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1: Ich bin Hendrik Daum. Gute Nachrichten gibt's für Zugfahrgäste, denn das Warten hat jetzt ein Ende. Die Funkstörung bei der Deutschen Bahn ist nach gut 2 Stunden behoben. Der Zugverkehr laufe jetzt Schritt für Schritt wieder an. Das sagte vor kurzem ein Bahnsprecher. IT-Experten der Bahn hätten pausenlos an der Entstörung des digitalen Bahnfunks GSMR gearbeitet, und zwar mit Erfolg. In Deutschland drücken ein steigendes Renteneintrittsalter und eine weitreichende Umgestaltung der Alterssicherung näher. Union und SPD wollen die Empfehlungen der Rentenkommission jetzt schnell 1:1 umsetzen. Thomas Thonfeld hat die Einzelheiten.
2: Kern der Empfehlungen ist eine neue Kapitalrente. Sie soll das Rentenniveau stabilisieren. Dafür sollen Arbeitgeber und Arbeitnehmer 2% des Bruttoeinkommens zahlen, zusätzlich zum normalen Rentenbeitrag. Außerdem geplant ein schrittweise ansteigendes Renteneintrittsalter und keine Frührente ohne Abschläge mehr ab 63. Frühestens ab 64 soll man künftig in Rente gehen können, aber dann mit Abschlägen.
1: Während der Iran und die USA Details für ein Friedensabkommen aushandeln, hat sich die Weltschifffahrtsorganisation IMO eingeschaltet. Die UN-Organisation will die 11.000 Seeleute in Sicherheit bringen, die seit Kriegsbeginn in der Golfregion festsitzen. Wegen der Blockade der Straße von Hormuz beklagt die Organisation wörtlich Monate der Not und des Leids für tausende unschuldige Seeleute. Bei der Fußball-WM haben England und Ghana unentschieden gespielt. Die beiden Teams kamen nicht über ein 0:0 hinaus. Vorher hatte Portugal seinen ersten Sieg eingefahren. Das Team um Superstar Cristiano Ronaldo gewann gegen Außenseiter Usbekistan klar mit 5:0. Dabei gingen 2 der Tore auf das Konto von Ronaldo. Der 41-Jährige hat damit als erster Spieler überhaupt bei 6 Weltmeisterschaften getroffen. Es ist jetzt 2:15. Im Moment ist der Himmel meist klar bei Tiefstwerten zwischen 19 und 13 Grad. Heute, da scheint häufig die Sonne, nur in den Alpen, da besteht noch ein leichtes Gewitterrisiko. Die Höchstwerte erreichen heute 30 bis 37 Grad. Von Donnerstag bis ins Wochenende wird es sonnig und noch etwas heißer. Entlang des Mains klettern die Werte auf bis zu 40 Grad. Ab Samstagnachmittag bilden sich örtlich kräftige Gewitter. Die A9 haben wir, Berlin Richtung Nürnberg, bitte aufpassen. Zwischen Rudolfstein und Bergbad Steben, da steht immer noch ein Pannen-LKW auf der rechten Spur. Dann die A9 Nürnberg Richtung München. Hier ist die linke Spur nach einem LKW-Unfall gesperrt zwischen dem Dreieck Holledau und der Raststätte in der Holledau. Und noch die A70 Bamberg-Schweinfurt-Werneck hier in beiden Richtungen zwischen Eltmann und Knetzgau. Gefahr durch Menschen auf der Fahrbahn.
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1: Ich bin Hendrik Daum. Gute Nachrichten gibt's für Zugfahrgäste, denn das Warten hat jetzt ein Ende. Die Funkstörung bei der Deutschen Bahn ist nach gut 2 Stunden behoben. Der Zugverkehr laufe jetzt Schritt für Schritt wieder an. Das sagte vor kurzem ein Bahnsprecher. IT-Experten der Bahn hätten pausenlos an der Entstörung des digitalen Bahnfunks GSMR gearbeitet, und zwar mit Erfolg. In Deutschland drücken ein steigendes Renteneintrittsalter und eine weitreichende Umgestaltung der Alterssicherung näher. Union und SPD wollen die Empfehlungen der Rentenkommission jetzt schnell 1:1 umsetzen. Thomas Thonfeld hat die Einzelheiten.
2: Kern der Empfehlungen ist eine neue Kapitalrente. Sie soll das Rentenniveau stabilisieren. Dafür sollen Arbeitgeber und Arbeitnehmer 2% des Bruttoeinkommens zahlen, zusätzlich zum normalen Rentenbeitrag. Außerdem geplant ein schrittweise ansteigendes Renteneintrittsalter und keine Frührente ohne Abschläge mehr ab 63. Frühestens ab 64 soll man künftig in Rente gehen können, aber dann mit Abschlägen.
1: Das waren die Nachrichten um 9:30. Im Moment ist der Himmel meist klar bei Tiefstwerten zwischen 19 und 13 Grad. Heute, da scheint häufig die Sonne, nur in den Alpen, da besteht noch ein leichtes Gewitterrisiko. Die Höchstwerte

0: erreichen heute 30 bis 37 Grad. Von Donnerstag bis ins Wochenende wird es sonnig und noch etwas heißer. Entlang des Mains klettern die Werte auf bis zu 40 Grad. Ab Samstagnachmittag bilden sich örtlich kräftige Gewitter.
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1: Ich bin Hendrik Daum. Gute Nachrichten für alle Zugfahrgäste, denn das Warten hat ein Ende. Die Funkstörung bei der Deutschen Bahn ist nach gut 2 Stunden behoben. Der Zugverkehr laufe jetzt Schritt für Schritt wieder an, das sagte ein Bahnsprecher in der Nacht. IT-Experten der Bahn hätten pausenlos und erfolgreich an der Wiederherstellung des digitalen Bahnfunks gearbeitet. Die empfohlene Runderneuerung der Altersvorsorge trifft alle. Rentner und Beschäftigte, jung und alt, sind von den Vorschlägen der Rentenkommission betroffen. Die Bundesregierung will das Konzept jetzt schnell umsetzen. Doch es gibt auch Kritik, wie Tanja Wagner berichtet.
2: Altersarmut könnte sich verschärfen. Besonders langjährige Arbeitnehmer durch den Wegfall der Frührente benachteiligt werden, lautet die Sorge von Sozialverbänden und Gewerkschaften. Die Arbeitgeberseite stört dagegen, dass sie die neue Kapitalrente zusätzlich mitbezahlen soll. Die Renten sollen nicht mehr so stark steigen wie die Löhne. Jüngere erst später.

0: später in Rente gehen können. Auch sollen künftig selbstständige Politiker und Minijobber mit einzahlen.
1: In Mexiko haben Archäologen im schwer zugänglichen Dickicht des Regenwalds eine bisher unbekannte Maya-Stätte entdeckt und ihr den Namen Minanbe gegeben, was es gibt keinen Pfad bedeutet. Die Ruinen aus der Zeit zwischen 6 und 900 nach Christus umfassen unter anderem einen 13 Meter hohen Pyramidentempel, Altäre und palastartige Gebäude. Die Fundstätte war absolut unberührt, was die Forscher besonders überraschte. München bekommt eine der modernsten Konzertarenen Europas. Der Plan? Topstars wie Taylor Swift und Co. sollen sich die Klinke in die Hand geben. Der Stadtrat hat jetzt grünes Licht gegeben für den Baubereich am Münchner Flughafen. Damit ist der Weg frei für eine Konzerthalle für rund 20.000 Fans und mit Top-Akustik. Schon in 3 Jahren soll die Halle fertig sein. Berechnungen zufolge soll die Arena jedes Jahr gut 350 Millionen Euro in die Kassen von Stadt und Region spülen. Bei der Fußball-WM haben England und Ghana unentschieden gespielt. Die beiden Teams kamen nicht über ein 0:0 hinaus. Vorher hatte Portugal seinen ersten Sieg eingefahren. Das Team um Superstar Cristiano Ronaldo gewann gegen Außenseiter Usbekistan klar mit 5:0. Dabei gingen 2 der Tore auf das Konto von Ronaldo. Der 41-Jährige hat damit als erster Spieler überhaupt bei 6 Weltmeisterschaften getroffen. Es ist jetzt 3:15. Im Moment ist der Himmel meist klar bei Tiefstwerten zwischen 19 und 13 Grad. Heute, da scheint häufig die Sonne, nur in den Alpen, da besteht noch ein leichtes Gewitterrisiko. Die Höchstwerte erreichen heute 30 bis 37 Grad. Von Donnerstag bis ins Wochenende wird es sonnig und noch etwas heißer. Entlang des Mains klettern die Werte auf bis zu 40 Grad. Ab Samstagnachmittag bilden sich örtlich kräftige Gewitter. 2 Meldungen haben wir. Einmal die A7 Füssenreuth Richtung Ulm. Bitte aufpassen. Zwischen Eumittelberg und dem Dreieck Allgäu, da liegt ein totes Tier auf der Fahrbahn. Und die A9 Berlin Richtung Nürnberg. Hier bleibt die rechte Spur blockiert. Der Grund, ein Pannen-LKW zwischen Rudolfstein und Berg Bad Steben.
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1: Ich bin Hendrik Daum. Gute Nachrichten für alle Zugfahrgäste, denn das Warten hat ein Ende. Die Funkstörung bei der Deutschen Bahn ist nach gut 2 Stunden behoben. Der Zugverkehr laufe jetzt Schritt für Schritt wieder an, das sagte ein Bahnsprecher in der Nacht. IT-Experten der Bahn hätten pausenlos und erfolgreich an der Wiederherstellung des digitalen Bahnfunks gearbeitet.

0: Die empfohlene Runderneuerung der Altersvorsorge trifft alle. Rentner und Beschäftigte, jung und alt, sind von den Vorschlägen der Rentenkommission betroffen. Die Bundesregierung will das Konzept jetzt schnell umsetzen, doch es gibt auch Kritik, wie Tanja Wagner berichtet.
1: Altersarmut könnte sich verschärfen, besonders langjährige Arbeitnehmer durch den Wegfall der Frührente benachteiligt werden, lautet die Sorge von Sozialverbänden und Gewerkschaften. Die Arbeitgeberseite stört dagegen, dass sie die neue Kapitalrente zusätzlich mitbezahlen soll. Die Renten sollen nicht mehr so stark steigen wie die Löhne, Jüngere erst später in Rente gehen können. Auch sollen künftig Selbstständige, Politiker und Minijobber mit einzahlen.
0: Das waren die Nachrichten um 5:30. Im Moment ist der Himmel meist klar, bei Tiefstwerten zwischen 19 und 13 Grad. Heute, da scheint häufig die Sonne, nur in den Alpen, da besteht noch ein leichtes Gewitterrisiko. Die Höchstwerte erreichen heute 30 bis 37 Grad. Von Donnerstag bis ins Wochenende wird es sonnig und noch etwas heißer. Entlang des Mains klettern die Werte auf bis zu 40 Grad. Ab Samstagnachmittag bilden sich örtlich kräftige Gewitter.
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1: Ich bin Hendrik Daum. Nach der bundesweiten Großstörung im Zugverkehr der Deutschen Bahn fahren die ersten Züge jetzt wieder. Das Problem sei behoben, der Verkehr laufe jetzt Schritt für Schritt wieder an, das sagte ein Bahnsprecher. Laut dem Konzern hatte eine Funkstörung den Zugverkehr bundesweit lahmgelegt. Betroffen war der digitale Bahnfunk GSMR und damit Züge im Fern- und Regionalverkehr sowie S-Bahnen. Wie viel Schutz brauchen Kinder und Jugendliche in der digitalen Welt? Die Experten der Social Media Kommission der Bundesregierung legen heute Empfehlungen dazu vor. Das betrifft beispielsweise ein Social Media Verbot oder die Einführung von Alters

0: Grenzen, wie Tanja Wagner berichtet.
1: Die SPD hat sich für ein vollständiges Verbot von Plattformen wie Instagram, TikTok und Co. für Kinder unter 14 ausgesprochen. Die Unionsfraktion ist laut einem ARD-Bericht dagegen für die Einführung von Altersgrenzen für bestimmte Angebote. Und zwar, wenn diese besonders suchtfördernde Elemente wie Push-Nachrichten oder Algorithmen verwenden. Der Staat müsse angesichts der Risiken für die psychische Gesundheit von Kindern stärker eingreifen und die Plattformbetreiber in die Pflicht nehmen, hieß es.
0: Bayern steckt in den nächsten Jahren Milliarden in die Spitzenmedizin. Ministerpräsident Söder und Wissenschaftsminister Blume kündigten an, dass der Freistaat 9 Milliarden Euro in neue und moderne Unikliniken in München, Augsburg und Würzburg investieren will. Davon allein 5 Milliarden in den Neubau der Uniklinik Augsburg. Außerdem bekommt die Uniklinik Erlangen ein weltweit einzigartiges, besonders starkes MRT. Bei der Fußball-WM haben England und Ghana unentschieden gespielt. Die beiden Teams kamen nicht über ein 0:0 hinaus. Vorher hatte Portugal seinen ersten Sieg eingefahren. Das Team um Superstar Cristiano Ronaldo gewann gegen Außenseiter Usbekistan klar mit 5:0. Dabei gingen zwei der Tore auf das Konto von Ronaldo. Der 41-Jährige hat damit als erster Spieler überhaupt bei 6 Weltmeisterschaften getroffen. Es ist jetzt 4:15. Heute bekommt die Hitzewelle in Bayern neuen Schub. Sonnenschein gibt's von früh bis spät. Die Höchstwerte reichen von 31 Grad im Hoferland bis zu 37 Grad am Untermain. Ja, und in den Niederungen, da bedeuten nachmittags bis vereinzelt 40 Grad neue Juni-Hitzerekorde. Vereinzelte Hitzegewitter, die brodeln am ehesten um die Berge im Süden. Eine Meldung haben wir von der A99 der Westumfahrung München Richtung Lindau. Bitte aufpassen zwischen Furtmanning Nord und Neuherberg. Da steht ein unbeleuchtetes Pannenauto.
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1: Ich bin Hendrik Daum. Nach der bundesweiten Großstörung im Zugverkehr der Deutschen Bahn fahren die ersten Züge jetzt wieder. Das Problem sei behoben, der Verkehr laufe jetzt Schritt für Schritt wieder an, das sagte ein Bahnsprecher. Laut dem Konzern hatte eine Funkstörung den Zugverkehr bundesweit lahmgelegt. Betroffen war der digitale Bahnfunk GSMR und damit Züge im Fern- und Regionalverkehr sowie S-Bahnen. Wie viel Schutz brauchen Kinder und Jugendliche in der digitalen Welt? Die Experten der Social Media Kommission der Bundesregierung legen heute Empfehlungen dazu vor. Das betrifft beispielsweise ein Social Media Verbot oder die Einführung von Altersgrenzen, wie Tanja Wagner berichtet.
2: Die SPD hat sich für ein Vollständiges

0: ständiges Verbot von Plattformen wie Instagram, TikTok und Co. für Kinder unter 14 ausgesprochen. Die Unionsfraktion ist laut einem ARD-Bericht dagegen für die Einführung von Altersgrenzen für bestimmte Angebote, und zwar wenn diese besonders suchtfördernde Elemente wie Push-Nachrichten oder Algorithmen verwenden. Der Staat müsse angesichts der Risiken für die psychische Gesundheit von Kindern stärker eingreifen und die Plattformbetreiber in die Pflicht nehmen, hieß es.
1: Das waren die Nachrichten um halb. Heute bekommt die Hitzewelle in Bayern neuen Schub. Sonnenschein gibt's von früh bis spät. Die Höchstwerte reichen von 31 Grad im Hoferland bis zu 37 Grad am Untermain. Ja, und in den Niederungen, da bedeuten nachmittags bis vereinzelt 40 Grad neue Juni-Hitzerekorde. Vereinzelte Hitzegewitter, die brodeln am ehesten um die Berge im Süden.
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1: Ich bin Hendrik Daum. Einen schönen guten Morgen. Nach der bundesweiten Störung im Bahnverkehr fahren die ersten Züge wieder. Der Deutschen Bahn zufolge hatte eine Funkstörung den Zugverkehr im ganzen Land lahmgelegt. Die Lage sei mit einem Notfallsystem stabilisiert worden. Die Ursache für das Problem müsse aber noch geklärt werden. Das Bahnpersonal hatte für Passagiere Aufenthaltszüge zur Verfügung gestellt sowie Taxi- und Hotelgutscheine ausgegeben. Die empfohlene Runderneuerung der Altersvorsorge trifft alle. Rentner und Beschäftigte, jung und alt, sind von den Vorschlägen der Rentenkommission betroffen. Die Bundesregierung will das Konzept jetzt schnell umsetzen. Doch es gibt auch Kritik, wie Tanja Wagner berichtet.
2: Altersarmut könnte sich verschärfen. Besonders langjährige Arbeitnehmer durch den Wegfall der Frührente benachteiligt werden, lautet die Sorge von Sozialverbänden und Gewerkschaften. Die Arbeitgeberseite stört dagegen, dass sie die neue Kapitalrente zusätzlich mitbezahlen soll. Die Renten sollen nicht mehr so stark steigen wie die Löhne. Jüngere erst später in Rente gehen können. Auch sollen künftig Selbstständige, Politiker und Minijobber mit einzahlen.
1: München bekommt eine der modernsten Konzertarenen Europas. Der Plan: Topstars wie Taylor Swift und Co. sollen sich die Klink in die Hand geben. Der Stadtrat hat jetzt grünes Licht gegeben für den Baubereich am Münchner Flughafen. Damit ist der Weg frei für eine Konzerthalle für rund 20.000 Fans und mit Top-Akustik. Schon in 3 Jahren soll die Halle fertig sein. Wir schauen zur Fußball-WM und da hat vor kurzem Kroatien 1:0 gegen Panama gewonnen. England enttäuschte und kam gegen Ghana nur zu einem 0:0 Unentschieden. Portugal hat seinen ersten Sieg eingefahren. Das Team um Superstar Cristiano Ronaldo überrollte Außenseiter Usbekistan mit 5:0. Dabei gingen 2 der Tore auf das Konto von Ronaldo. Der 41-Jährige hat damit als erster Spieler überhaupt bei 6 Weltmeisterschaften getroffen.

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1: 24. Juni 1980. Hot Chocolates sind neu in den Charts mit No Doubt About It. No, no doubt about it. 1969 gründet sich die Funkband aus Großbritannien. Ihren großen Durchbruch haben sie mit dem Song Emma. Dieser Song bringt ihnen 1974 auch internationalen Erfolg. Weitere erfolgreiche Songs von ihnen sind You Sexy Thing, So You Win Again und eben No Doubt About It. Mit dem Song erreichen sie in Großbritannien Platz 2 der Singlecharts. In Deutschland wird der Song zu Nummer 3. 10 Wochen bleibt er in den Top 10 gelistet, 22 Wochen insgesamt. Im Song geht es übrigens nicht wie so oft um die Liebe, sondern um ein ganz anderes Thema. Jemand erzählt davon, wie er eines Nachts ein UFO am Himmel sieht. Er ist erschreckt und hat Angst vor dem, was er da beobachtet. Aber trotzdem ist er sich sicher. Das, was ich gesehen habe, war echt. Daran gibt es keinen Zweifel. Auf Englisch, No Doubt About It. If someone tells you there's no other form of life.

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1: Heute am 24. Juni ist Johannistag. Christen feiern an diesem Tag die Geburt und Namengebung Johannes des Täufers. Dass Zacharias und Elisabeth in ihrem Alter noch ein Kind bekommen, war für beide ein Wunder. Johannes wird ein halbes Jahr vor Jesus geboren. Er war der Wegbereiter für Jesus, indem er die Menschen zur Umkehr rief und sie taufte. Johannes hatte viele Anhänger. Dennoch war er sich bewusst, dass nicht er der verheißene Retter, sondern nur ein Bote war. Er muss wachsen, ich aber muss abnehmen. So wie das Jahr jetzt auf dem Höhepunkt angekommen ist und die Tage wieder kürzer werden, so soll auch in unserem Leben im übertragenen Sinn Jesus Christus an Bedeutung zunehmen und unser eigenes Ich in den Hintergrund treten. Das war das Hauptanliegen von Johannes dem Täufer. Auch wir können dem Beispiel von Johannes folgen und anderen erzählen, wie wichtig der Glaube an Jesus Christus für unser Leben ist. Eure Pfarrerin Annette Jahnl aus der Pfarrei Hofmitte.
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2: Mit Jan Gebelein. Guten Morgen. Die Umstrukturierung am Klinikum Fichtelgebirge, die Schließung der Notaufnahme am Krankenhaus in Tirschenreuth, dazu der demografische Wandel und der Fachkräftemangel. Die Gesundheitsversorgung in der Region steht vor Herausforderungen. Ein neues grenzüberschreitendes Projekt soll Abhilfe schaffen. Damit hat sich jetzt der Wunsiedler Kreisausschuss beschäftigt. Euroherz-Reporterin Miriam Hofmann berichtet.
3: Das Ziel ist eine langfristige Zusammenarbeit zwischen den Landkreisen Wunsiedel und Tirschenreuth und dem Bezirk Karlsbad. Anlass ist ein neues Gesetz in Tschechien. Das erlaubt tschechischen Patienten, sich im Ausland behandeln zu lassen. Umgekehrt könnten auch deutsche Patienten Angebote in Tschechien nutzen. Zunächst wollen die Projektpartner die Strukturen und Zuständigkeiten abklären. Danach soll zum Beispiel eine zweisprachige Infoplattform folgen und grenzüberschreitende Versorgungsansätze unter realen Bedingungen erprobt werden. Laufen soll das Projekt von Anfang 2027 bis Mitte 2029. Der Landkreis Wunsiedel erhofft sich dadurch eine bessere Gesundheitsversorgung in der Grenzregion und neue Lösungen für den ländlichen Raum.
2: Nach 2 Goldmedaillen auf Bezirks- und Landesebene geht es für Hallerstein jetzt im Bundesentscheid des Wettbewerbs Unser Dorf hat Zukunft weiter. 3 Stunden lang schaut sich eine Jury am Vormittag den Ortsteil von Schwarzenbach an der Saale an. Dafür hat die Dorfgemeinschaft ihren Ort in den vergangenen Wochen auf Vordermann gebracht. Die Hallersteiner haben Gebäude gestrichen, den Spielplatz aufgewertet, gepflanzt und neue Sitzmöglichkeiten geschaffen. Hofslandrat Oliver Bär rechnet Hallerstein gute Chancen auf Bundesebene aus.
4: Hallerstein ist ein wunderbares Beispiel dafür, wie eine starke Dorfgemeinschaft anpackt, Herausforderungen in Räume für Alt und Jung verwandelt, eine wunderbare räumliche Lage zu nutzen weiß, Traditionen und Historie lebt und zugleich stets bereit ist, digitale Chancen zu nutzen.
2: Die Medaillenträger des Bundeswettbewerbs von Unser Dorf hat Zukunft werden dann am 1. Juli bekannt gegeben. In Selb solltet ihr euch heute auf Umwege und längere Wartezeiten einstellen. Wie die Stadt mitteilt, ist die Schillerstraße mitten in der Innenstadt ab dem frühen Morgen gesperrt. Dort stehen dringende Maßnahmen.

0: Maßnahmen an, heißt es. Sobald die Arbeiten abgeschlossen sind, wird die Schillerstraße direkt wieder für den Verkehr geöffnet. Auch im Landkreis Tirschenreuth kommt es zu Einschränkungen. Wegen Fräs- und Asphaltierungsarbeiten ist die Stadtstraße in Wiesau heute und morgen voll gesperrt. Die Umleitung findet ihr auf euroherz.de.
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0: Nach der bundesweiten Störung im Bahnverkehr fahren die ersten Züge wieder. Der Deutschen Bahn zufolge hatte eine Funkstörung den Zugverkehr im ganzen Land lahmgelegt. Die Lage sei mit einem Notfallsystem stabilisiert worden. Die Ursache für das Problem müsse aber noch geklärt werden. Die empfohlene Runderneuerung der Altersvorsorge trifft alle. Rentner und Beschäftigte, jung und alt sind von den Vorschlägen der Rentenkommission betroffen. Die Bundesregierung will das Konzept jetzt schnell umsetzen. 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
2: Dankeschön, Jan. Es ist weiter heiß. Surprise, surprise. Wir haben heute ganz viel Sonne wieder mit dabei.
3: Das reimt sich.
2: Ja, das war der Gag dahinter.
3: Ach, oh, okay.
2: Wir haben heute Morgen 15 Grad zum Start schon in diesen Mittwoch. Und heute Nachmittag wird geschwitzt bei 30, 31. So, und noch wärmer dann jetzt in den nächsten Tagen. So könnt ihr euch vorstellen, wie auf der Leiter. Ja, morgen 32, dann 34 und am Wochenende knacken wir die 35er-Marke. Aktuell nach wie vor das Ganze Regen- und Gewitterfrei. Im Moment sieht es eher Sonntag danach aus, dass man scheppert. Das ist das Euroherz-Wetter, euer Wetter für die Region.
4: Hallo zusammen auf die Straßen, auf die A9 Richtung Berlin. Einmal ist die Ausfahrt Bad Lobenstein gesperrt bis 21 Uhr heute. Und dann im weiteren Verlauf zwischen Schleiz und Dittersdorf eine Baustelle. Hier ist nur eine Spur offen aktuell. Staus und Blitzer immer an die 09281 880 880. Besten Dank.
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4: Morgen zusammen und geht's euch gut?
2: Yes, alles fresh.
4: In einem halben Jahr, Freunde, ist Heiligabend.
2: Ah ja, heute ist der 24.06. Ja, das kann man schon mal so raushauen mitten im Sommer.
4: Ja, ist mir heute früh so direkt eingefallen.
2: Woche. Ist aber eine schöne Abkühlung so, gefühlt.
4: Ja. Ach komm, ich gönne uns was. 40 Sekunden.

0: Jetzt reicht's aber ja. auch, oder? Jan denkt eh, wir haben einen an der Klatsche heute Morgen, oder?
1: Du, das ist ja eigentlich jeden Tag so, oder?
2: Gut.
1: Morgen.
2: Na dann, Status für den Mittwoch.

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1: 5.45 Uhr ist es. Julia schaut sich das Mittwochswetter an.
2: Ja, da schauen wir hoch zum Himmel und sagen, wow, denn der ist strahlend blau. Und heute gibt es ganz viel Sonne. Bei 30, 31 Grad schwitzen wir weiter.
1: A9 Richtung Berlin, Ausfahrt Bad Lobenstein gesperrt heute bis 21 Uhr und dann im weiteren Verlauf noch eine Nachtbaustelle zwischen Schleiz und Dittersdorf. Nur eine Spur ist offen, aber das hat sich dann gleich erledigt ab 6. Euch eine gute Fahrt mit Radio Eurer Herzen.

0: Morgen zusammen, und an solchen Tagen läuft die Klimaanlage im Auto. Julia hat die jetzt in der Radiowerkstatt mal gecheckt und fit gemacht.
1: Ja, der wichtigste Job gerade, oder? Neben Eisdiele. Ist die Werkstatt gerade auch super wichtig für die perfekte Sommerluft im Auto. Habe ich gemacht bei euch in Dröstau.
0: Wir schauen ja aktuell ins Handwerk, lernen euch kennen, sind bei euch direkt in der Arbeit, und damit gehen Grüße raus an alle Handwerker, und wir hören nochmal rein in Julias Radiowerkstatt.
2: Ja, wir sind eine Kfz-Werkstatt in Dröstau. Was wir machen, ist natürlich echt vom Oldtimer bis zum Elektrofahrzeug, von Unfallreparaturen, Klimasysteme, Versiegelungen von Neufahrzeugen oder von historischen Fahrzeugen. Wir machen alles rund ums Auto.
1: Mit diesen heißen Temperaturen, ist das auch bei euch in der Werkstatt ein Thema? Ich meine, aktuell geht's noch, aber wie merkt ihr das?
2: Also in der Werkstatt ist es genauso heiß. Also man kann da nur echt mit entzerrten Annahmen, wenn es möglich ist, dagegen wirken. Und natürlich gibt es bei uns Getränke in verschiedensten Geschmacksrichtungen. Natürlich ohne Alkohol, ist klar, will ja keiner. Der Leon ist jetzt mit dazugekommen. Wir machen einen Klimaservice vom Fahrzeug hier, und dann schauen wir mal, wie es dich so anstellst.
3: Wir haben das komplette Klimasystem jetzt abgeleuchtet, um eventuell eine Undichtigkeit festzustellen, weil wir haben an diesem Fahrzeug schon mal einen Klimacheck durchgeführt. Das heißt, es ist Kontrastmittel mit beinhaltet, und wir würden eine Undichtigkeit sofort mit unserer UV-Lampe erkennen. Der Klimacheck ist auch schon 2 Jahre her. Man sagt, maximal 3 Jahre sollte man wieder einen Klimacheck machen, weil 10% Schwund vom Kältemittel im Jahr ist normal. Mhm. Und das ist wieder richtig schön kühl, vor allem bei den heißen Wetter. Ja. Müssen wir jetzt mal das Gerät einschalten.
1: Jawohl, dann darfst du den Startschuss geben?
3: Gebe ich den Startschuss. Hier sehen wir jetzt, das Gerät ist voreingestellt mit 500 Gramm. Das erhöhen wir jetzt auf 525.
1: Jawohl.
3: Wählen wir jetzt hier unsere beiden aus. Und schon fängt das Gerät an. Man hört es auch, dass es jetzt was macht. Es beginnt abzusaugen. Und dann nimmt es jetzt alles seinen automatischen Lauf, sage ich mal.
1: Wir sind fertig hier in der Radiowerkstatt.
2: Schade.
1: Ich darf mich bedanken bei dir für einen schönen Automorgen, dass wir überall mal reinspitzen durften.
2: Super.
1: Und nehme gerne von dir noch einen Wunsch mit für die Zukunft, für deine Branche. Das ist so unser Ritual in der Radiowerkstatt.
2: Gelassenheit.
1: Bei den Kunden?
2: Der Kunden. Ich habe super Kunden, also kann man gar nichts sagen. Aber im Endeffekt, ich bin mit meinem Standort und mit meinem Betrieb sehr zufrieden. Ich habe eine super Top-Mannschaft. Gelassenheit der Menschheit, aufeinander zugehen und Lebensfreude.
1: Sehr schön. Das hast du schön gesagt. Ja. Vielen Dank, Jürgen. Alles Gute dir und deinem Team. Und dann düse ich jetzt wieder ab.
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0: Guten Morgen mit Pink. Schönen Mittwoch euch bei Radio Euro Herz. Und wie jeden Tag füllt Julia immer zwischen 5:30 und 6 morgens ihren WM-Planer aus. Was ist denn heute Nacht passiert oder am Abend?
1: Ja, also ich habe mich sehr gefreut auf Portugal auf dem Rasen. Und die sind jetzt irgendwie auch aufgewacht bei der WM. Die hatten ja ein bisschen einen mauen Start am Anfang mit... Ja, irgendwie wenig Drive und auch einem enttäuschten Cristiano Ronaldo, weil er nicht getroffen hat. Aber dafür umso mehr. Dann jetzt am Abend gegen Usbekistan 5:0. Mhm. Das ist meine Ansage. Allerdings haben jetzt irgendwie die Engländer nicht ganz so geglänzt.
0: 0-0
1: gegen Ghana. Ja,
0: ja, ich habe mir da auch irgendwie mehr ausgerechnet.
1: Voll.
0: Und auch im Vorfeld, muss ich sagen, in der Berichterstattung im Fernsehen, da ist ja vom Titelaspiranten England gesprochen worden und das ist jetzt ein Momentum und die können sich jetzt was ganz Großem aufschwingen. Gut, jetzt am Abend gegen Ghana hat es noch nicht geklappt. Und weißt du, genau diese Spiele bringen mich in die Bredouille beim Tippen. Und ich werde langsam in der Tipptabelle seit dem Wochenende nach hinten durchgereicht.
1: Ja gut,
0: weil ich halt auf den Sieg für England getippt habe.
1: Sowas kannst 2-1. Du natürlich, finde ich auch einfach nicht vorhersagen. Am Ende des Tages... Ja, ist es genau der Spirit bei einer WM. Es kommt halt nicht nur aufs Fußballspielen an, nicht nur aufs Talent, sondern halt auch auf Nerven und Glück.
0: Mhm. Was noch wichtig wird heute, gleich um 6 in Radio Euro Herz aktuell. Okay.

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3: Ich bin Dominik Schweiger. Guten Morgen. Gute Nachrichten von der Schiene. Nach der bundesweiten Störung im Funkverkehr der Bahn läuft der Verkehr wieder an. Das Problem sei behoben, so ein Bahnsprecher. Trotzdem wird die Störung wohl noch im Berufsverkehr zu spüren sein. Von den Funkproblemen waren sämtliche Züge betroffen. Alle wurden in den Bahnhöfen zurückgehalten. Die Bahn hat Taxi- und Hotelgutscheine für Reisende ausgegeben. Wir kommen der 40-Grad-Marke in der Hitzewelle immer näher. In Richtung Wochenende dürfte die an diversen Orten in Deutschland geknackt werden. Große Teile Europas ächzen unter der Hitze. Laut Fachleuten vom Projekt Klimacenter macht der Klimawandel die momentane Hitzewelle um bis zu 4 Grad heißer, als sie eigentlich wäre. Ähnliche Bedingungen hätten früher für weniger Hitze gesorgt, heißt es. Die deutsche Umwelthilfe will, dass SUVs und Pickups in Innenstädten verboten werden. Trotz des Trends, dass Familien kleiner werden und Autos weniger genutzt werden, würden die Fahrzeuge gleichzeitig größer. Vor allem für Kinder, Ältere, Fußgänger und Radfahrer seien SUVs gefährlich, heißt es. Die Umwelthilfe verweist auf Paris. Dort müssen sehr große Autos das bis zu Dreifache der normalen Parkgebühren zahlen. Bei der Fußball-Weltmeisterschaft hat Kroatien 1:0 gegen Panama gewonnen. England enttäuschte und kam gegen Ghana nur zu einem 0:0 Unentschieden. Portugal hat seinen ersten Sieg eingefahren. Das Team überrollte Außenseiter Usbekistan mit 5:0. Dabei gingen 2 Tore auf das Konto von Ronaldo. Der 41-Jährige hat damit als erster Spieler überhaupt bei 6 Weltmeisterschaften getroffen.
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4: Mit Jan Gebelein. In der Wirtschaft ist es schon längst gelebter Alltag, die grenzüberschreitende Zusammenarbeit mit Tschechien. Das soll jetzt auch bei der Gesundheitsversorgung üblich sein. Tschechische Patienten sollen sich im Fichtelgebirge behandeln lassen können.

0: umgekehrt auch deutsche Patienten in Tschechien. Der Wunsiedler Kreisausschuss hat sich jetzt mit dem Zeitplan beschäftigt. Zunächst geht es um die Strukturen und Zuständigkeiten und dann auch um eine zweisprachige Infoplattform. Laufen soll das Projekt von 2027 bis 2029. Auf Bezirks- und Landesebene hat sich Hallerstein bereits durchgesetzt. Jetzt geht es um den Bundesentscheid beim Wettbewerb Unser Dorf hat Zukunft. Am Vormittag kommt dafür die Jury in den Ortsteil von Schwarzenbach an der Saale und nimmt die Dorfgemeinschaft genau unter die Lupe. Die Hallersteiner haben sich in den vergangenen Wochen herausgeputzt und Gebäude gestrichen, den Spielplatz aufgewertet oder gepflanzt. 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
1: Kurz nach sechs haben wir's und euch nächsten schönen Schwitzmorgen mit uns. Jetzt heute Morgen passt ja noch, das ist ganz angenehm, aber die Temperaturen gehen dann auch zack, zack wieder nach oben. 30, 31 Grad heute in der Tagesspitze und die nächsten Tage, ja, bleibt's knallig sonnig und wird noch heißer. Da können echt, ja, Urlaubsländer gerade nicht mithalten. Bei diesen Temperaturen am Wochenende knacken wir auch die 35er-Marke. Dann am Sonntag, so sieht es aktuell aus, auch mit der Abkühlung, also mit Schauer und Gewittern. Das ist das Euroherz-Wetter, euer Wetter für die Region.
2: Hallo auf die Straßen, der Radio Euroherz-Verkehrsservice ist hier. Aktuell ohne Staus oder Blitzer. Wenn ihr was habt heute Morgen, meldet euch doch schnell über die 09281 880 880.
3: Wir bringen euch gut in den Tag. 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
2: Morgen, wir schauen nochmal zur Fußball-WM heute Morgen.
1: Ja, ich habe noch ein aktuelles Ergebnis für euch. Eben zu Ende gegangen, das Spiel Kolumbien-Kongo 1-0.
2: Ja. Das habe ich so getippt, ja.
1: Hast du so getippt? Ja. Na dann, darf man dich beglückwünschen heute Morgen. Ich freue mich ja heute noch auf Schweiz-Kanada am Abend. Mhm. Ich glaube, das könnte ein ganz gutes Spielchen werden.
2: Ja, ich glaube auch. Ja. Euch einen schönen Mittwoch. Guten Morgen zusammen.

0: dieser wunderschönen Region mit uns. Wir haben schon Schnee in Oberfranken, oder? Richtig schöne Natur, alles blüht gerade, schöne Seen, Wälder und auch richtig herzige Dörfer.
1: Mhm. Wir haben hier Hallerstein bei uns in der Region. Das liegt am Firmitzspeicher. Und wird Hallerstein das schönste Dorf Deutschlands? Darum geht's nämlich heute.
0: Ja, da kommt die Jury, wird sich heute durch Hallerstein durchschwitzen und sich alles anschauen und zeigen lassen. Und einer, der dafür zuständig ist, dass in Hallerstein auch alles passt und alles sitzt und alles glatt läuft, ist der Thomas. Thomas Barthold, seid ihr aufgeregt heute?
2: Ja und nein. Wir haben die finale Begehung im Bundesentscheid. Wir sind der Wettbewerb, den wir seit 3 Jahren begleiten, haben auf Kreis-, Bezirks- und Landesebene gewonnen. Und durch diese Siege, diese Goldmedaillen, ist man natürlich auch etwas routinierter geworden. Und die Aufregung bei mir selbst ist nicht ganz so hoch wie vielleicht bei einem oder anderen im Dorf. Aber grundsätzlich, ja, man spürt schon. Es ist jetzt quasi das Finale.
1: Ja, ihr habt natürlich auch das Dorf nochmal auf

0: Vordermann gebracht in den vergangenen Wochen? Was habt ihr gemacht?
1: Wir machen dann klassischerweise immer eine kurze Begrüßung in unserer Festhalle und dann gehen wir knapp 3 Stunden tatsächlich durchs Dorf und zeigen ihnen auch, also wir teilen die Truppe tatsächlich, die Jury von 13 Mann. Einige schauen sich das Dorf von außen an und andere laufen durchs Dorf und haben dann verschiedene Gesichtspunkte und Aspekte, unter denen sie Hallerstein dann bewerten. Diesen Fragenkatalog haben wir natürlich im Vorfeld gehabt. Wir wissen, welche Fragen auf uns zukommen und haben, glaube ich, vor keiner Frage irgendeine Angst.
0: Okay. Die Jury wird dann heute auch die Feuerwehrjugend sehen. Die haben extra schulfrei bekommen, ne, dass die eine Übung auch zeigen können. Dann wird auch das fertige grüne Klassenzimmer präsentiert. Da können Schülerinnen und Schüler jetzt an der frischen Luft oder draußen eben Unterricht bekommen. Das haben auch wir unterstützt von Radio Eure Herz mit unseren Radio Eure Herz Spendentagen. Das wird spannend heute.
2: Total. Wir Hallerstein drücken euch ganz fest in die Daumen. Ihr seid eh schon spitze. Und vielleicht bekommt ihr auch noch die Goldmedaille.

0: What's up? Was für ein Klassiker bei uns auf der Playlist. Tobi war jetzt irgendwie schon gefühlt auf der Bierbank.
1: Ich war gefühlt jetzt schon beim Tauberletzer Seefest und hab auf der Bank gegrillt.
0: So, ja, ja. Okay.
1: Schöner Song.
0: Ja, und ihr schwitzt euch heute in den nächsten Mittwoch. Ich glaube, Aufbau läuft auch schon am Quelle C. Da werdet ihr dann ab und zu mal reinspringen, hoffentlich, weil wir haben auch heute wieder 30, 31 Grad und es bleibt bei, ja, oft sehr, sehr blauem Himmel. Nur ganz selten mal eine kleine Wolke für ein bisschen Schatten.
1: Alles frei auf den Straßen. Kommt gut an heute Morgen. Wenn es was gibt, sagt uns Bescheid. Wir warnen da.

0: Morgen, was ist wichtig heute an diesem Mittwoch? Ja, Bahnreisende hingen heute Nacht fest, weil der Funk nicht funktioniert hat.
1: Das
0: hat klingt so banal, aber hat riesen Auswirkungen.
1: Ja, es gab eine fetzen Störung damit und Tausende stehen dann da und können die Nacht erstmal irgendwo am Bahnhof verbringen, wegen dieser Störung des Bahnnetzes. Wie schaut es jetzt heute Morgen aus?
0: Alles wieder okay, also Züge fahren aktuell wieder, wir haben keine Störungen mehr, auch nicht hier in der Region. Damit kommt ihr gut zur Arbeit und eure Kinder auch gut zur Schule.
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6: Mit Jan Gebelein. Guten Morgen. Der Landkreis Wunsiedel muss sparen und hat deshalb zuletzt bei einigen Verkehrsangeboten gekürzt. Kommendes Jahr laufen außerdem der aktuelle Vertrag für das On-Demand-Angebot Fichtelflexi und mehrere Genehmigungen für den Linienverkehr im Landkreis aus. Das große Thema ÖPNV stand deshalb jetzt auf der Tagesordnung des Wunsiedler Kreisausschusses. Mehr von Euroherz-Reporterin Julia Krause.
7: Die klare Botschaft aus der Sitzung: Alle Angebote sollen weitergeführt werden. Der Landkreis Wunsiedel erarbeitet aktuell einen nachhaltigen Mobilitätsplan. Ziel ist es, den ÖPNV einfach, sicher und für alle zugänglich zu machen und die verschiedenen Verkehrsmittel noch besser zu verknüpfen. Rückgrat des ÖPNV im Landkreis Wunsiedel soll der klassische Linienverkehr bleiben, ergänzt durch flexible Mobilitätsformen wie dem Fichtelflexi. Das kommt sehr gut bei den Nutzern an, heißt es. Gelobt werden vor allem der hohe Digitalisierungsgrad, die Zuverlässigkeit und die engmaschige Erschließung. Das Flexi soll daher auch in den kommenden Jahren rund um Selb und Schönwald unterwegs sein.
6: Wird Hallerstein das schönste Dorf Deutschlands? Der Ortsteil von Schwarzenbach an der Saale ist dabei beim Bundesentscheid Unser Dorf hat Zukunft. Am Vormittag kommt die Jury nach Hallerstein und besichtigt den Ort. Thomas Barthold vom Heimat- und Kulturverein Hallerstein.
8: Wir sind gerade hier mitten bei der Begehung, stehen hier bei uns am Spielplatz und zeigen der Jury, was sich hier verändert hat. Und nicht nur hier mit der Neugestaltung des Spielplatzes, sondern auch am Robespöller, wo wir das grüne Klassenzimmer gebaut haben, und den Baumlehrpfad. Da wollen wir natürlich punkten und hoffen dadurch, die Goldmedaille zu gewinnen.
6: Hallerstein hat bereits auf Bezirks- und Landesebene die Goldmedaille gewonnen und durfte so an dem Bundesentscheid teilnehmen. Die Verkündung der Ergebnisse ist am 1. Juni. In einigen Gemeinden im Landkreis Wunsiedel heulen heute im Laufe des Tages Sirenen auf. Keine Sorge, das ist nur ein Test. In Tröstau, Leupoldsdorf, Vordorf, Nagel und Bad Alexandersbad sind die analogen Sirenen durch moderne digitale Warnsysteme ersetzt worden. Die neuen Sirenen werden heute getestet. Die genauen Standorte in den einzelnen Gemeinden findet ihr bei uns im Netz. Vorab bekommt ihr eine Warnmeldung aufs Handy, unter anderem über die Warn-App Nina. Die Freiwillige Feuerwehr Bad Alexandersbad empfiehlt, die Nina-App herunterzuladen. Damit werdet ihr im Ernstfall schnell und zuverlässig informiert, heißt es.
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6: Gute Nachrichten von der Schiene. Nach der bundesweiten Störung im Funkverkehr der Bahn läuft der Verkehr wieder an. Das Problem sei behoben, so ein Bahnsprecher. Trotzdem wird die Störung wohl noch im Berufsverkehr zu spüren sein. Bei der Fußball-Weltmeisterschaft hat Kolumbien 1:0 gegen den Kongo gewonnen und steht damit im 16. Finale. England enttäuschte und kam gegen Ghana nur zu einem 0:0 unentschieden. Portugal hat seinen ersten Sieg eingefahren. Das Team überrollte Außenseiter Usbekistan mit 5:0. 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
9: Dankeschön fürs Update. Und euch einen nächsten schönen heißen Tag. Vielleicht auch... ja, heute Morgen noch mit einer schönen, ordentlichen XXL-Lüftung. Wir haben jetzt 15, 16 Grad. Das ist ganz

0: schön mit Morgensonne, aber im Laufe des Tages doppelt so warm. Also wir knacken wieder die 30er-Marke. Und wem es jetzt schon zu heiß ist, der braucht einen Plan B jetzt für die nächsten Tage. Vielleicht Homeoffice im Keller oder so. Wir haben es dann jetzt nämlich bis zum Wochenende noch mal heißer und knacken bis zum Wochenende die 35er-Marke. Nach wie vor sind wir regen- und gewitterfrei. Das ist das Euroherz Wetter, euer Wetter für die Region.
1: Radio Euroherz ist hier mit dem Verkehrsservice um kurz nach 6:30. Keine Staus, keine Blitzer momentan. Euch eine gute Fahrt.
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0: Buongiorno.
1: Und gleich ist bei uns Taylor Swift auf der Playlist. Und schon hat Jan ein Lächeln auf den Lippen. Guten
0: und
1: Morgen.
0: Da wackeln schon, wackelt alles.
1: Spielen wir euch gleich. Und vorher noch Alex Warren hier auf unserer Playlist. Guten Morgen.
0: Guten Morgen.
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0: schönen Mittwoch euch mit Radio Euro Herz.
1: Morgen.
0: Guten Morgen. Und ich fahre jeden Tag an der Baustelle vorbei und denke mir dann jetzt oft mittags oder nach dem Mittag, boah, die armen Bauarbeiter da, die armen Handwerker, die da stehen,
1: ja,
0: in der prallen Sonne zum Teil. Ihr schwitzt euch doch einen ab.
1: Hey. Ja, da kocht's in den Sicherheitsschuhen.
0: Ja.
1: Ich habe mir genau das auch angeguckt, wie ihr gerade auf der oder in der Werkstatt schwitzt, in der neuen Radiowerkstatt mit der Kreishandwerkerschaft und Radio Euro Herz. Sind wir bei euch im Handwerk. Mhm. Einen Morgen in der Kfz-Werkstatt. Und dann habe ich mir auch mal zeigen lassen, wie denn eigentlich so eine Klimaanlage funktioniert, damit die uns jetzt auch richtig schön kühlt, damit die läuft. Das ist ja gerade super wichtig. Und zwar beim Team von Kfz-Werkstatt Jürgen Brandt in Tröstau.
2: Der Klimacheck ist auch schon 2 Jahre her. Man sagt, maximal 3 Jahre sollte man wieder einen Klimacheck machen, weil 10% Schwund vom Kältemittel im Jahr ist normal.
1: Mhm.
2: Und dass es wieder richtig schön kühlt, vor allem bei den heißen Wetter,
1: ja,
2: müssen wir jetzt mal das Gerät einschalten.
1: Jawohl, dann darfst du den Startschuss geben?
2: Gebe ich den Startschuss. Hier sehen wir jetzt, das Gerät ist voreingestellt mit 500 Gramm. Das erhöhen wir jetzt auf 525.
1: Jawohl.
2: Wählen wir jetzt hier unsere beiden aus und schon fängt das Gerät an. Man hört es auch, dass es jetzt was macht. Es beginnt abzusaugen und dann nimmt es jetzt alles seinen automatischen Lauf, sage ich mal.
1: Wir sind fertig hier in der Radiowerkstatt.
3: Schade.
1: Schade. Ich darf mich bedanken bei dir für einen schönen Automorgen, dass wir überall mal reinspitzen durften.
3: Super.
1: Und nehme gerne von dir noch einen Wunsch mit für die Zukunft, für deine Branche. Das ist so unser Ritual in der Radiowerkstatt.
3: Gelassenheit.
1: Bei den Kunden?
3: Der Kunden. Ich habe super Kunden, also kann man gar nichts sagen. Aber im Endeffekt, ich bin mit meinem Standort und mit meinem Betrieb sehr zufrieden. Ich habe eine super Top-Mannschaft. Gelassenheit der Menschheit, aufeinander zugehen und Lebensfreude.
1: Sehr schön. Das hast du schön gesagt.
3: Ja.
1: Vielen Dank, Jürgen. Alles Gute dir und deinem Team. Und dann düse ich jetzt wieder ab.
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1: Guten Morgen euch am Mittwoch. Das ist für mich so der Sound der Woche. So fühlt sich's an, oder? Und es ist diese Woche sogar heißer als auf Hawaii hier bei uns in Hochfranken. Könnt ihr die Hawaii-Hemden rausholen. Wir haben heute 32 Grad in der Tagesspitze, bleibt komplett sonnig mit ein paar süßen kleinen schönen Wetterwolken.
2: Ich komme jetzt gerade nicht drauf, wie das heißt mit den Ketten. Wie heißen diese Ketten?
1: Hawaii-Ketten?
2: Ah, Hawaii-Ketten. So einfach ist oft.
1: Viel Wasser trinken, Tobias.
2: Hawaii-Ketten.
1: Wie heißen die Ketten nochmal in Hawaii?
2: Hawaii-Ketten. Die kann man sich so schön umhängen oder so ins Haar machen.
1: Ja, vielleicht bringe ich die mal diese Woche noch mit für dich.
2: B92 Richtung Schönberg, zwischen Bad Brambach und dem Grenzübergang. Achtung, hier ein totes Tier auf der Fahrbahn. Und A93 Richtung Hof, zwischen Selb-West und Schönwald, dichter Verkehr.

0: Gleich wird's 7. You saved my heart from the fate of Ophelia. Hier ist Radio Eure Herz mit Julian Tobi. Guten Morgen. Wir reden in dieser Woche auch darüber, über Betrug an der Haustür oder eben auch am Telefon. Es gibt ja so viele Maschen, die da aktuell im Umlauf sind. Mhm. Ja?
1: Und wichtig ist, dass wir mit euch drüber reden, dass wir uns austauschen und ihr erzählt uns von euren Stories, von euren Erfahrungen. Und heute ist der Karl-Heinz mit bei uns, mit ja auch einem ganz besonderen Fall. Denn er hatte einen falschen Handwerker zu Hause.
2: Gegen 10.45 Uhr klopfte ein Mann an die Tür unseres Wohnzimmers. Ich öffnete das Fenster und er sagte zu mir, dass er einen Dachziegel gesehen hätte, der kaputt ist. Und er wäre zufällig Dachdecker und er könnte das auch gleich in Ordnung bringen.
1: Mhm. Ja, das klingt ja erstmal okay, dann hat Karl-Heinz den Mann auch reingelassen. Sie gehen zusammen auf den Dachboden, um nachzugucken. Dann will der angebliche Handwerker eine Tasse Kaffee. Und wie geht's dann weiter?
2: Nach etwa 15 Minuten stellte ich die Kaffeekanne auf ein Tablett und lief die Treppe nach oben. Und auf der Treppe kam mir der Mann entgegen und sagte zu mir, ich sollte doch mal in den Keller gehen. Er würde jetzt kaputte Dachziegel über den Schornstein herunterwerfen und ich soll die unten herausnehmen.
0: Das macht Karl-Heinz auch. Als dann aber eine Viertelstunde lang nichts passiert, geht er wieder nach oben und der Handwerker ist auch plötzlich verschwunden, weg. Und da merkt er gleich, da passt was nicht, sucht den Geldbeutel und die Bankkarten, das ist alles noch da. Und da denkt er natürlich, gut, es wurde nichts geklaut, aber...
2: Am Abend bin ich ins Bett gegangen, als ich die Bettdecke anhob, lag unter der Bettdecke eine Kette aus Bernstein. Und dann schaute ich im Nachtschrank nach, weil ich wusste, dass da der Schmuck meiner Frau war. Und da fehlten 3 goldene Ringe und 3 Armbandketten aus Gold.
0: Mhm. Krass, oder? Der Wert 3.000 Euro, aber ihm geht es eigentlich gar nicht um das Materielle, sondern den emotionalen Wert. Denn die 2 Ringe gehörten mal der Mutter seiner Frau. Wie ging es dir dann nach dem Betrug, Karl-Heinz?
2: Ich habe mich furchtbar geschämt. Haben mir gesagt, du sagst niemandem etwas davon. Aber nach etwa 1,5 Wochen habe ich gedacht, du sprichst mal mit deinem Nachbarn. Der war Leiter der Kriminalpolizei in Hof. Er sagte zu mir, also sie müssen das unbedingt der Polizei melden. Es ist auch wichtig, damit andere nicht auch auf diese Art und Weise geschädigt werden.
1: Ja. So. Deshalb reden auch wir hier bei Radio Eure Herz drüber. Und wenn euch auch sowas passiert ist, dann meldet euch gerne hier bei uns über die 09281 880 880.

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13: Ich bin Dominik Schweiger. Guten Morgen. Die bundesweite Funkstörung bei der Bahn ist zwar behoben, wird aber wohl auch noch im Berufsverkehr zu spüren sein. Für 2 Stunden ging in der Nacht gar nichts mehr. Die Züge wurden in den Bahnhöfen zurückgehalten. Claudia Wächter berichtet.
14: Riesenfrust bei den Reisenden. Nichts geht mehr. Und viele klagen, wir wurden überhaupt nicht informiert. Zwar hat die Bahn offenbar Taxi- und Hotelgutscheine verteilt, doch mancherorts gab es nicht mehr mal ein freies Zimmer, berichten Gestrandete. Betroffen waren zum Teil auch S- und U-Bahnen, die Deutsche Bahn betreibt. Ursache für das Chaos war eine Störung beim digitalen internen Funksystem der Bahn. Näheres ist dazu bisher nicht bekannt.
13: Die Hitze hat uns weiter fest im Griff. An vielen Orten in Deutschland und in weiten Teilen Europas werden Rekordtemperaturen gemessen. Heute und morgen erwartet das Bundesamt für Strahlenschutz die höchsten UV-Werte des Jahres, vor allem im Süden Deutschlands. Besonders Kinder sollten dann geschützt werden. Wegen der Hitze rufen außerdem viele Kommunen zum Wassersparen auf. Wie Kinder und Jugendliche online besser geschützt werden können, dazu legt heute die Social Media Kommission ihre Empfehlungen vor. Im Mittelpunkt stehen Altersgrenzen und strengere Regeln für Plattformen. Die SPD spricht sich für ein Verbot von Diensten wie Instagram oder TikTok für Kinder unter 14 Jahren aus. Die Union plädiert dagegen für Altersgrenzen bei

0: angeboten mit besonders suchtfördernden Funktionen wie Algorithmen oder... Bei der Fußball-Weltmeisterschaft der Männer haben sich England und Ghana 1:1 unentschieden getrennt. Kroatien hatte zuvor 1:0 gegen Panama gewonnen und auch Portugal hat seinen ersten Sieg eingefahren mit einem 5:0 gegen Außenseiter Usbekistan.
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2: Mit Jan Gebelein. Im ländlichen Raum braucht es flexible Lösungen für den öffentlichen Nahverkehr. Gleichzeitig ist die Finanzierung für die zuständigen Landkreise eine Herausforderung. Der Wunsiedler Kreisausschuss hat jetzt klargemacht, alle ÖPNV-Angebote sollen erhalten bleiben. Dafür erarbeitet der Landkreis gerade einen nachhaltigen Mobilitätsplan. Kernstück soll weiter der klassische Linienverkehr bleiben, ergänzt durch das Fichtelflexi. Das können Fahrgäste in Selb und Schönwald flexibel buchen. Auf Bezirks- und Landesebene hat Hallerstein die Goldmedaille schon abgeräumt. Jetzt geht es um den Bundesentscheid beim Wettbewerb Unser Dorf hat Zukunft. Dafür kommt am Vormittag die Jury in den Ortsteil von Schwarzenbach an der Saale und schaut sich dort um. Beim Rundgang wollen die Hallersteiner unter anderem mit dem neu gestalteten Spielplatz und dem grünen Klassenzimmer und dem Baumlehrpfad am Robischen Böller punkten. 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
3: Kurz nach 7 haben wir es. Guten Morgen und euch heute einen fluffigen, luftigen Sommertag. Also ich hoffe, es geht irgendwie, dass ihr euch ganz locker, leicht und lässig anziehen könnt und heute nicht vielleicht unbedingt mit Anzug und Krawatte ins Büro müsst. Wenn dann, boah, alter Schwede, dann ist es heute 30 wieder, 32 Grad warm. Mit ganz viel Sonne nonstop bis zum Feierabend, auch in der Nacht, dann wieder lauschig bei 15 bis 17. Und wie angekündigt, schraubt der Sommer jetzt die Tage sich noch ein bisschen weiter nach oben. 35 jetzt dann zum Donnerstag und Freitag und am Wochenende selbst knacken wir sogar diese Marke. Das ist das Euroherz-Wetter und euer Wetter für die Region.
4: Der Radio Euroherz Verkehrsservice um kurz nach 7. B92 Richtung Schönberg, das ist im Vogtland zwischen Bad Brambach und dem Grenzübergang nach Tschechien. Hier ein totes Tier auf der Fahrbahn. Vorsicht, und das war's schon. Blitz habt ihr uns noch nicht gemeldet heute Morgen. Wenn ihr einen gesehen habt, sagt uns Bescheid bitte per WhatsApp oder Anruf.
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4: So, am Nachmittag kam bei uns zu Hause die Info rein, dass die Schule jetzt für den Rest der Woche um 11.20 Uhr schon zu Ende ist. Okay. Also verkürzter aber Unterricht.
3: Jetzt frei gibt es ja so offiziell nicht mehr.
4: Das gibt es nicht mehr, aber das hat die Schule jetzt so entschieden. Und es wird jetzt auch nicht gesagt, die und die Stunden fallen aus, sondern alle Stunden bleiben, aber sie finden eben verkürzter statt. Ja, sodass dann 11.20 Uhr Schluss ist. Ich habe mir auch sagen lassen, was übrigens im Trend ist in diesem Sommer, sind Handventilatoren. Siehst du ja nur noch Leute mit Handventilatoren rumlaufen. Ja. Ja, okay. So auf dem Gehsteig oder wenn sie aus dem Zug aussteigen oder wie auch immer.
3: Aber die kleinen Dinger da, bringen die so viel? Beziehungsweise muss ich sagen, mich nervt oft schon das Geräusch. Und jetzt stell dir mal eine Klasse vor mit 30 solchen Wuffs.
4: Ich krieg da nur Bindehautentzündung davon.
3: Man muss ja auch nicht jeden Trend mitmachen.
4: Nein.

0: Ihr hört Radio Eurer Herz und das ist True Crime hier bei uns, wenn Betrugsmaschen funktionieren. Mhm. Und da gibt es ja die wildesten Maschen. Leider funktioniert es auch viel zu oft, dass Menschen ja Geld oder Wertsachen verlieren. Und deshalb reden wir drüber. Am besten einfach auch mit euren Erfahrungen.
1: Ja, Karl-Heinz hat uns heute Morgen schon berichtet, dass er eben auf diesen Handwerkertrick reingefallen ist.
0: Falscher Handwerker
1: geklingelt. Falscher Handwerker klopft, klingelt an der Tür und sagt, ich könnte Ihnen das gleich reparieren. Ich habe gesehen, da ist was kaputt. Mhm. Und dann kümmert er sich natürlich nicht um irgendwie den Dachziegel oder irgendwas, was ausgetauscht werden muss, sondern sucht nur im Haus eben nach Wertsachen oder nach Geld. Und weil wir drüber sprechen, bekommen wir hier auch eine WhatsApp-Nachricht aus Reau. Und da wird gerade jetzt in diesen Tagen davor gewarnt, dass sich bei Anrufen dort Leute als Krankenhausmitarbeiter vom Sana-Klinikum ausgeben und behaupten, das Kind oder das Enkelkind ist mit heftigen Bauchschmerzen eingeliefert worden. Es habe Krebs, hat nur noch 6 Wochen zu leben. Aber es gibt ein Medikament, das dagegen hilft, aber das müsste eben erst einmal privat gezahlt werden. So, und dann sind auch viele Senioren dabei, schon mal einen hohen Geldbetrag eben abzuheben.

0: oder zu bezahlen. Unglaublich. Hier in dem Fall war die Seniorin 87 Jahre alt und fix und fertig nach dem Telefonat. Wollen wir gleich mal weitergeben, weil es in dieser Woche verstärkt eben diese Betrugsmasche gibt hier bei uns in der Region.
1: Ja, wichtig, dass ihr genau das teilt mit uns und das dann auch weitererzählt.

0: eine schöne Portion Obst heute ab in den Kühlschrank in der Arbeit und dann ein bisschen naschen heute. Das ist doch eine schöne Sommeridee. Und dann haben wir heute wieder ganz viel Sonne und über 30 Grad.
1: B92 Richtung Schönberg zwischen Bad Brambach und dem Grenzübergang. Achtung, totes Tier auf der Fahrbahn. Und das war's schon. Blitze habt ihr uns noch nicht gemeldet heute Morgen. Wenn es was gibt, sagt Bescheid bitte per WhatsApp oder Anruf. Danke.

0: schönen Mittwoch euch und auf uns alle wartet noch ein spannender Fußballabend. Morgen Abend spielt Deutschland wieder bei der Fußball-Weltmeisterschaft und wir geben heute Morgen mal zu unserem Reporter Thomas Bremser in den USA.
1: Ja, der ist ja ganz nah dran an allem, was passiert bei der deutschen Nationalelf. Und ja, jetzt haben wir morgen das Spiel, das letzte Gruppenspiel dann gegen Ecuador. Thomas, was erwartet denn unsere Männer?
2: Ja, ein Gegner, der relativ verunsichert sein dürfte nach dem blamablen 0:0 gegen WM-Neuling Curaçao. Dennoch warnt der Stuttgarter Jamie Leveling.
3: Also man kennt die Spieler, die spielen auf höchstem Niveau. In Europa, die sind natürlich immer noch gefährlich.
2: Ecuador steht jedenfalls unter Druck mit nur einem Punkt, also die müssen schon was riskieren. Das kann der deutsche Mannschaft natürlich in die Karten spielen, denn die kann befreit aufspielen.
0: Mhm. Wir werden sehen, wie das läuft morgen Abend für die deutsche Nationalmannschaft. Das Spiel findet in New Jersey, also in der Nähe von New York statt und dahin geht jetzt auch der Flug für Thomas Bremser. Gute Reise dir, ja?
2: Genau, ich mache mich jetzt auch auf den Weg nach New York. Wir hören uns dann von dort wieder.
0: Ja, ciao.

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15: Mit Jan Gebelein. Guten Morgen. Die Umstrukturierung am Klinikum Fichtelgebirge, die Schließung der Notaufnahme am Krankenhaus in Tirschenreuth, dazu der demografische Wandel und der Fachkräftemangel. Die Gesundheitsversorgung in der Region steht vor Herausforderungen. Ein neues grenzüberschreitendes Projekt soll Abhilfe schaffen. Damit hat sich jetzt der Wunsiedler Kreisausschuss beschäftigt. Euroherz-Reporterin Miriam Hofmann berichtet.
16: Das Ziel ist eine langfristige Zusammenarbeit zwischen den Landkreisen

0: Wunsiedel und Tirschenreuth und dem Bezirk Karlsbad. Anlass ist ein neues Gesetz in Tschechien. Das erlaubt tschechischen Patienten, sich im Ausland behandeln zu lassen. Umgekehrt könnten auch deutsche Patienten Angebote in Tschechien nutzen. Zunächst wollen die Projektpartner die Strukturen und Zuständigkeiten abklären. Danach soll zum Beispiel eine zweisprachige Infoplattform folgen und grenzüberschreitende Versorgungsansätze unter realen Bedingungen erprobt werden. Laufen soll das Projekt von Anfang 2027 bis Mitte 2029. Der Landkreis Wunsiedel erhofft sich dadurch eine bessere Gesundheitsversorgung in der Grenzregion und neue Lösungen für den ländlichen Raum.
1: Nach 2 Goldmedaillen auf Bezirks- und Landesebene geht es für Hallerstein jetzt im Bundesentscheid des Wettbewerbs Unser Dorf hat Zukunft weiter. 3 Stunden lang schaut sich eine Jury am Vormittag den Ortsteil von Schwarzenbach an der Saale an. Dafür hat die Dorfgemeinschaft ihren Ort in den vergangenen Wochen auf Vordermann gebracht. Die Hallersteiner haben Gebäude gestrichen, den Spielplatz aufgewertet, gepflanzt und neue Sitzmöglichkeiten geschaffen. Hofslandrat Oliver Beer rechnet Hallerstein gute Chancen auf Bundesebene aus.
2: Hallerstein ist ein wunderbares Beispiel dafür, wie eine starke Dorfgemeinschaft anpackt, Herausforderungen in Räume für Alt und Jung verwandelt, eine wunderbare räumliche Lage zu nutzen weiß, Traditionen und Historie lebt und zugleich stets bereit ist, digitale Chancen zu nutzen.
1: Die Medaillenträger des Bundeswettbewerbs von Unser Dorf hat Zukunft werden dann am 1. Juli bekannt gegeben. In Selb solltet ihr euch heute auf Umwege und längere Wartezeiten einstellen. Wie die Stadt mitteilt, ist die Schillerstraße mitten in der Innenstadt seit dem frühen Morgen gesperrt. Dort stehen dringende Maßnahmen an, heißt es. Sobald die Arbeiten abgeschlossen sind, wird die Schillerstraße direkt wieder für den Verkehr geöffnet. Auch im Landkreis Tirschenreuth kommt es zu Einschränkungen. Wegen Fräs- und Asphaltierungsarbeiten ist die Startstraße in Wiesau heute und morgen voll gesperrt. 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
1: Die bundesweite Funkstörung bei der Bahn ist zwar behoben, wird wohl aber auch noch im Berufsverkehr zu spüren sein. Für 2 Stunden ging in der Nacht nichts mehr. Die Züge wurden in den Bahnhöfen zurückgehalten. Die Hitze hat uns weiter fest im Griff. An vielen Orten in Deutschland und in weiten Teilen Europas werden Rekordtemperaturen gemessen. Heute und morgen erwartet das Bundesamt für Strahlenschutz die höchsten UV-Werte des Jahres, vor allem im Süden Deutschlands. 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
4: Dankeschön, Jan. Auch wir schwitzen heute wieder bei Ü30. Ich habe mir viel lieber mal die Wassertemperaturen angeguckt für die Abkühlung für euch heute. Wir haben 18 Grad im Weißenstädter See, 19 im Lichtenberger und 21 im Usee. Klingt dann auch ganz fresh. Hm? Wir haben die nächsten Tage nämlich auch dann hier in der Region Hitzerekorde. Es wird wärmer in Richtung Wochenende mit 35 jetzt noch vorm Wochenende, über 35 dann zum Wochenende. Gewitter-Update noch für euch, aktuell nichts in Sicht. Das ist das Euroherz-Wetter, euer Wetter für die Region.
5: Kurz nach 7:30 Radio Euroherz hier mit dem Verkehrsservice und der B92 im Vogtland immer noch zwischen Bad Brambach und dem Grenzübergang nach Tschechien. Achtung, hier ein totes Tier auf der Fahrbahn. Und das war's. Blitz habt ihr uns noch nicht gemeldet. Wenn es was gibt, einfach melden über WhatsApp oder anrufen 09281 880 880.
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4: Und Grüße gehen rocken heute Morgen mal raus an alle Bademeister, die ihr schon fleißig seid. Sind bestimmt schon alle da, oder? Und machen einen letzten Check. Oder die ersten Gäste sind auch schon da.
5: Ja, die Frühschwimmer. Der meistgesprochene Satz eines Bademeisters im Sommer.
4: Weiß ich.
5: Nicht verbinden.

0: Guten Morgen, einen schönen Mittwoch euch.
1: Morgen.
0: Und heute ist Zeugnistag für die Radiosender und auch für uns hier bei Radio Eure Herz.
1: Ja, das heißt, wir bekommen dann auch unsere Ergebnisse. Wie viele Menschen schalten denn hier in der Region ein? Wie viele sind mit dabei?
0: Mischa Salzmann ist unser Geschäftsführer und schon auf dem Weg nach Nürnberg. Da werden bei den lokalen Medientagen in Nürnberg heute die Zahlen vergeben. Mischa, was hast du denn für ein Gefühl?
2: Ja, schönen guten Morgen, Julia. Schönen guten Morgen, Tobi.
0: Hi.
2: Also als ich früher Zeugnisse bekommen habe, da war ich ehrlich gesagt ja ein bisschen angespannt, weil ich wusste ja, was kommt. Aber jetzt kriege ich sehr, sehr gern Zeugnisse, insbesondere für Radio Euro Herzenhof. Einmal im Jahr die Funkanalyse Bayern. Am Vormittag werden die Ergebnisse vorgestellt, bayernweit repräsentativ ermittelt. Und mein Bauchgefühl sagt mir, wir sind sehr, sehr gut unterwegs. Radio Euro Herz ist mit den Themen bei den Hörern, ist mit den Menschen hier in der Region verwurzelt und verwoben. Also ich mache mir keine Sorgen. Ich habe ein ziemlich gutes Gefühl, ungefähr so, wie man gut vorbereitet in eine Schulaufgabe geht. So geht es mir im Moment. Also ich bin guter Dinge und ich melde mich aus Nürnberg, sobald ich was Konkretes weiß.
1: Okay. Dankeschön, Mischa. Ihr seid jetzt heute Morgen ja auch schon mit am Start. Deshalb an euch auch schon mal ein Danke, dass ihr jeden Morgen mit dabei seid.

0: Wollen wir mal ausprobieren, einen Toast rauszulegen? Mal gucken, ob der kross wird heute.
1: Ich habe mal probiert, vor ein paar Jahren bei der Kollegin auf der Motorhaube Ei zu braten bei diesen Temperaturen. Schwarzes Auto, rohes Ei drauf auf die Motorhaube, das konntest du nicht braten, ist nicht weiß geworden.
0: Echt? Mhm. Naja gut, heute haben wir so 30, 31 Grad, vielleicht ist das ein Projekt fürs Wochenende. Da haben wir um die 37, da könnte ich mir schon vorstellen, dass da in der Tagesspitze was passiert.
1: Interessiert mich jetzt. Begeistert war die Kollegin nicht davon, dass wir das auf ihrer Motorhaube gemacht haben.
0: Ich überlege gerade, welche Kollegin, aber auch das finde ich noch raus.
1: Ja, A9 Richtung Berlin, Achtung, die Ausfahrt Bad Lobenstein ist heute wieder gesperrt. Dann haben wir die A72 Richtung Hof zwischen Hof Nord und dem Dreieck Bayerisches Vogtland, dichter Verkehr, und auch die B173 zwischen Neila Selbitz und Hof Nord. Hier dauert es eine Viertelstunde länger. Gute Fahrt.

0: starten mit Tobi und Julia. Mit dem Blick auf den Kalender. Heute ist der 24.06.
1: Ding, ding, ding, ding, ding. Mhm. In genau einem halben Jahr ist Weihnachten, ja, Heiligabend.
0: Genau, Tobias. Kann man schon mal raushauen.

0: Und so im Hochsommer in der Hitzewoche.
1: Aber ich finde, es hat so einen kleinen Effekt, wenn man dran denkt, kühlt es automatisch im Hirn so ein bisschen runter. Oder?
2: Ja, pass mal auf, was jetzt passiert, wenn wir 40 Sekunden das hier machen.

0: Gut, reicht. Aber danke. Sehr skurril, oder? Finde ich, wenn man so rausschaut, blauer Himmel, Sonne, alles grün, so voll der Sommer und im Radio Last Christmas.
1: Ich glaube, dass es ganz viele Branchen gibt, die sich jetzt auch schon mit Thema Weihnachten beschäftigt, dass dann alles steht ab Oktober oder November und Dezember. Deshalb an die heute Morgen auch liebe Grüße.
0: Halbes Jahr noch.

0: Morgen. Wichtige Info heute fürs Fichtelgebirge. Im Landkreis Wunsiedel heulen im Laufe des Tages Sirenen. Das ist nur ein Test in Tröstau, Leupoldsdorf, in Vordorf, in Nagel und Bad Alexandersbad. Dort kriegt ihr dann auch eine Warnung aufs Smartphone. Also heute Vormittag wird dort getestet.
1: Sehr gut. Damit ihr Bescheid wisst, was los ist, gibt's Radio Euroherz gleich auch alles Wichtige für euren Tag um 8.
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4: Ich bin Dominik Schweiger. Guten Morgen. Auch im Berufsverkehr ist die bundesweite Funkstörung bei der Bahn noch zu spüren. Es müsse mit Verspätungen und Ausfällen gerechnet werden, heißt es von der Deutschen Bahn. Frage an meine Kollegin Claudia Wächter. Wie haben die Reisenden das Chaos in der Nacht denn erlebt?
5: Du sitzt da abgekämpft, verschwitzt auf dem Bahnhof, willst nur noch ins Bett. Tja, immerhin hat die Bahn wohl Taxi- und Hotelgutscheine verteilt, aber bis alle Züge nun wieder nach Plan rollen, das wird noch dauern. Also Bahnreisende sollten auch heute früh noch Verspätungen und Zugausfälle einkalkulieren.
4: Die Störung sei noch in der Nacht ausgemacht und behoben worden. Warum der Funk gestört war, dazu gibt's noch keine Angaben. Wer heute am Mittag oder Nachmittag draußen unterwegs ist, eincremen nicht vergessen. Das Bundesamt für Strahlenschutz erwartet für heute und morgen die höchsten UV-Werte des Jahres, vor allem im Süden, heißt Sonnenbrandgefahr. Insgesamt hat uns die Hitze weiter im Griff. Der Deutsche Wetterdienst erwartet Temperaturen von bis zu 39 Grad, am Freitag sogar bis zu 40 Grad. Wie geht's mit den lokalen Medien künftig weiter und welche Rolle spielt künstliche Intelligenz dabei? Unter anderem darum geht's ab heute bei den lokalen Medientagen in Nürnberg. Lokaljournalismus habe in der Medienlandschaft einen wahnsinnig hohen Stellenwert, so der Chef der Bayerischen Landeszentrale für neue Medien, Dr. Schmiege. Trotzdem stecken auch die lokalen Programme in der Wirtschaftsflaute. Deswegen müsse man Wege finden, wie sich die Stationen vor Ort zukunftssicher aufstellen können, so Schmiege weiter. Bei der Fußball-WM der Männer hat Kolumbien vorzeitig die K.O.-Runde erreicht. Die Südamerikaner haben mit 1:0 gegen Kongo gewonnen. Auch Kroatien darf nach einem 1:0 gegen Panama weiter auf den Einzug ins 16. Finale hoffen. Für Panama ist das Turnier dagegen vorzeitig beendet. England ist gegen Ghana nicht über ein 0:0 Unentschieden hinausgekommen und Portugal feierte dagegen einen deutlichen 5:0 Erfolg gegen Usbekistan.
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6: Mit Jan Gebelein. In der Wirtschaft ist es schon längst gelebter Alltag, die grenzüberschreitende Zusammenarbeit mit Tschechien. Das soll jetzt auch bei der Gesundheitsversorgung üblich sein. Tschechische Patienten sollen sich im Fichtelgebirge behandeln lassen können und umgekehrt auch deutsche Patienten in Tschechien. Der Wohnsiedlerkreisausschuss hat sich jetzt mit dem Zeitplan beschäftigt. Zunächst geht es um die Strukturen und Zuständigkeiten und dann auch um eine zweisprachige Infoplattform. Laufen soll das Projekt von 2027 bis 2029. Auf Bezirks- und Landesebene hat sich Hallerstein bereits durchgesetzt. Jetzt geht es um den Bundesentscheid beim Wettbewerb Unser Dorf hat Zukunft. Am Vormittag kommt dafür die Jury in den Ortsteil von Schwarzenbach an der Saale und nimmt die Dorfgemeinschaft genau unter die Lupe. Die Hallersteiner haben sich in den vergangenen Wochen herausgeputzt und Gebäude gestrichen, den Spielplatz aufgewertet oder gepflanzt. 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
7: Es bleibt sonnig und heiß. Surprise, surprise. Wir haben heute 30, 31 Grad. Die nächsten Tage jetzt jeden Tag noch ein bisschen wärmer. Donnerstag, Freitag 35, am Wochenende Ü35. Und aktuell sieht es auch so aus, als ob es erst so Richtung Sonntag dann die Abkühlung gibt mit Schauer und Gewittern. Das ist das Euroherz-Wetter. Euer Wetter für die Region.
8: Kurz nach 8 der Radio Euroherz Verkehrsservices hier. Nochmal mit einer Info von den Straßen und da meldet sich Laura gerade. Auf der B173 staut es sich bei der Auffahrt der A9 Richtung Nürnberg, weil es da auch einen Unfall gab, also an der Auffahrt Neila-Selbitz. Hier braucht ihr aktuell mehr Zeit. Danke dir für die Info, ist hiermit weitergegeben und wenn ihr noch was habt für uns, meldet euch bitte über die 09281

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2: Erfrischenden Mittwoch, hallo.
3: Ja, Joshua fährt heute mit seiner Klasse auf die Luisenburg zum Pumuckl. Ja, da ist es doch auch relativ kühl, oder? Auf der Luisenburg und im Schatten gut aushaltbar.
2: Mega Platz bei so einer Hitze.
3: Viel Spaß euch heute.

0: gleich ist es 7:12. Hallo zusammen.
1: Morgen.
0: Euch einen wunderbaren Mittwoch. Und Hallerstein hier bei uns in der Region ist so ein schönes Dorf. Am Firmenspeicher, der Kirchturm ist so schön und so markant. Und bekannt ist es eben auch durch den Handwerkermarkt, der dort immer stattfindet. Das sind ja tausende Menschen dann dort im Ort. Einfach schön.
1: Ja, und Hallerstein könnte, weil es so charmant ist und so schön ist und immer wieder gute Ideen hat, auch eine Goldmedaille bekommen. Und zwar bei Unser Dorf hat Zukunft.
0: Die haben sich da schon durchgesetzt auf dem Bezirksentscheid und dann auf dem Landesentscheid. Und jetzt sind sie eben bundesweit drin und könnten Deutschlands schönstes Dorf werden.
1: Ja, und das schaut sich eben heute auch eine Fachjury an, die vorbeikommt. Thomas Barthold ist einer der Zuständigen, der einfach guckt, glänzt alles in Hallerstein, sitzt alles, passt alles. Ja, und ihr präsentiert euch heute.
2: Wir zeigen das, was wir sind, was wir haben und was wir können und was Hallerstein in den letzten Jahren und Jahrzehnten geleistet hat und sich weiterentwickelt hat. Es war ja tatsächlich so vor 30, 40 Jahren ein mehr oder weniger totes Dorf. Die Gemeinde war weg, die Post war weg, die Bank war weg, die Läden waren weg und vieles hat sich jetzt wieder aufgebaut tatsächlich und gerade der Zusammenhalt in den Vereinen und hat vieles ermöglicht. Wir haben unheimlich viele Veranstaltungsräume, Feste ins Leben gerufen und da hat sich vieles zum Positiven entwickelt und Schön. Diesen Werdegang versuchen wir tatsächlich so gut wie möglich der Jury zu zeigen.
0: Mhm. Gut.
1: Also 3 Stunden wird die Führung heute dauern bei der schönen Hitz, ist die Jury in Hallerstein unterwegs. Und wir sagen toi toi toi heute.
0: Nächste Woche gibt's dann ja Bescheid, ob es geklappt hat und wie das Ergebnis ausfällt. Bleiben wir dran. Heute drücken wir euch erstmal die Daumen, dass alles klappt.

0: Der nächste heiße Sommertag mit 31 Grad nachher an der Tagesspitze. Jetzt heute Morgen sind wir dann schon mal so um die 20, ist schon mal eine Zeit, um das erste Eis reinzupfeifen. Oder? Tobias kommt gerade um die Ecke. Also, du hast jetzt nicht ernsthafter Eis.
1: Hab ich. Schon gegessen.
0: So das früheste Eis des Morgens der Sommersaison. Kurz nach 8.
1: Passt doch.
0: Schönes Frühstück, ja. Jetzt läuft sie zumindest noch nicht davon, das stimmt.
1: Vanilleeis war das.
0: Fein.
1: Fein. Mhm. Und jetzt der Blick auf die Straßen. Es gibt ein Problem aktuell auf der B173. Und zwar bei der Anschlussstelle Naila-Selbitz auf Höhe der A9. Dort hat es einen Unfall gegeben. Da ist nur eine Spur offen. Die Polizei regelt hier den Verkehr. Und ihr braucht deshalb auch länger. Nur, dass ihr das mit einplant heute Morgen. Das war's auch schon von den Straßen. Wenn ihr noch was habt für uns, sagt Bescheid bitte per WhatsApp oder Anruf und dann sagen wir es weiter.

0: wird's 8:30. Guten Morgen euch mit Radio Eure Herz. Betrug an der Haustür, Betrug am Telefon, das ist das Thema in diesen Tagen. Hier bei Radio Eure Herz gibt ja viele Maschen, die da momentan angewendet werden.
1: Ja, und deshalb reden wir drüber hier bei Radio Eure Herz. Es ist wichtig, dass ihr eure Erfahrungen einfach auch teilt, damit alle gewarnt sind. Und deshalb, ja, eure Geschichte hier bei uns über die 09281 880 880. Der Karl-Heinz ist mit dabei. Der hatte ja eine Erfahrung mit einem falschen Handwerker, Karl-Heinz.
2: Gegen 10.45 Uhr klopfte ein Mann an die Tür unseres Wohnzimmers. Ich öffnete das Fenster und er sagte zu mir, dass er einen Dachziegel gesehen hätte, der kaputt ist. Und er wäre zufällig Dachdecker und er könnte das auch gleich in Ordnung bringen.
0: Okay.
1: So, dann holt Karl-Heinz einen Kaffee, nachdem der Handwerker ihn drum gebeten hat. Und wie geht's dann weiter?
2: Nach etwa 15 Minuten stellte ich die Kaffeekanne auf ein Tablett und lief die Treppe nach oben. Und auf der Treppe kam mir der Mann entgegen und sagte zu mir, ich sollte doch mal in den Keller gehen. Er würde jetzt kaputte Dachziegel über den Schornstein herunterwerfen und ich soll die unten herausnehmen.
0: Das macht Karl-Heinz. Also er geht in den Keller. Aber es passiert nichts. 15 Minuten lang und er geht wieder nach oben und dann ist der angebliche Handwerker schon weg. Und da sagt sich Karl-Heinz, hey, hier passt was nicht. Also irgendwie bin ich doch jetzt da auf was reingefallen. Schaut nach, ob die Geldbeutel da sind. Die sind noch da, auch die Bankkarten. Aber später stellt er dann Folgendes fest.
2: Am Abend bin ich ins Bett gegangen. Als ich die Bettdecke anhob, lag unter der Bettdecke eine Kette aus Bernstein. Und dann schaute ich im Nachtschrank nach, weil ich wusste, dass da der Schmuck meiner Frau war. Und da fehlten 3 goldene Ringe und 3 Armbandketten aus Gold.
0: Der Wert gut 3.000 Euro. Das Schlimmste ist nicht mehr der Materialwert, sondern der emotionale Wert. Denn 2 der Ringe gehörten mal der Mama seiner Frau. Und das tut dann schon sehr weh. Wie ging es dir nach dem Betrug?
2: Ich habe mich furchtbar geschämt. Habe mir gesagt, du sagst niemandem etwas davon. Aber nach etwa 1,5 Wochen habe ich gedacht, du sprichst mal mit deinem Nachbarn. Der war Leiter der Kriminalpolizei in Hof. Er sagte zu mir, also Sie müssen das unbedingt der Polizei melden. Es ist auch wichtig, damit andere nicht auch auf diese Art und Weise geschädigt werden.
1: Ja. Sehr gut, deshalb ist es auch uns wichtig, dass wir es zum Thema machen. Gerne auch mit eurer Story.

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13: Mit Jan Gebelein. Guten Morgen. Der Landkreis Wunsiedel muss sparen und hat deshalb zuletzt bei einigen Verkehrsangeboten gekürzt. Kommendes Jahr laufen außerdem der aktuelle Vertrag für das On-Demand-Angebot Fichtelflexi und mehrere Genehmigungen für den Linienverkehr im Landkreis aus. Das große Thema ÖPNV stand deshalb jetzt auf der Tagesordnung des Wunsiedler Kreisausschusses. Mehr von Euroherz-Reporterin Julia Krause.
14: Die klare Botschaft aus der Sitzung: Alle Angebote sollen weitergeführt werden. Der Landkreis Wunsiedel erarbeitet aktuell einen nachhaltigen Mobilitätsplan. Ziel ist es, den ÖPNV einfach, sicher und für alle zugänglich zu machen und die verschiedenen Verkehrsmittel noch besser zu verknüpfen. Rückgrat des ÖPNV im Landkreis Wunsiedel soll der klassische Linienverkehr bleiben, ergänzt durch flexible Mobilitätsformen wie dem Fichtelflexi. Das kommt sehr gut bei den Nutzern an, heißt es. Gelobt werden vor allem der hohe Digitalisierungsgrad.

0: Digitalisierungsgrad, die Zuverlässigkeit und die engmaschige Erschließung. Das Flexi soll daher auch in den kommenden Jahren rund um Selb und Schönwald unterwegs sein.
1: Wird Hallerstein das schönste Dorf Deutschlands? Der Ortsteil von Schwarzenbach an der Saale ist dabei beim Bundesentscheid Unser Dorf hat Zukunft. Am Vormittag kommt die Jury nach Hallerstein und besichtigt den Ort. Thomas Warthold vom Heimat- und Kulturverein Hallerstein.
2: Wir sind gerade hier mitten bei der Begehung, stehen hier bei uns am Spielplatz und zeigen der Jury, was sich hier verändert hat. Und nicht nur hier mit der Neugestaltung des Spielplatzes, sondern auch am Robespöller, wo wir uns mit dem Klassenzimmer gebaut haben und den Baumlehrpfad. Da wollen wir natürlich punkten und hoffen dadurch, die Goldmedaille zu gewinnen.
1: Hallerstein hat bereits auf Bezirks- und Landesebene die Goldmedaille gewonnen und durfte so an dem Bundesentscheid teilnehmen. Die Verkündung der Ergebnisse ist am 1. Juni. In einigen Gemeinden im Landkreis Wunsiedel heulen heute im Laufe des Tages Sirenen auf. Keine Sorge, das ist nur ein Test. In Tröstau, Leupoldsdorf, Vordorf, Nagel und Bad Alexandersbad sind die analogen Sirenen durch moderne digitale Warnsysteme ersetzt worden. Die neuen Sirenen werden heute getestet. Die genauen Standorte in den einzelnen Gemeinden findet ihr bei uns im Netz. Vorab bekommt ihr eine Warnmeldung aufs Handy, unter anderem über die Warn-App Nina. Die Freiwillige Feuerwehr Bad Alexandersbad empfiehlt, die Nina-App herunterzuladen. Damit werdet ihr im Ernstfall schnell und zuverlässig informiert, heißt es.
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1: Auch im Berufsverkehr ist die bundesweite Funkstörung bei der Bahn noch zu spüren. Es müsse mit Verspätungen und Ausfällen gerechnet werden, heißt es von der Deutschen Bahn. Die Störung sei noch in der Nacht ausgemacht und behoben worden. Warum der Funk gestört war, dazu gibt's noch keine Angaben. Wie geht's mit den lokalen Medien künftig weiter und welche Rolle spielt künstliche Intelligenz dabei? Unter anderem darum geht's ab heute bei den Lokalmedientagen in Nürnberg. Lokaljournalismus habe in der Medienlandschaft einen wahnsinnig hohen Stellenwert, so der Chef der Bayerischen Landeszentrale für neue Medien, Schmiege. 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
4: Dankeschön, Jan, fürs Update. Mein Sommer-Update, das geht eigentlich ratzfatz. Es bleibt sonnig bis zum Wochenende. Heute bei 31 Grad und die nächsten Tage jeden Tag so 1-2 Grad wärmer noch obendrauf als schöne Zugabe mit Sahne und Kirsche. Das ist das Euroherz-Wetter, euer Wetter für die Region.
5: Eis gehört auch dazu.
4: Ja.
5: Und hier schauen wir mal auf die Straßen. Hallo zusammen um kurz nach 8:30. Aktuell habe ich nur die B173 auf Höhe der Auffahrt Neila-Selbitz zur A9. Hier ein Unfall und die Polizei regelt dort den Verkehr. Staut sich. Plant hier ein bisschen mehr Zeit ein. Eure Staus und eure Blitzer, die lasst ihr uns immer da über die 09281 880 880.
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5: Schönen Mittwoch euch. Und zum Sommer gehört nicht nur der Sprung ins Wasser oder Eis, sondern ich finde auch Sommermusik. Das ist Sommersound aus dem vergangenen Jahr. Schon erschienen, aber in diesem Jahr wirkt er so richtig, der Song.
4: Ja, richtig schön chillig, oder?
5: Fact noch am Rande, der Song ist schon 2018 geschrieben worden, aber viele Künstler haben ihn einfach abgelehnt, hat ihn nicht gefallen. Und dann kam Cat's Eye und die haben einen schönen Sommerhit draus gemacht. Spielen wir in dieser halben Stunde.

0: Hallo, schönen Mittwoch euch mit Radio Euroherz. Morgen.
1: Guten Morgen.
0: Und Julia füllt hier jeden Tag schön den WM-Planer aus.
1: Natürlich.
0: Welche Ergebnisse hast du denn heute Morgen reingeschrieben?
1: Also das Spiel, das glaube ich, ja, viele von euch auch verfolgt haben, weil sie diese Mannschaft ja vielleicht auch als WM-Favoriten sehen. Und zwar das Spiel am Abend Portugal. Ich muss ja sagen...
0: Gegen?
1: Jetzt muss ich
2: nachdenken. Julia, schau auf deinen Plan.
1: Ich wollte jetzt eigentlich sagen, dass wir ja...
2: Jetzt hast du mich echt erwischt.
1: Usbekistan, doch, passt schon.
0: Ja.
1: Alles richtig, gut. Dass Portugal ja irgendwie ein bisschen den WM-Start verschlafen hat, aber dafür gestern aufgewacht ist, 5-0.
0: Was war mit England los?
1: Ja, das war dann jetzt die Überraschung. Da gab es irgendwie nicht so einen richtigen Drive und da hat einfach kein Tor da reingehen wollen. Und es ist bei einem 0-0 geblieben am Abend gegen Ghana. Das ist schon auch eine Überraschung.
0: Ich habe damit auch überhaupt nicht gerechnet und ganz anders getippt. Und irgendwie seit ein paar Tagen rutsche ich in meiner Tippgruppe immer weiter runter.
1: Aber du als Tippkönig.
0: Ja, jetzt bin ich bald schon im Mittelfeld oder in der Abstiegszone ganz unten, also in der Tabelle. Schlecht.
1: Wichtig wird es ja dann morgen. Dann spielt Deutschland gegen Ecuador. Und unser Mann, der ganz nah dran ist, ist Thomas Bremser. Der ist ja für Radio Euroherz. Ja, direkt am WM-Quartier, darf auch beim Training mal mit zugucken. Und jetzt fragen sich ja viele, wie wird denn die Startelf morgen dann auch aussehen? Thomas, gibt es da schon ein Update?
3: Nein, wir konnten ja beim letzten Training hier 15 Minuten wieder zugucken. Übrigens bei anfangs sehr starkem Regen. Aber da habe ich keine Hinweise für die Startelf gesehen. Spannend wird Dennis Under von Anfang an spielen. Wird wirklich Antonio Rüdiger in der Abwehr stehen? Und lässt Julian Nagelsmann Leroy Sané draußen? Für ihn könnte Jamie Leveling spielen, der von der medialen Kritik an Sané mal so gar nichts hält.
4: Natürlich ist er mein Konkurrent, wenn man das so sagen kann. Aber wir sind ein Team. Deswegen wird über keinen schlecht geredet. Und das sollten wir auch als Deutschland nicht machen.
3: Da wurde Leveling hier auf der Pressekonferenz mal richtig böse mit uns Reportern.
0: Das zeigt aber auch so ein bisschen den Team-Spirit, ne? Da verteidigt einer den anderen, das ist ja ein gutes Zeichen. Heute geht's für Deutschland nach New Jersey. Dort spielt das Team dann morgen Abend 22 Uhr gegen Ecuador. Thomas, bis später dann, ja?
3: Genau, ich mache mich jetzt auch auf den Weg nach New York. Wir hören uns dann von dort wieder.
1: Ja, ciao.

0: Kurz vor 9 ist es. Euch einen schönen Mittwoch mit Radio Euro Herz. Und wir drücken heute allen Realschülern die Daumen, die in den Abschlussprüfungen stecken. Denn jetzt, in diesen Minuten, startet also die Deutschprüfung für die nächsten 6 Stunden. Haut rein heute. Das wird ein bisschen dampfig Mittag und ist, glaube ich, gar nicht so einfach bei den Temperaturen. Aber die rocken das.
1: Auf jeden Fall.
0: Wie wird's heute?
1: Sehr heiß wieder, ne? 30, 31 Grad. Es ist jetzt morgens noch ganz fluffig, ganz okay, aber das heizt sich schon wirklich auf. Ja, und dann haben wir heute auch kaum Wolken mit dabei und eben auch nach wie vor ist das Ganze hier regen- und gewitterfrei heute.
0: B173 Richtung Hof zwischen Selbitz Nord und Naila Selbitz. Achtung, dichter Verkehr. Heute Morgen hat es hier gekracht. Da regelt die Polizei den Verkehr. Kommt gut an.

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10: Paris. Nach einem Mord im Louvre hat der zuständige Ermittler Robert Langdon heute den vorläufigen Ermittlungsbericht bekannt gegeben. Spuren führen dabei auch nach Wunsiedel. Die Bevölkerung findet weitere Hinweise unter luisenburg-aktuell.de.
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12: Ich bin

Dominik Schweiger. Guten Morgen. Heute und auch morgen ist Eincremen für jeden, der draußen unterwegs ist, richtig wichtig. Ansonsten gibt's Sonnenbrand. Das Bundesamt für Strahlenschutz erwartet die höchsten UV-Werte des Jahres. Vor allem Kinder sollten geschützt werden, um Folgeschäden zu vermeiden, heißt es. Wegen der Hitze wird in vielen Kommunen dazu aufgerufen, Wasser zu sparen. Der Deutsche Wetterdienst

0: Das Ministerium, Elternvertreter und die Schulleitungen selbst sehen die bisherige Regelung grundsätzlich als sinnvoll an. Eine bundesweite Funkstörung hat bei der Deutschen Bahn am späten Abend für Stillstand gesorgt. Für rund 2 Stunden ging gar nichts mehr und auch am Morgen gab es teils noch Probleme. Mittlerweile herrscht laut Konzern aber wieder normaler Verkehr. Wenn es jetzt Verspätungen oder Ausfälle gibt, hätten die nichts mit der Funkstörung aus der Nacht zu tun, hieß es. Warum das Funksystem der Bahn ausgefallen ist, ist noch unklar. Wie viel Schutz brauchen Kinder und Jugendliche, wenn sie im Internet unterwegs sind? Die Experten der Social Media Kommission legen dazu heute Empfehlungen vor. Dabei geht es vor allem um Altersgrenzen, aber auch um Verbote. Mehr von Tanja Wagner.
1: Die SPD hat sich für ein vollständiges Verbot von Plattformen wie Instagram, TikTok und Co. für Kinder unter 14 ausgesprochen. Die Unionsfraktion ist laut einem ARD-Bericht dagegen für die Einführung von Altersgrenzen für bestimmte Angebote, und zwar wenn diese besonders suchtfördernde Elemente wie Push-Nachrichten oder Algorithmen verwenden. Der Staat müsse angesichts der Risiken für die psychische Gesundheit von Kindern stärker eingreifen und die Plattformbetreiber in die Pflicht nehmen, hieß es.
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3: Mit Jan Gebelein. Im ländlichen Raum braucht es flexible Lösungen für den öffentlichen Nahverkehr. Gleichzeitig ist die Finanzierung für die zuständigen Landkreise eine Herausforderung. Der Wunsiedlerkreisausschuss hat jetzt klar gemacht, alle ÖPNV-Angebote sollen erhalten bleiben. Dafür erarbeitet der Landkreis gerade einen nachhaltigen Mobilitätsplan. Kernstück soll weiter der klassische Linienverkehr bleiben, ergänzt durch das Fichtelflexi. Das können Fahrgäste in Selb und Schönwald flexibel buchen. Auf Bezirks- und Landesebene hat Hallerstein die Goldmedaille schon abgeräumt. Jetzt geht es um den Bundesentscheid beim Wettbewerb Unser Dorf hat Zukunft. Dafür kommt am Vormittag die Jury in den Ortsteil von Schwarzenbach an der Saale und schaut sich dort um. Beim Rundgang wollen die Hallersteiner unter anderem mit dem neu gestalteten Spielplatz und dem grünen Klassenzimmer und dem Baumlehrpfad am Rubischen Böller punkten. 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
4: Kurz nach 9 haben wir es. Das ist ja mega Sommerwetter, das bleibt. Temperaturen heute 30, 32 Grad, nonstop Sonne, himmelstahlblau. Und so bleibt es halt auch bis zum Wochenende. Ne? Es wird jetzt nur jeden Tag noch ein bisschen wärmer. Das ist das Euroherz-Wetter, euer Wetter für die Region.
5: Hallihallo auf die Straßen, A9 Richtung Berlin. Die Ausfahrt Bad Lobenstein ist gesperrt heute bis 21 Uhr. Und gute Nachrichten haben wir gerade bekommen von Heike auch über WhatsApp. Die Unfallstelle bei Naila Selbitz, also auf der B173, ist geräumt. Hier habt ihr wieder freie Fahrt. Kommt gut an mit Radio Euroherz. Und wenn es noch was gibt, sagt ihr uns einfach Bescheid über die 09281 880 880. Danke.
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4: Tobias, wir haben jetzt Juanes auf der besten Playlist für diesen Sommertag.
5: Sommersound.
4: Ja, so heiß wie Jalapeno. Oh.

0: Blitzer-Update. Der erste des Morgens ist da, B303. Glasermühle Richtung Bad Berneck. Achtung, 60 sind hier erlaubt. Danke schön für eure Meldung und kommt gut an mit Radio Eure Herz.
1: Morgen.
0: Hallerstein hat die Möglichkeit, das schönste Dorf Deutschlands zu werden. Also für uns ist es das schon, aber so richtig offiziell bei einem Wettbewerb. Dafür kann Hallerstein bald ausgezeichnet werden.
1: Ja, und zwar kommt heute, jetzt in den nächsten Minuten, eine Jury von Unser Dorf hat Zukunft bei dem Wettbewerb und guckt sich eben Hallerstein an. Und ihr habt dazu auch ja einiges vorbereitet. Einer, der mit dafür zuständig ist, dass das heute alles funktioniert, ist Thomas Barthold.
2: Wir zeigen unsere Feuerwehrjugend. Wir haben momentan im Dorf eine Feuerwehr mit über 50 Aktiven. Davon sind 16 Jugendliche momentan. Da zeigen wir natürlich eine kleine Feuerwehrübung als Beispiel mal. Es ist sicherlich etwas Show dabei, muss man auch sagen. Aber die Kids sind für diesen Tag von den Schulen befreit, sind auch weitestgehend alle mit hier vor Ort und zeigen halt solche Geschichten. Wir machen ein kleines Faustballtraining. Wir zeigen aber auch, was die Senioren im Dorf so machen, dass man bei uns noch eine Bäckerei im Dorf hat, dass wir eine eigene Schmiede im Dorf haben, wo man Messerschmiedekurse machen kann. All diese kleinen Highlights, was Hallerstein ausmacht.
0: Ja, und ganz stolz sind sie ja auf das grüne Klassenzimmer in Hallerstein. Das ist also ein Schulraum in der Natur oder im Freien, wo die Schüler halt hin können. Der ist jetzt erst fertig geworden und auch mit Unterstützung von Radio Eure Herz und der Sparda Bank Ostbayern mit unseren Spendentagen. Wir haben auch dieses grüne Klassenzimmer unterstützt. Ja, hoffentlich klappt's mit der Goldmedaille. Ja. Nächste Woche wissen wir dann Bescheid und kriegen mehr Infos. Viel Erfolg.

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9: Mit Jan Gebelein. Guten Morgen. Die Rehalm auf dem Maxplatz in Riau oder im Juli das Schwarzenbacher Wiesenfest. Nur zwei Veranstaltungen der Region, die die B. Schumann Festzeltbetriebe GmbH als Festwirt betreibt. Doch nun ist die Gesellschaft mit Sitz in Kasendorf im Landkreis Kulmbach in Schieflage. Das Amtsgericht Bayreuth hat vor einer Woche ein vorläufiges Insolvenzverfahren eröffnet. Der Geschäftsbetrieb läuft erstmal weiter, so der vorläufige Insolvenzverwalter Maximilian Wanko. Demnach könnten die für die kommenden Wochen geplanten Veranstaltungen wie geplant stattfinden. Dazu zählt auch das Wiesenfest in Schwarzenbach an der Saale. Erste Gespräche mit wichtigen Geschäftspartnern seien positiv verlaufen, heißt es weiter. Geschäftsführerin Nadine Schumann erklärt, dass es darum gehe, eine Grundlage für die weiteren Schritte zu schaffen. Die Schumann-Festzeltbetriebe sind in den Bereichen Festzeltbetrieb, Catering, Zeltverleih und Lagerhallenbau tätig. Nach zwei Goldmedaillen auf Bezirks- und Landesebene geht es für Hallerstein jetzt im Bundesentscheid des Wettbewerbs Unser Dorf hat Zukunft weiter. Drei Stunden lang schaut sich jetzt eine Jury am Vormittag den Ortsteil von Schwarzenbach an der Saale an. Dafür hat die Dorfgemeinschaft ihren Ort in den vergangenen Wochen auf Vordermann gebracht. Die Hallersteiner haben Gebäude gestrichen, den Spielplatz aufgewertet, gepflanzt und neue Sitzmöglichkeiten geschaffen. Hofslandrat Oliver Bär rechnet Hallerstein gute Chancen auf Bundesebene aus.
10: Hallerstein ist ein wunderbares Beispiel dafür, wie eine starke Dorfgemeinschaft anpackt, Herausforderungen in Räume für Alt und Jung verwandelt, eine wunderbare räumliche Lage zu nutzen weiß, Traditionen und Historie lebt und zugleich stets bereit ist, digitale Chancen zu nutzen.
9: Die Medaillenträger des Bundeswettbewerbs von Unser Dorf hat Zukunft werden dann am 1. Juli bekannt gegeben. Es ist die höchste staatliche Auszeichnung des Freistaats. Sachsens Ministerpräsident Michael Kretschmer hat den Verdienstorden an 13 Menschen aus Sachsen übergeben. Darunter sind auch welche aus dem Vogtland. Die bekannteste dürfte Stefanie Hertel sein. Die Sängerin kommt aus Oelsnitz und nutzt ihre Bekanntheit als Botschafterin des Vogtlands. Außerdem engagiert sie sich mit ihrem Verein für den Tierschutz, Kinder und den Kampf gegen Missbrauch. Joachim Otto aus Auerbach setzt sich seit mehr als 20 Jahren ehrenamtlich für die Belange des sächsischen Handels und der heimischen Wirtschaft ein, unter anderem als Präsident des Handelsverbands Sachsen oder als Vizepräsident der Vereinigung der sächsischen Wirtschaft. Eigentlich hatte auch Konstanze Schumann aus Pausa die Auszeichnung für ihr Engagement bei der Arbeitsloseninitiative Sachsen bekommen sollen. Das hat die Staatskanzlei erstmal zurückgestellt, nachdem ein ehemaliges Vereinsmitglied Schumann angezeigt hat.
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9: Heute und auch morgen ist Eincremen für jeden, der draußen unterwegs ist, richtig wichtig, sonst gibt's Sonnenbrand. Das Bundesamt für Strahlenschutz erwartet die höchsten UV-Werte des Jahres. Vor allem Kinder sollten geschützt werden, um Folgeschäden zu vermeiden, heißt es. Auch die Schülerinnen und Schüler haben es bei der Hitze momentan nicht leicht. Zwar können die Schulleitungen vor Ort entscheiden, inwiefern Hitze freigegeben wird, eine einheitliche Regelung gibt es aber nicht. Das Kultusministerium, Elternvertreter und die Schulleitungen selbst sehen die bisherige Regelung grundsätzlich als sinnvoll an.

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1: Ja, bei uns ist es so, dass am Nachmittag ein Brief vom Schulleiter reinkam und da stand dann verkürzter Unterricht jetzt zum Beispiel eben am Reinhardt-Gymnasium in Hofnur bis 11.20 Uhr heute Morgen und auch am Freitag, weil es einfach zu warm in den Räumen wird.
2: Mhm. Ja. Ja, schauen wir doch aufs Wetter und wie sich das weiterentwickelt. Heute haben wir um die 31 Grad mit ganz viel Sonne, kaum Wolken mit dabei. Nach wie vor auch das Gewitter-Update, da ist nichts in Sicht. Und es steigert sich ja noch bis zum Wochenende, schraubt der Sommer weiter sich hoch. Ja, dann Samstag und Sonntag vor allen Dingen mit dem Höhepunkt, mit Hitzerekorden. Hier bei uns konkret reden wir dann wirklich auch von über 35 Grad. Ab Sonntag kann es dann stellenweise am Abend mal hier und da krachen. Muss man mal sehen, wie sich das weiterentwickelt. Das ist das Euroherz-Wetter, euer Wetter für die Region.
1: A72 in Richtung Chemnitz, zwischen Reichenbach und Zwickau hier ein Unfall und Personen auf der Fahrbahn. A9 Richtung Berlin, die Ausfahrt Bad Lobenstein ist heute gesperrt. Baustelle bis 21 Uhr. Und A72 Richtung Hof. Zwischen Hof Töpen und dem Dreieck Bayerisches Vogtland hier stockt es wieder ein bisschen. Geblitzt wird im Fichtelgebirge auf der B303 Richtung Bad Berneck. Hier sind 60 erlaubt bei der Glasermühle. Und eure Staus und eure Blitzer, die landen bitte bei uns über die 09281 880 880.
3: 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Wir bringen euch gut in den Tag. 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Hier sind Julia Zeilinger und Tobias Schmalfuß.
2: Ja, und wir bleiben mal bei der Hitze, denn die hat jetzt auch schon Auswirkungen auf unsere Festler am Wochenende.
1: Ja, wir sind immer im Austausch mit euch, auch mit den Organisatoren des Tauperlitzer Seefestes. Und die haben uns gerade eben vor ein paar Minuten die WhatsApp geschickt, dass am Sonntag der Festumzug abgesagt wird. Den gibt es eigentlich traditionell immer mit Vereinen, die dann eben zum Festplatz laufen. In Tauperlitz in diesem Jahr zum Seefest nicht. Und ich glaube, das ist auch keine schlechte Entscheidung, wenn es so heiß wird und du über den Asphalt steigst. Das muss eigentlich nicht sein bei der Hitze, ja. Ja, euer Update immer sofort bei Radio Euroherz. Wir sind hier und bringen euch immer auf Stand. Jan mit den News.
0: Morgen.
1: Und wir sind Julian Tobi. Guten Morgen.

0: Schönen Mittwoch mit Julia und Tobi hier bei Radio Eure Herz. Heute gibt's Zeugnisse.
1: Ja, und zwar nicht für eure Schüler, sondern für uns Radiomacher. Wir bekommen heute unsere Hörerzahlen.
0: Ja, und auf dem Weg nach Nürnberg ist Mischa Salzmann, unser Geschäftsführer. Mischa, was hast du denn für ein Gefühl?
2: Ja, schönen guten Morgen, Julia. Schönen guten Morgen, Tobi.
0: Hi.
2: Also, als ich früher Zeugnisse bekommen habe, da war ich ehrlich gesagt ja ein bisschen angespannt, weil ich wusste ja, was kommt. Aber jetzt kriege ich sehr, sehr gern Zeugnisse, insbesondere für Radio Euro Herzenhof. Einmal im Jahr die Funkanalyse Bayern. Am Vormittag werden die Ergebnisse vorgestellt, bayernweit repräsentativ ermittelt. Und mein Bauchgefühl sagt mir, wir sind sehr, sehr gut unterwegs. Radio Euro Herz ist mit den Themen bei den Hörern, ist mit den Menschen hier in der Region verwurzelt und verwoben. Also ich mache mir keine Sorgen. Ich habe ein ziemlich gutes Gefühl, ungefähr so, wie man gut vorbereitet in eine Schulaufgabe geht. So geht es mir im Moment. Also ich bin guter Dinge und ich melde mich aus Nürnberg, sobald ich was Konkretes weiß.
0: Danke, Mischa. Gegen Mittag wird es dann sein und dann wissen wir, wie wir abgeschnitten haben.
1: Dass ihr heute aber auch schon wieder mit dabei seid, finde ich der Spitze. Deshalb auch schon mal danke fürs Einschalten.
0: Ja, und bis morgen dann. Servus.
1: Bis morgen.

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1: Ich bin Dominik Schweiger. Wir kennen es ja vom Hauptstadtflughafen BER. Die Deutsche Bahn verschiebt die Eröffnung vom Tiefbahnhof Stuttgart 21 bis Dezember 2031. So heißt es von Teilnehmern an der

0: heute der Prozess gegen einen 26-Jährigen. Die Staatsanwaltschaft wirft ihm vor, den Schaffner bei einer Fahrkartenkontrolle so schwer verletzt zu haben, dass dieser später im Krankenhaus starb. Die Tat hatte bundesweit Entsetzen ausgelöst und eine Debatte über die Sicherheit von Zugpersonal und zunehmende Gewaltbereitschaft angestoßen. Wer heute Mittag oder Nachmittag draußen unterwegs ist, eincremen nicht vergessen. Das Bundesamt für Strahlenschutz erwartet für heute und morgen die höchsten UV-Werte des Jahres, vor allem im Süden, heißt Sonnenbrandgefahr. Insgesamt hat uns die Hitze weiter im Griff. Der Deutsche Wetterdienst erwartet Temperaturen von bis zu 39 Grad, am Freitag sogar bis zu 40 Grad. Die große Funkstörung bei der Bahn hat den Zugverkehr bundesweit für 2 Stunden lahmgelegt. NRW-Verkehrsminister Krischer sprach von einem neuen Tiefpunkt bei der Betriebsqualität der Deutschen Bahn. Es dürfe nicht sein, dass wegen eines Ausfalls eines Systems tausende Reisende die Nacht in Zügen und Bahnhöfen verbringen müssten. Mittlerweile läuft der Betrieb wieder normal. Es kann Verspätungen geben. Die hätten aber nichts mit der Funkstörung zu tun, so die Bahn. Für die deutsche Fußballnationalmannschaft geht's heute ins Abschlusstraining. Danach fliegt das Team von Julian Nagelsmann nach New York. In der Nähe findet morgen das dritte WM-Gruppenspiel gegen Ecuador statt. Thomas Bremser berichtet.
1: 27 Grad und Sonne erwartet das deutsche Team in der Weltstadt New York. Es soll nicht der letzte Abstecher sein, denn im Stadion in East Rutherford findet auch das Finale statt. Bis auf Nico Schlotterbeck sind alle Spieler fit. Der Bundestrainer muss sich entscheiden, auf wie vielen Positionen er sein Team verändern will. Gut möglich, dass Topscorer Dennis Undav mal von Anfang an ran darf.
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3: Mit Jan Gebelein. Die Schumann-Festzeltbetriebe aus Kasendorf im Landkreis Kulmbach sind in finanzielle Schieflage geraten. Das Amtsgericht Bayreuth hat vor einer Woche ein vorläufiges Insolvenzverfahren eröffnet. Der Geschäftsbetrieb läuft erstmal weiter, teilt der vorläufige Insolvenzverwalter Maximilian Wanko mit. Demnach könnten die für die kommenden Wochen geplanten Veranstaltungen wie geplant stattfinden, also auch das Wiesenfest in Schwarzenbach an der Saale im Juli. Erste Gespräche mit wichtigen Geschäftspartnern seien positiv verlaufen, heißt es weiter. Die Hitze hat jetzt auch erste Auswirkungen auf Veranstaltungen in der Region. Der traditionelle Festumzug beim Taupalitzer Seefest am Sonntag ist abgesagt. Das haben uns die Veranstalter mitgeteilt. Wegen Sicherheitsbedenken haben sie sich für diesen Schritt entschieden. Das Taupalitzer Seefest beginnt am Freitagabend. 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
4: Hoch Hartmut bleibt uns treu in Hochfranken und so kann sich die Hitzewelle weiterentwickeln. Viel Sonne gibt's von früh bis spät. Die Temperaturen erreichen durchaus bis 31 Grad. In der kommenden sternklaren Nacht geht's dann kaum unter 16 Grad. Und dann haben wir in der ganzen zweiten Wochenhälfte viel, viel Sonne zu erwarten, sodass sich die Hitze Tag für Tag noch steigern kann. Es wird rekordträchtig, nämlich 33 bis 36 Grad sind drin. Aus der Radio Euroherz Wetterredaktion Christian König.
5: Der Euroherz-Service. Servus, liebe Autofahrer. Es geht auf die A9 Richtung Nürnberg. Vorsicht zwischen Dittersdorf und Schleiz. Ein kaputtes Auto auf dem Standstreifen. Dann geht's auf die A9 Richtung Berlin. Da ist die Ausfahrt Bad Lobenstein gesperrt. Bis 21 Uhr heute voraussichtlich. Und dann gab's einen Unfall auf der A72 Richtung Zwickau. Zwischen Reichenbach und Zwickau West. Das sind auch Personen auf der Fahrbahn. Und die Fahrbahn ist auf eine Spur verengt. Also da braucht ihr jetzt so 10 Minuten länger. Und wo wird geblitzt? Auf der B303 Höhe Kreuzung Glasermühle Richtung Bad Benneck. 60 dürft ihr da fahren. Und wenn noch was sein sollte, 09281 880
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5: Schönen Vormittag euch. Schön, dass wir euch wieder durch den Arbeitstag begleiten dürfen. Und die Frage, die sich stellt, ist doch, welche Sorte Eis essen wir heute? Es ist einfach richtiges Eiswetter hier bei uns. Und das muss man sich jetzt in diesen Tagen auch einfach mal gönnen, oder? Liebe Grüße in die vielen Eisdielen hier in der Region, die tipptopp vorbereitet sind, nehme ich mal an, ne? Und ja, wir liefern jetzt auch noch den richtigen Sound dazu für diesen heißen Mittwoch.

Wir begleiten euch mit ganz viel Musik durch diesen Arbeitstag. Heute am 24.06., am 24. Juni. Das heißt, in einem halben Jahr, in 6 Monaten, ist Weihnachten, Heiligabend. Ich wollte ja eigentlich in diesem Jahr eine Liste führen mit Geschenkideen. Ne? Wenn mir was einfällt, schreibe ich das auf. Klappt bis jetzt eher so semi, aber wir können ja noch anfangen. Wir haben ja noch ein halbes Jahr. Und generell wollen wir natürlich noch nicht an den Winter, an Weihnachten denken. Es ist jetzt erstmal Sommer pur hier in der Region. Es ist super heiß. Und ja, viele beschweren sich. Es ist anstrengend alles. Aber wir sollten es auch einfach genießen. Vor allem die Sommerabende, ne? Lange draußen sitzen mit kurzen Klamotten. Ja, bald beschweren wir uns wahrscheinlich wieder, dass es zu kalt ist. Also abends einfach mal ein bisschen länger draußen sitzen auf der Terrasse, auf dem Balkon und die Sommernächte genießen.

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8: Mit Jan Gebelein. Die Umstrukturierung am Klinikum Fichtelgebirge, die Schließung der Notaufnahme am Krankenhaus in Tirschenreuth, dazu der demografische Wandel und der Fachkräftemangel. Die Gesundheitsversorgung in der Region steht vor Herausforderungen. Ein neues grenzüberschreitendes Projekt soll Abhilfe schaffen. Damit hat sich jetzt der Wunsiedler Kreisausschuss beschäftigt. Euroherz-Reporterin Miriam Hofmann berichtet.
9: Das Ziel ist eine langfristige Zusammenarbeit zwischen den Landkreisen Wunsiedel und Tirschenreuth und

0: Bezirk Karlsbad. Anlass ist ein neues Gesetz in Tschechien. Das erlaubt tschechischen Patienten, sich im Ausland behandeln zu lassen. Umgekehrt könnten auch deutsche Patienten Angebote in Tschechien nutzen. Zunächst wollen die Projektpartner die Strukturen und Zuständigkeiten abklären. Danach soll zum Beispiel eine zweisprachige Infoplattform folgen und grenzüberschreitende Versorgungsansätze unter realen Bedingungen erprobt werden. Laufen soll das Projekt von Anfang 2027 bis Mitte 2029. Der Landkreis Wunsiedel erhofft sich dadurch eine bessere Gesundheitsversorgung in der Grenzregion und neue Lösungen für den ländlichen Raum.
1: Wird Hallerstein das schönste Dorf Deutschlands? Der Ortsteil von Schwarzenbach an der Saale ist dabei beim Bundesentscheid Unser Dorf hat Zukunft. Jetzt am Vormittag ist die Jury in Hallerstein und besichtigt den Ort. Thomas Barthold vom Heimat- und Kulturverein Hallerstein.
2: Wir sind gerade hier mitten bei der Begehung, stehen hier bei uns am Spielplatz und zeigen der Jury, was sich hier verändert hat. Und nicht nur hier mit der Neugestaltung des Spielplatzes, sondern auch am Robespöller, wo wir das blinde Klassenzimmer gebaut haben, und den Baumlehrpfad. Da wollen wir natürlich punkten und hoffen dadurch, die Goldmedaille zu gewinnen.
1: Hallerstein hat bereits auf Bezirks- und Landesebene die Goldmedaille gewonnen und durfte so an dem Bundesentscheid teilnehmen. Die Verkündung der Ergebnisse ist am 1. Juni. Heute und auch morgen ist Eincremen für jeden, der draußen unterwegs ist, richtig wichtig, sonst gibt Sonnenbrand. Das Bundesamt für Strahlenschutz erwartet die höchsten UV-Werte des Jahres. Die Hitze hat jetzt auch erste Auswirkungen auf Veranstaltungen in der Region. Der traditionelle Festumzug beim Taupalitzer Seefest am Sonntag ist abgesagt. Das haben uns die Veranstalter mitgeteilt. Wegen Sicherheitsbedenken haben sie sich für diesen Schritt entschieden. Das Taupalitzer Seefest beginnt am Freitagabend.
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1: Wir kennen es ja vom Hauptstadtflughafen BER. Die Deutsche Bahn verschiebt die Eröffnung vom Tiefbahnhof Stuttgart 21 bis Dezember 2031. So heißt es von Teilnehmern einer Sitzung des Verkehrsausschusses im Bundestag. Zuletzt war die geplante Teileröffnung zum Ende des Jahres abgesagt worden. Fast 5 Monate nach dem tödlichen Angriff auf einen Zugbegleiter beginnt heute vor dem Landgericht Zweibrücken der Prozess gegen einen 26-Jährigen. Die Staatsanwaltschaft wirft ihm vor, den Schaffner bei einer Fahrkartenkontrolle so schwer verletzt zu haben, dass dieser später im Krankenhaus starb. 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
4: Mit Hochhartmut kann sich die Hitzewelle noch weiter verstärken bei uns in Hochfranken. Viel Sonnenschein gibt's von früh bis spät und so geht's rauf auf bis zu 31 Grad. In der kommenden sternklaren Nacht kühlt's dann kaum unter 16 Grad ab. Die Gelegenheit nutzen und am besten in der Früh durchlüften, denn Tag für Tag wird es noch heißer bis ins Wochenende mit viel, viel Sonne. Wahrscheinlich gibt's neue Rekorde mit 33 bis 36 Grad. Aus der Radio Euroherz, Wetterredaktion Christian König.
5: Der Euroherz-Service. Wir schauen auf die Straßen, auf die A9 Richtung Nürnberg. Zwischen Schleiz und Bad Lobenstein haben wir eine Wanderbaustelle. Die rechte Spur und der Standstreifen sind da betroffen. Und dann geht's auf die A9 Richtung Berlin. Die Ausfahrt Bad Lobenstein ist da gesperrt, noch bis voraussichtlich 21 Uhr heute. Und dann gab's einen Unfall auf der A72 Richtung Zwickau. Zwischen Reichenbach und Zwickau West. Das sind auch noch Personen auf der Fahrbahn. Und da kommt man nur auf einer Spur dran vorbei. Da dauert es jetzt natürlich auch schon länger. 2 Kilometer Stau in dem Bereich. 15 Minuten müsst ihr mindestens mehr Zeit einplanen. Und geblitzt wird auf der B303, Kreuzung Glaser Mühle Richtung Bad Benneck. Wenn noch was ist, 09281 880 880.
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5: Heiß, heißer dieser Mittwoch. Servus. Weiter geht's mit ganz, ganz viel Musik bei der Arbeit.

Radio Euroherz hier. Einen schönen Mittwoch wünschen wir euch. Schön, dass wir euch durch den Arbeitstag oder natürlich auch durch den Mama- und Papa-Alltag begleiten dürfen.

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1: Ich bin Dominik.

0: Geduldsspiel. Die Deutsche Bahn will den neuen Tiefbahnhof offenbar erst Ende 2031 eröffnen. So heißt es aus Teilnehmerkreisen einer Sitzung des Verkehrsausschusses im Bundestag. Mit dem neuen Termin käme Stuttgart 21 auf insgesamt 21 Jahre Bauzeit. Die zuletzt geplante Teileröffnung Ende dieses Jahres war bereits abgesagt worden. Nicht nur wegen der ewigen Verzögerung von Stuttgart 21 gibt's Kritik an der Deutschen Bahn, auch wegen der Funkstörung vergangene Nacht. Die hatte den Zugverkehr bundesweit lahmgelegt. Verkehrsminister Schnieder will, dass die Sache schnell und umfassend aufgeklärt wird. Sollten es technische Probleme gewesen sein, müsse die Bahn ihre Systeme deutlich besser absichern, so Schnieder. Australien hat's vorgemacht und bekommt jetzt auch Deutschland ein Social-Media-Verbot für Kinder und Jugendliche. Die entsprechende Expertenkommission übergibt jedenfalls heute ihre Empfehlungen an Familienministerin Prien. Frage an meinen Kollegen Ronny Thorau, was haben die Australier denn für Erfahrungen mit dem Social-Media-Verbot gemacht?
1: Ja, also die Bilanz in Australien fällt bisher gemischt aus. Einerseits berichten Eltern, dass sie einen entspannteren Alltag erleben würden, seit ihre Kinder weniger Zeit in sozialen Netzwerken verbringen. Andererseits berichten Jugendliche, dass sich die Altersbeschränkungen doch recht leicht umgehen ließen. Und das räumen auch die Behörden in Australien ein. Was eine EU-weite Regelung angeht, die steht noch in den Sternen. Die EU wartet da gerade auf die Empfehlungen einer eigenen Expertengruppe im Juli.
0: Danke, Ronny. Jede und jeder Fünfte in Deutschland lebt allein. Konkret sind das laut Statistischem Bundesamt mehr als 17 Millionen Menschen. Im Vergleich zu 2005 ist die Zahl der Alleinlebenden um mehr als 20% gestiegen. Besonders oft wohnen ältere Menschen allein. Bei den über 85-Jährigen ist es mehr als jeder Zweite. Im Vergleich zu den meisten anderen EU-Staaten leben in Deutschland überdurchschnittlich viele Menschen allein.
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3: Mit Jan Gebelein. In der Wirtschaft ist es schon längst gelebter Alltag, die grenzüberschreitende Zusammenarbeit mit Tschechien. Das soll jetzt auch bei der Gesundheitsversorgung üblich sein. Tschechische Patienten sollen sich im Fichtelgebirge behandeln lassen können und umgekehrt auch deutsche Patienten in Tschechien. Der Wunsiedler-Kreisausschuss hat sich jetzt mit dem Zeitplan beschäftigt. Zunächst geht es um die Strukturen und Zuständigkeiten und dann auch um eine zweisprachige Infoplattform. Laufen soll das Projekt von 2027 bis 2029. Auf Bezirks- und Landesebene hat Hallerstein die Goldmedaille schon abgeräumt. Jetzt geht es um den Bundesentscheid beim Wettbewerb Unser Dorf hat Zukunft. Dafür ist jetzt am Vormittag die Jury im Ortsteil von Schwarzenbach an der Saale und schaut sich dort um. Beim Rundgang wollen die Hallersteiner unter anderem mit dem neu gestalteten Spielplatz und dem grünen Klassenzimmer mit dem Baumlehrpfad am Robischen Böller punkten. 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
4: Hoch Hartmut bleibt uns treu in Hochfranken und so kann sich die Hitzewelle weiterentwickeln. Viel Sonne gibt's von früh bis spät. Die Temperaturen erreichen durchaus bis 31 Grad. In der kommenden sternklaren Nacht geht's dann kaum unter 16 Grad. Und dann haben wir in der ganzen zweiten Wochenhälfte viel, viel Sonne zu erwarten, sodass sich die Hitze Tag für Tag noch steigern kann. Es wird rekordträchtig, nämlich 33 bis 36 Grad sind drin. Aus der Radio Euroherz Wetterredaktion Christian König.
5: Hallo liebe Autofahrer, wir schauen auf die Straßen, der Euroherz-Service hier. A9 Richtung Nürnberg, wir haben eine Wanderbaustelle zwischen Schleiz und Bad Lobenstein, rechte Spur und Standstreifen blockiert. Dann ist die Ausfahrt Bad Lobenstein auch gesperrt, auf der A9 Richtung Berlin, bis ca. 21 Uhr dauert das. Und aufpassen auf der A73, in der Ausfahrt Zapfendorf, da liegen Reifenteile. Und dann dauert es noch ein bisschen länger auf der B92 Richtung Schön. Berg zwischen Schöpsdreh und Plauen. So 5 Minuten mehr Zeit braucht ihr da. Geblitzt wird auf der B303, Kreuzung Glasermühle Richtung Bad Benneck, 60 dürft ihr fahren. Und wenn noch was sein sollte, dann Bescheid geben 09281 880 880.
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5: Servus, schönen Mittwoch und ganz liebe Grüße zu euch auf die Arbeit. Schön, dass wir euch begleiten dürfen. Liebe Grüße in die klimatisierten Büros hier in der Region. Ja, ich glaube, wir haben uns noch nie über eine Klima so sehr gefreut, oder? Wie in dieser Woche.

Aber liebe Grüße auch an alle, die ohne Klima arbeiten. Und vor allem auch draußen bei dieser Hitze. Trinkt auf jeden Fall genug, ne? Ganz, ganz wichtig. Wir denken an euch. What?

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2: Einen schönen, heißen, sonnigen Mittwoch wünsche ich euch. Und heute ist übrigens der Schwimm-eine-Runde-Tag. Und wann hätte das besser gepasst als heute? Es ist super heiß hier in der Region und ich hoffe, ihr findet irgendwo die Abkühlung, vielleicht nach Feierabend. Dann geht's an den See eine Runde schwimmen oder ja, ins Freibad natürlich. Da mal reinspringen ins kühle Nass. Oh, das fühlt sich einfach gut an. Wir stellen es uns jetzt, wenn wir auf der Arbeit sind, einfach kurz vor und später geht's dann tatsächlich rein ins Wasser. Liebe Grüße auch an alle Bademeisterinnen und Bademeister. Haltet durch, für euch ist es natürlich auch super warm. Ich hoffe, ihr bekommt zwischendurch auch mal ein Eis oder leckere Schwimmbadpommes. Rot-Weiß natürlich, ne?
3: Ja.

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12: Mit Jan Gebelein. Radio Euroherz ist die Nummer 1 in Hochfranken. Erstmals in der Sendergeschichte des Hofer Lokalsenders. Das belegt die aktuelle Funkanalyse Bayern 2026. In Stadt und Landkreis Hof sowie im Landkreis Wunsiedel liegt Radio Euroherz vor den landesweiten Programmen. Besonders erfreulich für Geschäftsführer Mischa Salzmann. Die Stundennettoreichweite wuchs von 10.000 auf 17.000 Hörerinnen und Hörer. Ein Zuwachs von 70%.
13: Ganz, ganz große Gratulation. Radio Euroherz ist Marktführer in Hochfranken vor Antenne Bayern, vor Bayern 3, vor Bayern 1. Und das haben wir euch zu verdanken, liebe Hörer, fürs Einschalten. Danke auch dafür und nochmal danke ans Team. Ihr seid nah dran an den Themen. Das zeigt auch die qualitative Bewertung aller Hörer. Wir machen das beste Lokalradio, die besten Themen vor Ort, den besten Verkehrsservice, den besten Wetterbericht für die Region hier in Hochfranken und sind auch oft zu sehen und zu hören bei Aktionen vor Ort. Also ganz großes Kompliment ans Radio Euroherz-Team. Wir werden das feiern mit euch und mit euch da draußen, liebe Hörer. Lasst euch überraschen.
12: Mit seinem regionalen Programm, aktueller Information, Unterhaltung und der passenden Musik für Hochfranken setzt Radio Euroherz seinen erfolgreichen Kurs fort und bleibt ein verlässlicher Begleiter im Alltag vieler Menschen. Die aktuellen Zahlen zeigen aber auch, wer die Menschen in Hochfranken erreichen möchte, kommt an Radio Euroherz kaum vorbei. Radio Euroherz bietet Werbekunden eine starke regionale Reichweite direkt vor der Haustür. Die Rehalm auf dem Maxplatz in Riau oder im Juli das Schwarzenbacher Wiesenfest. Nur zwei Veranstaltungen der Region, die die B. Schumann Festzeltbetriebe GmbH als Festwirt betreibt. Doch nun ist die Gesellschaft mit Sitz in Kasendorf im Landkreis Kulmbach in Schieflage. Das Amtsgericht Bayreuth hat vor einer Woche ein vorläufiges Insolvenzverfahren eröffnet. Der Geschäftsbetrieb läuft erstmal weiter, so der vorläufige Insolvenzverwalter Maximilian Wanko. Demnach könnten die für die kommenden Wochen geplanten Veranstaltungen wie geplant stattfinden. Dazu zählt auch das Wiesenfest in Schwarzenbach an der Saale. Erste Gespräche mit wichtigen Geschäftspartnern seien positiv verlaufen, heißt es weiter. Geschäftsführerin Nadine Schumann erklärt, dass es darum gehe, eine Grundlage für die weiteren Schritte zu schaffen. Die Schumann-Festzeltbetriebe sind auch in den Bereichen Catering, Zeltverleih und Lagerhallenbau tätig. Es ist die höchste staatliche Auszeichnung des Freistaats. Ministerpräsident Michael Kretschmer hat den Verdienstorden an drei

0: 13 Menschen aus Sachsen übergeben. Darunter sind auch welche aus dem Vogtland. Die bekannteste dürfte Stefanie Hertel sein. Die Sängerin kommt aus Oelsnitz und nutzt ihre Bekanntheit als Botschafterin des Vogtlands. Außerdem engagiert sie sich mit ihrem Verein für den Tierschutz, Kinder und den Kampf gegen Missbrauch. Joachim Otto aus Auerbach setzt sich seit mehr als 20 Jahren ehrenamtlich für die Belange des sächsischen Handels und der heimischen Wirtschaft ein, unter anderem als Präsident des Handelsverband Sachsen oder als Vizepräsident der Vereinigung der sächsischen Wirtschaft. Eigentlich hatte auch Konstanze Schumann aus Pausa die Auszeichnung für ihr Engagement bei der Arbeitsloseninitiative Sachsen bekommen sollen. Das hat die Staatskanzlei erstmal zurückgestellt, nachdem ein ehemaliges Vereinsmitglied Schumann angezeigt hat.
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0: Die deutsche Umwelthilfe will, dass SUVs und Pickups in Innenstädten verboten werden. Trotz des Trends, dass Familien kleiner werden und Autos weniger genutzt werden, würden die Fahrzeuge gleichzeitig größer. Vor allem für Kinder, Ältere, Fußgänger und Radfahrer seien SUVs gefährlich, heißt es. Fast 5 Monate nach dem tödlichen Angriff auf einen Zugbegleiter beginnt heute vor dem Landgericht Zweibrücken der Prozess gegen einen 26-Jährigen. Die Staatsanwaltschaft wirft ihm vor, den Schaffner bei einer Fahrkartenkontrolle so schwer verletzt zu haben, dass dieser später im Krankenhaus starb. 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
2: Mit Hochhartmut kann sich die Hitzewelle noch weiter verstärken bei uns in Hochfranken. Viel Sonnenschein gibt's von früh bis spät. Und so geht's rauf auf bis zu 31 Grad. In der kommenden sternklaren Nacht kühlt's dann kaum unter 16 Grad ab. Die Gelegenheit nutzen und am besten in der Früh durchlüften. Denn Tag für Tag wird es noch heißer bis ins Wochenende mit viel, viel Sonne. Wahrscheinlich gibt's neue Rekorde mit 33 bis 36 Grad. Aus der Radio Euroherz, Wetterredaktion Christian König.
3: Wir schauen auf die Straßen und da geht's auf die A9 Richtung Berlin. Die Ausfahrt Bad Lobenstein ist immer noch gesperrt, bis heute so um circa 21 Uhr, da bitte dran denken. Und auf der A9 Richtung Berlin beim Rastplatz Streitau, das sind Mäharbeiten, der Parkplatz ist geschlossen, auch in Richtung Nürnberg übrigens. Und wir bleiben gleich mal auf der A9 Richtung Nürnberg zwischen Schleiz und Bad Lobenstein, eine Wanderbaustelle, rechte Spur und Standstreifen da blockiert. Dann geht's auf die A72 Richtung Hof. 4 Kilometer Stau zwischen Hoftöpen und dem Dreieck Bayerisches Vogtland. Ihr braucht 10 Minuten auf jeden Fall länger. Und eine WhatsApp ist noch reingekommen vom Dominik. Vielen Dank. Es gab einen Unfall auf der B173 bei der unteren Ausfahrt von Köditz. Da ist die Polizei auch vor Ort. Aber ihr müsst auf jeden Fall aufpassen in dem Bereich. Geblitzt wird auf der B303 an der Kreuzung Glasermühle 60 sind erlaubt Richtung Bad Benneck. 09281 880 880, wenn noch was sein sollte.
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3: Na, wer hat auch gerade ein kleines Tief auf der Arbeit? Hängt so ein bisschen durch. Es ist ja auch alles viel anstrengender mit der Hitze, ne? Wir helfen euch. Die Motivation kommt jetzt hier in der Playlist. Schönen Dienstag.

0: Arbeit, das gibt's hier bei uns. Schön, dass wir euch durch diesen heißen Mittwoch begleiten dürfen.
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21: Ich bin Dominik Schweiger. Wenn es ums Thema Zukunft geht, dann sind junge Menschen nicht mehr so optimistisch wie vor 10 Jahren. Das zeigt die TUI-Jugendstudie, für die mehr als 8000 Menschen befragt worden sind. Zum Beispiel sind die 16- bis 26-Jährigen unzufriedener, wie die Demokratie in ihrem jeweiligen Land funktioniert. Und nur ein Viertel der jungen Menschen in Europa glaubt, dass es ihrer Generation einmal besser

ihren Eltern gehen wird. Bis zu 100.000 Reisende hat der Ausfall des digitalen Bahnfunks und das darauf folgende Bahnchaos getroffen. Verkehrsminister Schnieder will, dass die Ursache und die Folgen schnell aufgeklärt und aufgearbeitet werden. Sollten technische Probleme oder fehlerhafte Updates hinter dem Ausfall stecken, müsse die Bahn Konsequenzen ziehen und ihre Systeme besser absichern, so Schnieder. Die Menschen

0: 20% höher als Anfang der 90er. Die sogenannte Inflationsdelle ist damit wieder aufgeholt. Grund dafür sind vor allem gestiegene Löhne. Mit durchschnittlich gut 33.000 Euro verfügbarem Einkommen pro Einwohner liegt Bayern bundesweit weiter an der Spitze. Hier bei uns lebt gut jede und jeder Fünfte alleine. Laut Statistischem Bundesamt sind das mehr als 17 Millionen Menschen. Vor 20 Jahren sah das Ganze noch anders aus. Claudia Wächter mit den Einzelheiten.
1: Daten, warum nicht? Aber zusammenleben? Nein, viele junge Leute, die leben allein, Frauen etwas häufiger als Männer. Aber top in Sachen Solo-Haushalt, das ist die Gruppe der über 65-Jährigen, da ist fast jeder dritte Single. Und im EU-Vergleich, da liegen wir in Sachen Single-Haushalte über dem Durchschnitt.
0: Der Lokaljournalismus braucht einen Schutzschirm, fordert der Präsident der Bayerischen Landeszentrale für neue Medien Schmiege vor den Lokalmedientagen in Nürnberg, die heute starten. Lokaljournalismus sei ein wichtiger Teil der Demokratie und nicht einfach ein nice to have, so Schmiege. Lokale Medien stehen unter Druck, das Nutzungsverhalten verschiebt sich, die Werbeeinnahmen wandern ab und die Produktionskosten, die steigen.
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3: Mit Jan Gebelein. Radio Euroherz hat Grund zu feiern. Erstmals in der Sendergeschichte sind wir die Nummer 1 in Hochfranken. Laut der aktuellen Funkanalyse Bayern liegt Radio Euroherz im Hoferland und im Landkreis Wunsiedel vor den landesweiten Programmen. Im Schnitt hören 17.000 Menschen pro Stunde Radio Euroherz. Das ist ein Plus von 70%. Besonders gut bewerten die Hörer die lokalen Themen, den Verkehrsservice und den Wetterbericht. Dankeschön fürs Einschalten. Ein 17 Jahre alter Mopedfahrer ist bei einem schweren Unfall im Vogtland am Abend ums Leben gekommen. In Irfersgrün bei Lengenfeld kam er in einer Rechtskurve zu weit nach links und stürzte. Eine entgegenkommende Autofahrerin versuchte noch nach rechts auszuweichen, konnte einen Zusammenstoß jedoch nicht mehr vermeiden. Anwohner versuchten noch, dem Verletzten zu helfen. Die Verletzungen waren allerdings so schwer, dass er noch an der Unfallstelle starb. 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
4: Hoch Hartmut bleibt uns treu in Hochfranken und so kann sich die Hitzewelle weiterentwickeln. Viel Sonne gibt es von früh bis spät. Die Temperaturen erreichen durchaus bis 31 Grad. In der kommenden sternklaren Nacht geht es dann kaum unter 16 Grad. Und dann haben wir in der ganzen zweiten Wochenhälfte viel, viel Sonne zu erwarten, sodass sich die Hitze Tag für Tag noch steigern kann. Es wird rekordträchtig, nämlich 33 bis 36 Grad sind drin. Aus der Radio Euroherz Wetterredaktion Christian König.
5: Der Euroherz-Service. Wir schauen auf die A9 Richtung Berlin. Bitte dran denken, die Ausfahrt Bad Lobenstein ist gesperrt wegen einer Baustelle bis 21 Uhr heute. Und der Rastplatz Streithau ist geschlossen, der Parkplatz wegen Mäharbeiten. Noch bis 15 Uhr heute, auch auf der A9 Richtung Nürnberg. Und wir bleiben gleich auf der A9 Richtung Nürnberg zwischen Schleiz und Bad Lobenstein. Da haben wir eine Wanderbaustelle, rechte Spur und Standstreifen blockiert. Und dann schauen wir auf die A72 Richtung Hof. 5 Kilometer Stau zwischen Hoftöpen und dem Dreieck Bayerisches Vogtland. Ihr braucht knapp eine Viertelstunde länger. Und der Unfall könnte auch noch aktuell sein auf der B173 bei der unteren Ausfahrt bei Köditz. Die Polizei ist vor Ort, aber passt in dem Bereich auf jeden Fall noch auf. Geblitzt wird auf der B303 Kreuzung Glasermühle Richtung Bad Berneck. Und wenn noch was sein sollte, dann sagt uns einfach immer gerne Bescheid. 09281 880
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5: Schöne Mittagspause euch, jetzt um kurz nach 12. Und das sind doch die Tage, ja, an denen dann doch der Salat besser schmeckt als das Schäuferler und die Klöße, oder? Also mir geht's zumindest so. Also bei dieser Hitze, nee, einen Braten kann ich nicht essen. Kann ich nicht essen. Dann doch lieber einen guten Salat, ne? Aber ja, wenn ihr das könnt, dann natürlich auch einen guten Appetit. Also wer sich da jetzt einen Braten gönnt, auch kein Problem.

0: Einen schönen Mittwoch euch und Radio Euroherz. Wir sind erstmals Marktführer in Hochfranken. Das zeigt die aktuelle Funkanalyse Bayern 2026. Die ist heute im Rahmen der Lokalmedientage vorgestellt worden. Laut der repräsentativen Umfrage des Marktforschungsinstituts Kantar liegt der Hofer Lokalsender in Stadt und Landkreis Hof sowie im Landkreis Wunsiedel vor Antenne Bayern, Bayern 1 und Bayern 3. Die Stundennettoreichweite stieg von 10.000 auf 17.000 Hörerinnen und Hörer, ein Plus von 70%. Geschäftsführer Mischa Salzmann.
1: Ganz, ganz große Gratulation, Radio Euroherz, ans gesamte Team. Und vielen Dank, liebe Hörerinnen und Hörer, fürs Einschalten. Radio Euroherz ist in Hochfranken erstmals Marktführer. Ich wiederhole, Marktführer. Wir sind die Nummer 1 in Hochfranken und das haben wir dem Team zu verdanken, denn die machen täglich ein Programm, das wirklich nah dran ist an den Themen hier in der Region. Wir haben einen Slogan, der heißt, hier schlägt unser Herz und den leben wir eben jeden Tag und es kommt dann auch in den Bewertungen raus. Wir haben Bestnoten natürlich für unsere lokalen Inhalte, insbesondere auch für die Nachrichten, für die Themen, für den Verkehrsservice, aber auch für den Wetterbericht und man nimmt uns auch ganz, ganz oft wahr bei Aktionen, bei denen wir vor Ort dabei sind. Also ganz, ganz großes Lob ans Team. Wir werden das feiern, auch mit den Hörern. Ihr hört von uns, wir lassen uns was einfallen.
0: Nah dran an den Menschen in der Region, das ist für Mischa Salzmann das Erfolgsrezept.
1: Im Prinzip machen wir in Oberfranken eine Sache besonders gut, das zeigen die Ergebnisse der Funkanalyse Bayern, repräsentativ ermittelt. Das ist, wir sind nah dran bei den Menschen. Also hier machen Menschen Radio, die von hier sind, die die Region in- und auswendig kennen, die super vernetzt sind, die auch wissen, worüber wird am Stammtisch geredet oder im Café oder was sind die Themen, die die Menschen hier bewegen oder auch unterhalten. Und genau das bilden wir im Programm ab und das muss ein regionales Radio abbilden und wenn es das tut, dann schalten die Hörer in großen Massen zu und das sichert einem dann was, was Marktführerschaft heißt. Das feiern wir in diesem Jahr ganz besonders. Das ist harte Arbeit jeden Tag, aber es macht riesengroßen Spaß und wenn es dann mal ein gutes Zeugnis und eine Belohnung dafür gibt, dann freut mich das ganz besonders.
0: Ja, es macht super viel Spaß. Radio Euroherz wird im kommenden Jahr 40 Jahre jung. Für Unternehmen, die ihre Zielgruppe in Hochfranken erreichen wollen, ist und bleibt der Sender eine starke Werbeplattform.
1: Ja, absolut. Wir sind ja bald 40 Jahre Radio Euroherz. Hier in der Region gibt es quasi kein so wirkungsmächtiges Medium wie das Radio. Wir sind super kontaktstark in allen Zielgruppen hier in der Region Hochfranken und das ist natürlich für die Werbetreibenden eine ideale Plattform. Man kann uns ganz viele Dinge anstellen. Man kann natürlich Radiowerbung machen, aber wir haben natürlich auch eigene große Social Media Reichweiten. Wir haben Konzepte für Social Media und wir haben Veranstaltungskonzepte oder alles aus einem Guss individuell geplant. Also fordert uns, wir können was und wir können für euch auch was.
0: Radio Euroherz, die Nummer 1 in Hochfranken. Das ist das Ergebnis der Funkanalyse Bayern 2026. Wir sagen danke, danke, danke fürs Einschalten.

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2: Einen schönen Mittwoch euch. Und mal ganz ehrlich, es gibt doch aktuell nur zwei Themen, über die man sich unterhält, oder? Wenn man sich trifft. Einmal die Hitze. Na klar, alle beschweren sich und sagen, boah, ist das heiß. Und am Wochenende wird es sogar noch wärmer. Und dann natürlich die Fußball-WM. Da gibt es ja auch ganz viele Bundestrainer hier bei uns in der Region, die einiges besser wissen. Wahrscheinlich dann auch morgen wieder beim Deutschlandspiel. Da freuen wir uns natürlich alle schon drauf, um 22 Uhr gegen Ecuador. Naja, aber ist doch auch schön, oder? Wenn es die zwei Themen sind, über die man sich unterhält.

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12: Mit Jan Gebelein. Für uns beim Radio ist heute Zeugnistag. Bei den Lokalmedientagen in Nürnberg wurden die Ergebnisse der diesjährigen Funkanalyse Bayern bekannt gegeben. Wir von Radio Euroherz können feiern. Erstmals in der Sendergeschichte sind wir in ganz Hochfranken Marktführer und liegen vor den landesweiten Programmen. Geschäftsführer Mischa Salzmann.
13: Wir sind nah dran bei den Menschen. Also hier machen Menschen Radio, die von hier sind, die die Region in- und auswendig kennen, die super vernetzt sind, die auch wissen, worüber wird am Stammtisch geredet oder im Café oder was sind die Themen, die die Menschen hier bewegen oder auch unterhalten. Und genau das bilden wir im Programm ab und das muss ein regionales Radio abbilden. Und wenn es das tut, dann schalten die Hörer in großen Massen zu und das sichert einem dann was, was Marktführerschaft heißt. Das feiern wir in diesem Jahr ganz besonders.
12: Jede Stunde hören im Schnitt 17.000 Menschen Radio Euroherz. Das ist ein Plus von 70%. Die Funkanalyse Bayern ist eine Markt- und Reichweitenstudie für Hörfunk und Lokalfernsehen in Bayern. Ein tödlicher Unfall hat sich am Abend im Vogtland ereignet. Wie die Polizei mitteilt, war ein 17 Jahre alter Mopedfahrer im Lengenfelder Ortsteil Irfersgrün unterwegs. In einer Rechtskurve kam er zu weit nach links und stürzte. Eine Autofahrerin, die entgegenkam, versuchte noch nach rechts auszuweichen, konnte einen Zusammenstoß jedoch nicht mehr vermeiden. Anwohner kamen sofort zum Verletzten, um ihm zu helfen. Die Verletzungen waren allerdings so schwer, dass er noch am Unfallort starb. Die Autofahrerin kam mit einem Schock ins Krankenhaus. Ein Kriseninterventionsteam hat sowohl sie als auch die Angehörigen des Toten betreut. Der Landkreis Wunsiedel muss sparen und hat deshalb zuletzt bei einigen Verkehrsangeboten gekürzt. Kommendes Jahr laufen außerdem der aktuelle Vertrag für das On-Demand-Angebot Fichtelflexi und mehrere Genehmigungen für den Linienverkehr im Landkreis aus. Das große Thema ÖPNV stand deshalb jetzt auf der Tagesordnung des Wunsiedler Kreisausschusses. Mehr von Euroherz-Reporterin Julia Krause.
14: Die klare Botschaft aus der Sitzung: Alle Angebote sollen weitergeführt werden. Der Landkreis Wunsiedel erarbeitet aktuell einen nachhaltigen Mobilitätsplan. Ziel ist es, den ÖPNV einfach, sicher und für alle zugänglich zu machen und die verschiedenen Verkehrsmittel noch besser zu verknüpfen. Rückgrat des ÖPNV im Landkreis Wunsiedel soll der klassische Linienverkehr bleiben, ergänzt durch flexible Mobilitätsformen wie dem Fichtelflexi. Das kommt sehr gut bei den Nutzern an, heißt es. Gelobt werden vor allem der hohe Digitalisierungsgrad, die Zuverlässigkeit und die engmaschige Erschließung. Das Flexi soll daher auch in den kommenden Jahren rund um Selb und Schönwald unterwegs sein.
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12: Familienministerin Prien plädiert für eine gesetzliche Altersgrenze von 13 Jahren für die eigenständige Nutzung sozialer Medien wie TikTok, Instagram oder Snapchat. Das halte sie grundsätzlich für den richtigen Weg, teilte die CDU-Politikerin mit. Einen Schutzschirm für den

0: Lokaljournalismus fordert der Präsident der Bayerischen Landeszentrale für neue Medien Schmiege. Anlass ist ein Branchentreffen in Nürnberg. Lokaljournalismus sei wichtiger Teil einer Demokratie und nicht einfach ein Nice-to-have, so Schmiege. 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
1: Mit Hochhartmut kann sich die Hitzewelle noch weiter verstärken bei uns in Hochfranken. Viel Sonnenschein gibt's von früh bis spät und so geht's rauf auf bis zu 31 Grad. In der kommenden sternklaren Nacht kühlt's dann kaum unter 16 Grad ab. Die Gelegenheit nutzen und am besten in der Früh durchlüften, denn Tag für Tag wird es noch heißer bis ins Wochenende mit viel, viel Sonne. Wahrscheinlich gibt's neue Rekorde mit 33 bis 36 Grad. Aus der Radio Euroherz Wetterredaktion Christian König.
2: Der Euroherz-Service. Wir schauen auf die A9 Richtung Berlin zwischen dem Dreieck Bayreuth-Kulmbach und Bad Benneck-Himmelkron. Gegenstände auf der Fahrbahn bitte aufpassen. Und auf der A9 Richtung Berlin dran denken, die Ausfahrt Bad Lobenstein ist heute gesperrt bis 21 Uhr. Und dann geht's auf die A9 Richtung Nürnberg zwischen Schleiz und Bad Lobenstein. Eine Wanderbaustelle, rechte Spur und der Standstreifen blockiert. Und es dauert immer noch länger auf der A72 Richtung Hof. 2 Kilometer Stau zwischen Hoftöpen und dem Dreieck Bayerisches Vogtland. 7 Minuten dauert's aktuell länger. Und dann geht's noch auf die A70 Richtung Bayreuth zwischen Kulmbach-Nordrossenfeld und dem Dreieck Bayreuth-Kulmbach. Der Standstreifen ist da blockiert, ein kaputter LKW steht da und es kommt in dem Bereich zu Sichtbehinderungen durch Rauch, also wirklich gut aufpassen in dem Bereich. Bisschen länger dauert's auch auf der B92 Richtung Schönberg zwischen Schöpsdreh und Plauen. Also da plant ihr am besten mal 5 Minuten mehr Zeit ein und fahrt nicht so schnell auf der B303. Da wird geblitzt Richtung Bad Benneck an der Kreuzung Glaser Mühle. Wenn sonst noch was sein sollte, wenn euch was auffällt, sagt uns gerne immer Bescheid. 09281 880 880.
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2: Servusla, weiter geht's mit ganz viel Musik bei der Arbeit oder ja, natürlich auch für die Mittagspause. Gleich Bryan Adams hier in der Playlist und jetzt hören wir Michael Patrick Kelly. 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

Das ist der richtige Sound für diese Mittagspause an diesem Mittwoch, wenn ihr da gerade drin seid. Aber wir schauen mal auf die Uhr. Naja, also wer pünktlich um 12 in die Pause gestartet ist, der hat nicht mehr lange. Also die letzten Minuten noch genießen, ne? Nochmal Kraft tanken, Motivation für die nächsten Stunden auf der Arbeit.

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8: Handwerk in der Krise. Ein Schreinermeister in Wunsiedel steht kurz vor der Schließung seines Betriebs, da ungewöhnliche Aktivitäten die Arbeit erschweren. Dinge verschwinden oder bewegen sich von selbst. Hintergründe finden Sie auf luisenburg-aktuell.de.
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10: Ich bin Dominik Schweiger. Kein Verbot, dafür aber Altersgrenzen für soziale Medien. Dafür hat sich Familienministerin Prien ausgesprochen und bezieht sich auf die Empfehlung einer Expertenkommission. Für Jugendliche zwischen 13 und 18 könnte es abgestufte Schutzvorkehrungen geben. Die CDU-Politikerin ist außerdem für kindgerechte und risikoarme Angebote von TikTok, Instagram, Snapchat und Co. für Kinder unter 13 Jahren. Inwiefern die Betreiber das umsetzen, ist fraglich. Der Blick in die Zukunft fällt vielen jungen Menschen schwerer als noch vor einigen Jahren. Das zeigt die neue TUI-Jugendstudie mit mehr als 8000 Befragten in Europa. Demnach sind die 16- bis 26-Jährigen deutlich skeptischer geworden, unter anderem mit Blick auf die Demokratie in ihrem jeweiligen Land. Nur noch etwa jeder Vierte glaubt außerdem, dass es der eigenen Generation einmal besser gehen wird als den Eltern. Viele Fragen sind nach der bundesweiten Bahnstörung gestern Abend noch

0: offen. Was war die Ursache und hätte sie verhindert werden können? Für 2 Stunden ging praktisch nichts mehr. Jetzt muss Aufarbeitung kommen. Fiona Reinhardt berichtet.
1: Während der Bahnverkehr nach und nach wieder ins Rollen kommt, hagelt es Kritik an der Deutschen Bahn. Verschiedene Politiker fordern eine lückenlose Aufklärung, genauso wie der Verband der privaten Güterbahnen, der auch von der Störung betroffen war. Dieser Vorfall zeige mal,

0: Eisenreich härter vorgehen. Der CSU-Politiker fordert für sogenannte Deepfakes einen Strafrahmen von bis zu 5 Jahren Haft. Bei diesen Fälschungen werden Bilder von echten Menschen verwendet, obwohl sie nie dabei waren, auch in Pornos. Das könne bei den Betroffenen großen Schaden anrichten, heißt es. Jede und jeder Fünfte in Deutschland lebt allein. Konkret sind das laut Statistischem Bundesamt mehr als 17 Millionen Menschen. Im Vergleich zu 2005 ist die Zahl der Alleinlebenden um mehr als 20% gestiegen. Besonders oft wohnen ältere Menschen allein. Bei den über 85-Jährigen ist es mehr als jeder Zweite. Im Vergleich zu den meisten anderen EU-Staaten leben in Deutschland überdurchschnittlich viele Menschen allein.
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2: Mit Jan Gebelein. Zeugnistag für Radio Euroherz. Jede Stunde schalten im Schnitt 17.000 Menschen ein. Das bescheinigt die diesjährige Funkanalyse Bayern. Das sind 70% mehr als im Vorjahr. Besonders erfreulich, erstmals in der Sendergeschichte sind wir in ganz Hochfranken Marktführer und liegen vor den landesweiten Programmen. Euroherz-Geschäftsführer Mischa Salzmann führt das darauf zurück, dass das Programm Menschen aus der Region für die Region machen. Wir sagen Danke fürs Einschalten. Im ländlichen Raum braucht es flexible Lösungen für den öffentlichen Nahverkehr. Gleichzeitig ist die Finanzierung für die zuständigen Landkreise eine Herausforderung. Der Wunsiedler Kreisausschuss hat jetzt klargemacht, alle ÖPNV-Angebote sollen erhalten bleiben. Dafür erarbeitet der Landkreis gerade einen nachhaltigen Mobilitätsplan. Kernstück soll weiter der klassische Linienverkehr bleiben, ergänzt durch das Fichtelflexi. Das können Fahrgäste in Selb und Schönwald flexibel buchen. 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
3: Hoch Hartmut bleibt uns treu in Hochfranken und so kann sich die Hitzewelle weiterentwickeln. Viel Sonne gibt's von früh bis spät. Die Temperaturen erreichen durchaus bis 31 Grad. In der kommenden sternklaren Nacht geht's dann kaum unter 16 Grad. Und dann haben wir in der ganzen zweiten Wochenhälfte viel, viel Sonne zu erwarten, sodass sich die Hitze Tag für Tag noch steigern kann. Es wird rekordträchtig, nämlich 33 bis 36 Grad sind drin. Aus der Radio Euroherz Wetterredaktion Christian König.
4: Der Euroherz-Service. Servus, liebe Autofahrer. Und ich gebe es euch nochmal durch. Nicht, dass ihr da raus wollt. Auf der A9 Richtung Berlin ist die Ausfahrt Bad Lobenstein gesperrt wegen einer Baustelle heute bis 21 Uhr. Dann geht's auf die A9 Richtung Nürnberg zwischen Schleiz und Bad Lobenstein. Heute eine Wanderbaustelle auf der rechten Spur und dem Standstreifen. Und dann geht's auf die A93 Richtung Hof zwischen Weidenord und Altenstadt an der Waldnaab. Da liegt eine Feuerschale auf der Fahrbahn, also bitte auch da aufpassen. Und dann schauen wir weiter auf der A72 Richtung Hof. Dauert immer noch länger, 3 Kilometer Stau zwischen Hoftöpen und dem Dreieck Bayerisches Vogtland. 10 Minuten solltet ihr da jetzt mehr Zeit einplanen am Nachmittag. Und immer noch aufpassen auch auf der A70 Richtung Bayreuth zwischen Kulmbach-Neudrossenfeld und dem Dreieck Bayreuth-Kulmbach. Der Standstreifen blockiert, ein kaputter LKW steht da. Es laufen jetzt die Bergungsarbeiten. B173 Richtung Hof zwischen Neila-Selbitz und Hof Nord. 10 Minuten Zeitverlust, da ist einfach viel los. Und länger dauert es auch auf der B90 zwischen Bad Lobenstein und Gefell Richtung Hirschberg. Da braucht ihr 5 Minuten länger. Geblitzt wird auf der B303 nicht zu schnell Richtung Bad Benneck an der Kreuzung Glasermühle. Und wenn sonst noch was ist, immer gerne durchklingeln oder schreiben 09281 880 880. Gute Fahrt euch!
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4: Schönen Nachmittag euch. Und wie viel habt ihr heute schon getrunken? Genügend? Also wie viel Wasser? Das ist ganz wichtig an diesen heißen Tagen. Also jetzt einfach mal wieder einen Schluck Wasser trinken. Ne? Alle zusammen machen wir das jetzt mal und genießen die Musik hier bei uns in der Playlist. Wir machen jetzt ganz entspannt und wunderschön weiter. Klatsch.

Wir begleiten euch mit ganz viel Musik durch diesen Arbeitstag. Heute am 24.06., am 24. Juni. Das heißt, in einem halben Jahr, in 6 Monaten, ist Weihnachten, Heiligabend. Ich wollte ja eigentlich in diesem Jahr eine Liste führen. Mit Geschenkideen, ne? Wenn mir was einfällt, schreibe ich das auf. Klappt bis jetzt eher so semi, aber wir können ja noch anfangen. Wir haben ja noch ein halbes Jahr. Und generell wollen wir natürlich noch nicht an den Winter, an Weihnachten denken. Es ist jetzt erstmal Sommer pur hier in der Region. Es ist super heiß. Und ja, viele beschweren sich. Es ist anstrengend alles. Aber wir sollten es auch einfach genießen. Vor allem die Sommerabende, ne? Lange draußen sitzen mit kurzen Klamotten. Ja, bald beschweren wir uns wahrscheinlich wieder, dass es zu kalt ist. Also abends einfach mal ein bisschen länger draußen sitzen auf der Terrasse, auf dem Balkon und die Sommernächte genießen.

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8: Mit Julia Krause. Radio Euroherz ist die Nummer 1 in Hochfranken, erstmals in der Sendergeschichte des Hofer Lokalsenders. Das belegt die aktuelle Funkanalyse Bayern 2026. In Stadt- und Landkreis Hof sowie im Landkreis Wunsiedel liegt Radio Euroherz vor den landesweiten Programmen. Besonders erfreulich für Geschäftsführer Mischa Salzmann: die Stunden-Netto-Reichweite wuchs von 10.000 auf 17.000 Hörerinnen und Hörer, ein Zuwachs von 70%.
9: Das haben wir euch zu verdanken, liebe Hörer, fürs Einschalten. Danke auch dafür und nochmal danke ans Team. Ihr seid nah dran an den Themen. Das zeigt auch die qualitative Bewertung aller Hörer. Wir machen das beste Lokalradio, die besten Themen vor Ort, den besten Verkehrsservice, den besten Wetterbericht für die Region hier in Hochfranken und sind auch oft zu sehen und zu hören.
8: Mit seinem regionalen Programm aktueller Information, Unterhaltung und der passenden Musik für Hochfranken setzt Radio Euroherz seinen erfolgreichen Kurs fort und bleibt ein verlässlicher Begleiter im Alltag vieler Menschen. Die Bezirksklinik in Riau ist in die Jahre gekommen und soll generalsaniert werden. Stand jetzt soll das aber bis 2030 dauern. Um die Versorgung in der Zwischenzeit sicherzustellen, hat der Bezirk Oberfranken einen Interimsbau auf dem Gelände der Klinik geschaffen. Mit der Generalsanierung der Bezirksklinik selbst beschäftigt sich am Abend der Riauer Stadtrat. Die Verantwortlichen stellen in der Sitzung die konkreten Planungen vor. Auf der Tagesordnung stehen auch noch zwei weitere wichtige Themen: der Haushalt 2026 der Stadt Riau und das 600. Stadtjubiläum. Das feiert Riau im kommenden Jahr. In der Stadtratssitzung soll es um den Planungsstand der Veranstaltungen und Aktionen im Jubiläumsjahr gehen. Wer sich beruflich weiterentwickeln oder nach einer Pause wieder ins Berufsleben einsteigen möchte, kann sich heute von der Arbeitsagentur in Hof beraten lassen. Das geht von 14 bis 16 Uhr in ihrem Berufsinformationszentrum. Es geht dabei um aktuelle Anforderungen und Trends auf dem Arbeitsmarkt, Qualifizierungsangebote und Fördermöglichkeiten. Einen Termin braucht ihr dafür nicht. Direkt im Anschluss ab 16.30 Uhr gibt es dann einen Online-Vortrag zum Thema KI und ChatGPT in der Arbeitswelt. Dafür ist eine Anmeldung notwendig. Den Link findet ihr auf euroherz.de.
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8: Kein Verbot, dafür aber Altersgrenzen für soziale Medien. Dafür hat sich Familienministerin Prien ausgesprochen und bezieht sich auf die Empfehlung einer Expertenkommission. Für Jugendliche zwischen 13 und 18 Jahren könnte es abgestufte Schutzvorkehrungen geben. Der Blick in die Zukunft fällt vielen jungen Menschen schwerer als noch vor einigen Jahren. Das zeigt die neue TUI-Jugendstudie mit mehr als 8.000 Befragten in Europa. 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
10: Mit Hochhartmut kann sich die Hitzewelle noch weiter verstärken bei uns in Hochfranken. Viel Sonnenschein gibt's von früh bis spät. Und so geht's rauf auf bis zu 31 Grad. In der kommenden sternklaren Nacht kühlt's dann kaum unter 16 Grad ab. Die Gelegenheit nutzen und am besten in der Früh durchlüften, denn Tag für Tag wird es noch heißer bis ins Wochenende mit viel, viel Sonne. Wahrscheinlich gibt es neue

0: Rekorde mit 33 bis 36 Grad. Aus der Radio Euroherz, bei der Redaktion Christian König.
1: Der Euroherz-Service. Wir schauen auf die A9 Richtung Berlin. Die Ausfahrt Bad Lobenstein immer noch gesperrt wegen einer Baustelle bis 21 Uhr. Und es dauert auch länger auf der A9 Richtung Berlin zwischen dem Bindlacher Berg und Bad Benneck-Himmelkron. 1 Kilometer Stau, ihr braucht 5 Minuten länger. Dann geht's auf die A9 Richtung Nürnberg zwischen Schleiz und Bad Lobenstein. Da haben wir eine Wanderbaustelle. Rechte Spur und Standstreifen sind blockiert. Und auf der A9 Richtung Nürnberg dauert's auch länger. Zwischen Markt Schorgast und dem Dreieck Bayreuth-Kulmbach 3 Kilometer stockender Verkehr. Ihr braucht auch da so 5 Minuten länger. Dann geht's auf die A93 Richtung Weiden zwischen Selb-West und Höchstädt. Da liegen Reifenteile auf der Fahrbahn und ein kaputter LKW steht da auch noch. Also bitte wirklich aufpassen auf der A93 zwischen Selb-West und Höchstädt. Und wir bleiben auf der A93 zwischen Selb-West und Höchstädt. Da dauert's jetzt natürlich auch länger. 3 Kilometer Stau. 10 Minuten mehr Zeit solltet ihr einplanen. Und dann schauen wir noch auf die B303. Auch da aufpassen, Gegenstände auf der Fahrbahn zwischen Bad Benneck und dem Abzweig nach Goldmühl, also wenn ihr Richtung Markt Trettwitz unterwegs seid. Und geblitzt wird auch noch, und zwar auf der B303. Da bleibt man gleich an der Kreuzung Glasermühle, aber Richtung Bad Benneck. Wenn noch was sein sollte, 09281 880 880.
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1: Schönen Nachmittag euch. Und an dieser Stelle muss ich hier mal das Team von der Saale Apotheke in Schwarzenbach an der Saale grüßen. Das ist ja so cool. Unser Hörer Matthias hat das mir hier ins Studio geschickt. Der war nämlich heute dort. Und ja, da wird gefeiert, dass in einem halben Jahr Weihnachten ist. Also heute ist ja der 24.06. In einem halben Jahr ist Heiligabend. Und in der Saale Apotheke, da stehen tatsächlich so kleine Weihnachtsbäume. Ein Nikolaus fährt da auch oben an der Decke so durch die Apotheke und die Mitarbeiterinnen, die tragen auch noch so coole Haarreifen. Also so richtig weihnachtlich. Sehr coole Idee, muss ich sagen. Ganz viel Spaß heute noch beim Weihnachten feiern, ne? In der Apotheke. Jetzt machen wir weiter mit viel Musik für euren Nachmittag.

0: Ja.
1: Viel Musik bei der Arbeit, ihr hört Radio Euro Herz. Und wenn man viel Geld hat und sich alles leisten kann, dann schlägt man vielleicht auch ab und an über die Stränge. Wenn man sich dabei noch unbeobachtet fühlt und über die Grenzen hinausgeht, kann das aber auch schnell menschenverachtend werden. Zumindest passiert das so in dem Buch, das meine Kollegin Miriam Bauer heute dabei hat. Jetzt hier bei der Arbeit bei Radio Euro Herz.
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3: Das Guilty Pleasure ist ein Hotel, das abgelegen auf einer einsamen Insel auf den Seychellen liegt. Hier werden alle Wünsche der Gäste erfüllt, egal wie ungewöhnlich sie sind. Zoe hat sich als Zimmermädchen beworben, nicht unbedingt aus Interesse, sondern weil sie vor ihrem gewalttätigen Ehemann flieht. Und dann ist da noch ein sehr bekannter Fernsehstar, der mal so richtig die Sau rauslassen will. Moral und Grenzen gibt es für ihn nicht. Und auch die anderen Gäste legen ihr gutes Benehmen völlig ab. Was all diese Menschen nicht wissen, im Hotel gibt es Überwachungskameras, die Ereignisse auf der Insel live in ein Fernsehstudio übertragen. Guilty Pleasure von Linda Shipp ist ein interessanter Thriller, in dem es um dunkle Geheimnisse und die Abgründe der menschlichen Seele geht. Um die wundervolle Kraft von Geschichten geht es in dem Titel Die Manufaktur der magischen Worte. Die Studentin Monika lebt in den USA und hat ein enges Verhältnis zu ihren Großeltern. Als sie erfährt, dass ihre Großmutter an Demenz leidet, unterbricht sie ihr Studium. Sie möchte für ihre Großmutter da sein. Die erzählt viel von früher über ihre Familie, ihr Leben in Shanghai, ihre Arbeit in der Bleistiftfabrik und über ihre

0: ihre Jugendfreundin. Monika gelingt tatsächlich das Undenkbare. Sie findet diese Jugendfreundin. Sie hofft auf einen regen Austausch, auf Briefe, Telefonate. Doch alles, was sie ihrer Großmutter von ihrer Freundin übergeben kann, ist ein alter Bleistift. Und bald erfährt Monika von einem Geheimnis ihrer Familie und einer wunderbaren Gabe. Das Buch von Alison King ist ein ganz besonderes Buch. Es geht um Familie, Verlust, um Liebe und Vertrauen. Eine wunderbare, magische und originelle Geschichte, die lange im Gedächtnis bleibt. Guilty Pleasure und die Manufaktur der magischen Worte sind bei Heine erschienen und kosten 17 bzw. 24 Euro.
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3: Ich bin Florian Klaus. Familienministerin Prien spricht sich bei sozialen Netzwerken für Altersgrenzen statt eines kompletten Verbots aus. Sie verweist auf die Empfehlungen einer Expertenkommission. Demnach könnten für 13- bis 18-Jährige je nach Alter unterschiedliche Schutzregeln gelten. Für Kinder unter 13 Jahren fordert Prien spezielle risikoarme Angebote von Plattformen wie TikTok, Instagram oder Snapchat. Ob die Betreiber solche Vorgaben umsetzen, ist allerdings offen. Wenn es ums Thema Zukunft geht, sind junge Menschen nicht mehr so optimistisch wie vor 10 Jahren. Das zeigt die TUI-Jugendstudie, für die mehr als 8000 Menschen befragt worden sind. Zum Beispiel sind die 16- bis 26-Jährigen unzufriedener, wie die Demokratie in ihrem jeweiligen Land funktioniert. Und nur ein Viertel der jungen Menschen in Europa glaubt, dass es ihrer Generation einmal besser als ihren Eltern gehen wird. Bis zu 100.000 Reisende hat der Ausfall des digitalen Bahnfunks und das darauf folgende Bahnchaos getroffen. Verkehrsminister Schnieder will, dass die Ursache und die Folgen schnell aufgeklärt und aufgearbeitet werden. Sollten technische Probleme oder fehlerhafte Updates hinter dem Ausfall stecken, müsse die Bahn Konsequenzen ziehen und ihre Systeme besser absichern, so Schnieder. Hier bei uns lebt gut jede und jeder Fünfte alleine. Laut Statistischem Bundesamt sind das mehr als 17 Millionen Menschen. Vor 20 Jahren sah das noch ganz anders aus. Claudia Wächter mit den Einzelheiten.
4: Daten, warum nicht? Aber zusammenleben? Nein, viele junge Leute, die leben allein, Frauen etwas häufiger als Männer. Aber top in Sachen Solo-Haushalt, das ist die Gruppe der über 65-Jährigen, da ist fast jeder dritte Single. Und im EU-Vergleich, da liegen wir in Sachen Single-Haushalte über dem Durchschnitt.
3: Lokales Radio und Fernsehen sollen auch in Zukunft eine starke Rolle spielen. Das hat Bayerns Ministerpräsident Söder bei den Lokalmedientagen in Nürnberg versprochen. Er wolle politisch alles dafür tun, dass lokale Medien auch künftig bestehen können. Gleichzeitig rät Söder den Sendern, verstärkt auf Social Media zu setzen. Lokalmedien stehen wirtschaftlich unter Druck. Die Bayerische Landeszentrale für neue Medien fordert deshalb mehr Unterstützung für den Lokaljournalismus.
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5: Mit Julia Krause. Und wir bleiben direkt beim Thema Lokalradio, denn Radio Euroherz hat Grund zu feiern. Erstmals in der Sendergeschichte sind wir die Nummer 1 in Hochfranken. Laut der aktuellen Funkanalyse Bayern liegt Radio Euroherz im Hoferland und im Landkreis Wunsiedel vor den landesweiten Programmen. Im Schnitt

hören 17.000 Menschen pro Stunde Radio Euroherz. Das ist ein Plus von 70%. Besonders gut bewerten die Hörer die lokalen Themen, den Verkehrsservice und den Wetterbericht. Dankeschön fürs Einschalten. Auf der Tagesordnung des Rehauer Stadtrates stehen heute drei wichtige Themen. Zunächst stellen die Verantwortlichen die konkreten Pläne für die General

0: ein Update zum Planungsstand der Veranstaltungen und Aktionen im kommenden Jahr geben. 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
1: Hoch Hartmut bleibt uns treu in Hochfranken und so kann sich die Hitzewelle weiterentwickeln. Viel Sonne gibt's von früh bis spät. Die Temperaturen erreichen durchaus bis 31 Grad. In der kommenden sternklaren Nacht geht's dann kaum unter 16 Grad. Und dann haben wir in der ganzen zweiten Wochenhälfte viel, viel Sonne zu erwarten, sodass sich die Hitze Tag für Tag noch steigern kann. Es wird rekordträchtig, nämlich 33 bis 36 Grad sind drin. Aus der Radio Euroherz Wetterredaktion Christian König.
2: Der Euroherz-Service. Es ist ganz schön was los auf den Straßen. Wir fangen mal an mit der A9 Richtung Nürnberg. Wenn ihr da unterwegs seid, ein bisschen weiterfahrt zwischen Pegnitz und Weidensees, da liegen Reifenteile auf der Fahrbahn, auf der mittleren Spur. Es staut sich in dem Bereich jetzt auch schon. Und das Stauende liegt im Kurvenbereich, also wirklich gut aufpassen. Auf der A9 Richtung Nürnberg haben wir auch eine Wanderbaustelle zwischen Schleiz und Bad Lobenstein. Rechte Spur und Standstreifen da blockiert. Auf der A9 Richtung Berlin dauert es ein bisschen länger zwischen dem Bindlacher Berg und Bad Benneck-Himmelkron. 1 Kilometer Stau, ihr braucht 5 Minuten länger. Und die Ausfahrt Bad Lobenstein auf der A9 Richtung Berlin ist gesperrt wegen einer Baustelle bis heute um 21 Uhr. Dann geht's auf die A93 Richtung Weiden. Zwischen Selb-West und Höchstädt ein kaputter LKW und der Standstreifen ist da blockiert. Und dann schauen wir auf die A70 Richtung Bamberg zwischen Rostov am Berg und Scheslitz. Ungesicherte Unfallstelle, es sind da auch Personen auf der Fahrbahn. Und auf der A70 Richtung Bayreuth zwischen Kulmbach-Nordrossenfeld und dem Dreieck Bayreuth-Kulmbach, da laufen immer noch die Bergungsarbeiten. Ein kaputter LKW steht da auf dem Standstreifen. A72 Richtung Hof zwischen Hoftöpen und dem Dreieck Bayerisches Vogtland. 3 Kilometer Stau, da braucht ihr gut 10 Minuten länger. Und dann schauen wir noch, wo geblitzt wird. In Oberkotzau bei der Feuerwehr Richtung Schwarzenbach und in Hof im Wartturmweg. Und wenn noch was sein sollte, 09281 880 880.
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2: Schönen Nachmittag und ich freue mich richtig übers nächste Lied jetzt hier in der Playlist. Crow mit Traum. Können doch viele mitsingen, oder? Und ist auch ein guter Sound jetzt für diesen heißen Mittwoch.

Einen schönen Mittwoch euch und Radio Euroherz. Wir sind erstmals Marktführer in Hochfranken. Das zeigt die aktuelle Funkanalyse Bayern 2026. Die ist heute im Rahmen der Lokalmedientage vorgestellt worden. Laut der repräsentativen Umfrage

0: Lage des Marktforschungsinstituts Kantar liegt der Hofer Lokalsender in Stadt- und Landkreis Hof sowie im Landkreis Wunsiedel vor Antenne Bayern, Bayern 1 und Bayern 3. Die Stundennettoreichweite stieg von 10.000 auf 17.000 Hörerinnen und Hörer, ein Plus von 70%. Geschäftsführer Mischa Salzmann.
1: Ganz, ganz große Gratulation, Radio Euroherz, ans gesamte Team. Und vielen Dank, liebe Hörerinnen und Hörer, fürs Einschalten. Radio Euroherz ist in Hochfranken erstmals Marktführer. Ich wiederhole, Marktführer. Wir sind die Nummer 1 in Hochfranken und das haben wir dem Team zu verdanken, denn die machen täglich ein Programm, das wirklich nah dran ist an den Themen hier in der Region. Wir haben einen Slogan, der heißt, hier schlägt unser Herz und den leben wir eben jeden Tag und das kommt dann auch in den Bewertungen raus. Wir haben Bestnoten natürlich für unsere lokalen Inhalte, insbesondere auch für die Nachrichten, für die Themen, für den Verkehrsservice, aber auch für den Wetterbericht und man nimmt uns auch ganz, ganz oft wahr bei Aktionen, bei denen wir vor Ort dabei sind. Also ganz, ganz großes Lob ans Team. Wir werden das feiern, auch mit den Hörern. Ihr hört von uns, wir lassen uns was einfallen.
0: Nah dran an den Menschen in der Region, das ist für Mischa Salzmann das Erfolgsrezept.
1: Im Prinzip machen wir in Oberfranken eine Sache besonders gut. Das zeigen die Ergebnisse der Funkanalyse Bayern, repräsentativ ermittelt. Das ist, wir sind nah dran bei den Menschen. Also hier machen Menschen Radio, die von hier sind, die die Region in- und auswendig kennen, die super vernetzt sind, die auch wissen, worüber wird am Stammtisch geredet oder im Café oder was sind die Themen, die die Menschen hier bewegen oder auch unterhalten. Und genau das bilden wir im Programm ab und das muss ein regionales Radio abbilden und wenn es das tut, dann schalten die Hörer in großen Massen zu und das sichert einem dann was, was Marktführerschaft heißt. Das feiern wir in diesem Jahr ganz besonders. Das ist harte Arbeit jeden Tag, aber es macht riesengroßen Spaß und wenn es dann mal ein gutes Zeugnis und eine Belohnung dafür gibt, dann freut mich das ganz besonders.
0: Ja, es macht super viel Spaß. Radio Euroherz wird im kommenden Jahr 40 Jahre jung. Für Unternehmen, die ihre Zielgruppe in Hochfranken erreichen wollen, ist und bleibt der Sender eine starke Werbeplattform.
1: Ja, absolut. Wir sind ja bald 40 Jahre Radio Euroherz. Hier in der Region gibt es quasi kein so wirkungsmächtiges Medium wie das Radio. Wir sind super kontaktstark in allen Zielgruppen hier in der Region Hochfranken und das ist natürlich für die Werbetreibenden eine ideale Plattform. Man kann uns ganz viele Dinge anstellen. Man kann natürlich Radiowerbung machen, aber wir haben natürlich auch eigene große Social Media Reichweiten. Wir haben Konzepte für Social Media und wir haben Veranstaltungskonzepte oder alles aus einem Guss individuell geplant. Also fordert uns, wir können was und wir können für euch auch was.
0: Radio Euroherz, die Nummer 1 in Hochfranken. Das ist das Ergebnis der Funkanalyse Bayern 2026. Wir sagen danke, danke, danke fürs Einschalten. Okay.

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2: Einen schönen, heißen, sonnigen Mittwoch wünsche ich euch. Und heute ist übrigens der Schwimm-eine-Runde-Tag. Und wann hätte das besser gepasst als heute? Es ist super heiß hier in der Region und ich hoffe, ihr findet irgendwo die Abkühlung, vielleicht nach Feierabend. Dann geht's an den See eine Runde schwimmen oder ja, ins Freibad natürlich. Da mal reinspringen ins kühle Nass. Oh, das fühlt sich einfach gut an. Wir stellen es uns jetzt, wenn wir auf der Arbeit sind, einfach kurz vor und später geht's dann tatsächlich rein ins Wasser. Liebe Grüße auch an alle Bademeisterinnen und Bademeister. Haltet durch, für euch ist es natürlich auch super warm. Ich hoffe, ihr bekommt zwischendurch auch mal ein Eis oder leckere Schwimmbadpommes. Rot-Weiß natürlich, ne? Ja.

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9: Mit Julia Krause. Die Handwerkskammer für Oberfranken kritisiert das Rentenreformpaket der Bundesregierung. Präsident Matthias Grassmann sagt, die Reform löse zwar einige langfristige Fragen, bringe den Betrieben aber aktuell keine echte Entlastung. Vor allem die hohen Sozialabgaben seien weiter ein Problem. Für das Handwerk reiche es nicht, nur die Beiträge stabil zu halten. Ziel müsse sein, Betriebe und Beschäftigte spürbar zu entlasten. Grassmann sieht zwar auch positive Punkte, etwa mehr Generationengerechtigkeit und eine stärkere Altersvorsorge. Offen seien aber wichtige Fragen, zum Beispiel für Menschen in körperlich anstrengenden Berufen und für Minijobs. Die Handwerkskammer fordert klare Nachbesserungen und weniger Belastung für die Wirtschaft. Der Flüsse-Radweg im Landkreis Hof soll die Flüsse Main, Saale und Elster miteinander verbinden. Nach 3 Monaten sind die nächsten 3 Abschnitte zwischen Oberkotzau und Döhlau fertig. Landrat Oliver Bär.
10: Der Saale-Radweg ist ein großes Projekt. Ein Projekt für mehr als eine Dekade. Und langsam erkennt man, dass Mosaikstein für Mosaikstein sich zusammenfügen und wir am Ende eine wunderbare Radwegeverbindung haben können, die ganze Region miteinander verbindet.
9: Der Abschnitt hat rund 700.000 Euro gekostet, zum Großteil finanziert durch Förderungen. Mit dem Ausbau verbessert sich die Anbindung für alle, die mit dem Fahrrad nach Hof pendeln. Gleichzeitig soll er mehr Touristen in die Region locken, die den Flüsse-Radweg durchgängig befahren können. Menschen, die eine Lernschwäche haben oder nur wenig Deutsch sprechen, haben oft Probleme, komplexe Texte und Bücher zu verstehen. In der Hofer Stadtbücherei wird deshalb am Nachmittag ein neues Bücherregal zum Thema leichte Sprache eröffnet. Die Bücher sind speziell ausgewählt. Sie sind in einfachen Worten, kurzen Sätzen und mit klarer Struktur geschrieben, heißt es in einer Mitteilung. In den kommenden Monaten möchte die Hofer Stadtbücherei ihr Angebot in leichter Sprache weiter ausbauen. Damit setzt sie ein Zeichen für Inklusion und Chancengleichheit, heißt es.
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9: Familienministerin Prien spricht sich bei sozialen Netzwerken für Altersgrenzen statt eines kompletten Verbots aus. Sie verweist auf die Empfehlungen einer Expertenkommission. Demnach könnten für 13- bis 18-Jährige je nach Alter unterschiedliche Schutzregeln gelten. Lokales Radio und Fernsehen sollen auch in Zukunft eine starke Rolle spielen. Das hat Bayerns Ministerpräsident Söder bei den Lokalrundfunktagen in Nürnberg versprochen. Er wolle politisch alles dafür tun, dass lokale Medien auch künftig bestehen können. 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
1: Mit Hochhartmut kann sich die Hitzewelle noch weiter verstärken bei uns in Hochfranken. Viel Sonnenschein gibt's von früh bis spät und so geht's rauf auf bis zu 31 Grad. In der kommenden sternklaren Nacht kühlt's dann kaum unter 16 Grad ab. Die Gelegenheit nutzen und am besten in der Früh durchlüften, denn Tag für Tag wird es noch heißer bis ins Wochenende mit viel, viel Sonne. Wahrscheinlich gibt's neue Rekorde mit 33 bis 36 Grad. Aus der Radio Euroherz Wetter Redaktion Christian König.
2: Servus, liebe Autofahrer der Euroherz-Service. A9 Richtung Nürnberg. Wir haben immer noch eine Wanderbaustelle zwischen Schleiz und Bad Lobenstein. Rechte Spur und Standstreifen hier blockiert. Dann geht's auf die A9 Richtung Berlin. 1 Kilometer Stau zwischen dem Bindlacher Berg und Bad Benneck-Himmelkron. Ihr braucht das so 5 Minuten länger. Und auf der A9 Richtung Berlin auch immer noch dran denken. Die Ausfahrt Bad Lobenstein ist gesperrt wegen einer Baustelle bis heute so um circa 21 Uhr. Dann geht's auf die A93 Richtung Weiden. Zwischen Selb-West und Höchstädt ein kaputter LKW. Der Standstreifen ist blockiert. Und auf der A70 Richtung Bamberg haben wir eine ungesicherte Unfallstelle zwischen Rostorf am Berg und Schesslitz. Das sind auch Personen auf der Fahrbahn. Und länger dauert's auch immer noch auf der A72 Richtung Hof zwischen Hoftöpen und dem Dreieck Bayerisches Vogtland. 3 Kilometer Stau. Ihr braucht knapp eine Viertelstunde länger. Geblitzt wird in Oberkotzau bei der Feuerwehr Richtung Schwarzenbach und in Hof im Wartturmweg. Wenn noch was ist, wenn euch was auffällt, sagt uns gerne Bescheid 09281 880 880 und wir geben es dann an alle weiter. Gute Fahrt durch diesen heißen Nachmittag.
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2: Schönen Nachmittag euch. Und was jetzt perfekt wäre, ein Eiskaffee, oder? So eine kleine Motivation für die nächsten Stunden noch bis zum Feierabend auf der Arbeit. Ja, könnten wir uns doch einen machen. Oder holen vielleicht? Also lassen wir uns den dann schmecken und genießen einfach die Musik hier bei uns in der Playlist. Ich wünsche euch einen schönen Mittwoch.

0: heißen Nachmittag wünsche ich euch. Ganz viel Musik gibt's hier bei uns für euch bei der Arbeit für diesen Mittwoch. Und ich sage jetzt so ganz langsam Servus. Ja, und hoffe, ihr könnt euch heute nach Feierabend dann vielleicht spätestens ein bisschen abkühlen auch noch.
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8: Ich bin Stefan Schütz. Die Reiselust ist ungebrochen. Fast 2 von 3 Bundesbürgerinnen und Bürger planen in diesem Jahr einen Sommerurlaub. Das teilte das Institut für Tourismusforschung mit. Gut 60% beabsichtigen demnach in den kommenden 3 Monaten mindestens eine Urlaubsreise zu unternehmen. Der Anteil derer, die Urlaub in Deutschland machen oder im Ausland, ist fast gleich groß. Familienministerin Prien will Kinder unter 13 Jahren von sozialen Netzwerken wie TikTok, Instagram und Snapchat fernhalten. Sie fordert eine gesetzliche Altersgrenze, am liebsten auf europäischer Ebene.
9: Ich will keinen Hehl daraus machen, dass ich eine große Sympathie für die Altersgrenze 13 bei der eigenständigen Nutzung sozialer Medien habe. Ich glaube auch, dass Eltern und Großeltern in diesem Land erwarten, dass die Politik hier auch klare Vorgaben macht.
8: Der Drogenkonsum unter Jugendlichen und jungen Erwachsenen im Land nimmt zu. Das zeigt eine Studie, zu der sich der Drogenbeauftragte Streeck geäußert hat. Fast 20% der 18- bis 25-Jährigen hat demnach schon Erfahrungen mit illegalen Drogen gemacht. 2023 waren es gut 13%. Streeck sagt, an Drogen kommen junge Menschen immer einfacher über digitale Kanäle. Besonders alarmierend sei der steigende Kokainkonsum. In Zweibrücken hat der Prozess begonnen, in dem es um den gewaltsamen Tod eines Zugbegleiters in Rheinland-Pfalz geht. Der 26-jährige Angeklagte hat dabei die volle Verantwortung übernommen. Er soll den Schaffner Anfang Februar nahe Landstuhl bei einer Fahrkartenkontrolle so heftig geschlagen haben, dass dieser 2 Tage später starb. Der Fall löste eine bundesweite Debatte über Sicherheit im Bahnverkehr aus. Mehr als 3/4 der Menschen in Bayern ab 14 Jahren hören werktags Radio, ob zu Hause, im Auto oder bei der Arbeit. Das zeigt die aktuelle Funkanalyse, die heute bei den lokalen Medientagen in Nürnberg vorgestellt worden ist. Der Trend geht allerdings leicht nach unten. Vor einigen Jahren haben noch deutlich mehr als 80% täglich Radio eingeschaltet.
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10: Mit Julia Krause. Auch aus dem oberfränkischen Handwerk kommt Kritik an der geplanten Rentenreform der Bundesregierung. HWK-Präsident Matthias Grassmann sagt, die Reform löse zwar einige langfristige Fragen, bringe den Betrieben aber aktuell keine echte Entlastung. Vor allem die hohen Sozialabgaben seien weiter ein Problem. Für das Handwerk reiche es nicht, nur die Beiträge stabil zu halten. Ziel müsse sein, Betriebe und Beschäftigte spürbar zu entlasten, so die Handwerkskammer für Oberfranken. In Hof sind gestern Nachmittag Spezialkräfte der Polizei ausgerückt. Nach mehreren Streitigkeiten hatte ein Mann einer Jugendlichen mehrfach mit dem Tod und massiver körperlicher Gewalt gedroht. Die Polizei hatte außerdem Hinweise, dass der Mann eine Schusswaffe und Munition haben könnte. Spezialkräfte haben ihn daher in seiner Wohnung festgenommen. Bei einer Durchsuchung hat die Polizei dann mehrere Datenträger sichergestellt. Eine Schusswaffe

0: Schusswaffe oder Munition hat sie dagegen nicht gefunden, heißt es im Polizeibericht. Weil gegen den Mann ein Haftbefehl in anderer Sache vorlag, ging es für ihn ins Gefängnis. 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

0: Hitzewelle rollt weiter. Von morgen bis einschließlich Sonntag. Und die Temperaturen werden dann rekordträchtig. Morgen sind schon mal um 33, von Freitag bis Sonntag aber 34 bis vielleicht sogar 37 Grad. Aus der Radio Euroherz, Wetterredaktion Christian König.
1: Hier ist euer Service, die schnellsten Verkehrsinfos von hier. A9 Berlin-Nürnberg zwischen Schleiz und Bad Lobenstein, Wanderbaustelle auf dem rechten Spur, auf der rechten Spur und dem Standstreifen. Dann zwischen den drei Barrett-Kulmbach und Bad Benning-Himmelkron dichter Verkehr. Und die Ausfahrt Bad Lobenstein in Richtung Berlin ist gesperrt, dauert voraussichtlich bis 21 Uhr. A70 Bayreuth in Richtung Bamberg zwischen Rostock am Berg und Schestlitz. Unfall, Gefahr durch Personen auf der Fahrbahn. Die Autobahn ist hier gesperrt, ist aber über den Standstreifen dann doch passierbar. Aber bitte ganz besonders vorsichtig fahren. A72 von Chemnitz in Richtung Hof zwischen Hoftöpen und dem Dreieck Bayerisches Vogtland. 4 Kilometer Stau, dort dauert es knapp eine Viertelstunde länger. Und gerade eben noch reingekommen, die A9 Richtung Nürnberg zwischen Markt Schorgast und dem Dreieck Bayreuth-Kulmbach. 3 Kilometer stockender Verkehr, 5 Minuten dauert es hier länger. Wir wünschen euch, wo es geht, eine gute Fahrt. 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Geblitzt wird in Hof, im Martum, Mick und in Oberkotzau bei der Feuerwehr in Richtung Schwarzenbach. Weitere Meldungen könnt ihr uns gerne jederzeit durchgeben unter der 09281 88 0 88 0. Dankeschön.
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1: Wir sind die Nummer 1 in Hochfranken und das vor allen anderen, also vor Antenne Bayern, vor Bayern 3, Bayern 1. Herzlichen Dank fürs Einschalten, danke für eure Unterstützung und wir schauen, was noch so los ist. Gestern, habt ihr vielleicht mitbekommen, gab es ja eine Großstörung bei der Deutschen Bahn. Wegen einer Störung im Funksystem standen da alle Züge still. Großstörung oder wie es bei der Bahn normalerweise heißt, Fahrplanwechsel. Hier ist Alex Warren auf der besten Playlist für die Region bei Radio Euroherz. Am Mittwoch, hier ist Ordinary.
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0: Julian und Kaylee, das ist die beste Playlist für die Region. Es ist der Feierabendstarter bei Radio Euroherz am Mittwoch gleich 3:45. Betrug an der Haustür, unser nächstes Thema. Und das geht leider schneller, als man denkt. Und es gibt auch viele verschiedene Maschen. Falsche Stadtwerke-Mitarbeiter zum Beispiel oder falsche Handwerker. Und genau sowas ist Karl-Heinz an einem Dienstag im Februar passiert.
1: Gegen 10.45 Uhr klopfte ein Mann an die Tür unseres Wohnzimmers. Ich öffnete das Fenster und er sagte zu mir, dass er einen Dachziegel gesehen hätte, der kaputt ist. Und er wäre zufällig Dachdecker und er könnte das auch gleich in Ordnung bringen.
0: Ja, hört sich erstmal toll an, oder? Was für ein Riesenzufall und Glück. Karl-Heinz lässt den Mann rein, sie gehen auf den Dachboden, um nachzuschauen. Und dann will der angebliche Handwerker eine Tasse Kaffee. Und dann?
1: Nach etwa 15 Minuten stellte ich die Kaffeekanne auf ein Tablett und lief die Treppe nach oben. Und auf der Treppe kam mir der Mann entgegen und sagte zu mir, ich sollte doch mal in den Keller gehen. Er würde jetzt kaputte Dachziegel über den Schornstein herunter.

0: zu werfen und ich soll die unten herausnehmen.
1: Das hat Karl-Heinz natürlich gemacht und als dann nach einer Viertelstunde immer noch nichts passiert ist, ist er wieder nach oben gegangen und der angebliche Handwerker war weg. Man merkt gleich, hier passt was nicht. Der 79-Jährige schaut direkt nach, ob sein Geldbeutel oder die Bankkarten noch da sind. Puh, hat er Glück gehabt, das waren sie und da denkt er natürlich, es wurde nichts geklaut.
0: Am Abend bin ich ins Bett gegangen, als ich die Bettdecke anhob, lag unter der Bettdecke eine Kette aus Bernstein. Und dann schaute ich im Nachtschrank nach, weil ich wusste, dass da der Schmuck meiner Frau war. Und da fehlten 3 goldene Ringe und 3 Armbandketten aus Gold.
1: Der Wert 3.000 Euro. Das Schlimmste für Karl-Heinz ist aber nicht unbedingt der Materialwert, sondern eher der emotionale Wert. Denn 2 der Ringe gehörten mal seiner Schwiegermutter.
0: Ich habe mich furchtbar geschämt. Haben mir gesagt, du sagst niemandem etwas davon. Aber nach etwa 1,5 Wochen habe ich gedacht, du sprichst mal mit deinem Nachbarn. Der war Leiter der Kriminalpolizei in Hof. Er sagte zu mir, also sie müssen das unbedingt der Polizei melden. Es ist auch wichtig, damit andere nicht auch auf diese Art und Weise geschädigt werden.
1: Ja, da sagen wir nochmal Dankeschön, Karl-Heinz. Er hat den Diebstahl dann eben doch noch gemeldet und auch mit uns gesprochen, um eben euch vor dieser Masche zu warnen. Richtig mutig, sagen wir Chapeau. Und er hat auch noch einen Tipp.
0: Man sollte schon wirklich sehr, sehr vorsichtig lassen, Menschen ins Haus zu lassen. Und auch bei Handwerkern ist schon zu empfehlen, sie zu fragen, ob sie einen Ausweis dabei haben, dass sie sich ausweisen können. Das habe ich bisher alles nicht gemacht, aber in Zukunft werde ich das auf jeden Fall machen.
1: Ja, und wenn euch auch so etwas passiert ist, dann meldet euch gerne bei uns. Dann erzählen wir auch eure Geschichte, um eben andere vor diesen Betrugsmaschen zu warnen. Genug.

0: Einen schönen Mittwochnachmittag mit Radio Euroherz wünsche ich euch. Ob großer Garten oder nur ein paar Tomaten auf dem Balkon. Jetzt im Sommer brauchen Pflanzen jede Menge Wasser. Aber wann und wie gieße ich am besten, vor allem bei 30 Grad und mehr? Darüber rede ich mit Radio Euroherz Reporter Oliver Urbanke. Olli, fangen wir am besten mal mit Balkon und Terrasse an. Das haben wahrscheinlich die meisten. Worauf muss ich da achten?
1: Pflanzen sind hier ja vor allem in kleinen Kästen, Kübeln oder Blumenampeln gepflanzt. Und da haben sie nicht so viel Platz, um tiefe Wurzeln zu treiben. Je weniger Erde, desto weniger Wasser wird auch gespeichert. Bei heißem Wetter können wir unsere Balkonpflanzen deswegen auch gerne bis zu zweimal am Tag gießen. Wenn das nicht reicht und die Pflanzen trotzdem schlapp machen, kann ein Wasserbad helfen. Die Pflanze dazu mit einem Topf in einen Eimer Wasser stellen. Wenn im Wasser keine Luftblasen mehr zu sehen sind, ist die Erde wieder gut gewässert. Danach einfach wieder regelmäßig gießen und überschüssiges Wasser entfernen.
0: Okay, und welche Tipps hast du jetzt für die Glücklichen, die den Garten haben, Olli?
1: Am besten werden Gärten früh morgens gewässert, wenn es noch nicht so warm ist und das Wasser Zeit hat, in Ruhe im Boden zu versickern. Statt immer wieder ein bisschen zu gießen, ist es besser, nur alle 2 bis 3 Tage zu gießen, dafür aber länger und mit mehr.

0: Meerwasser. So sammelt sich genug Feuchtigkeit im Boden, die die Pflanzen dann mit ihren Wurzeln aufnehmen können. Am besten mit Gießkanne oder Gartenschlauch bewässern, Rasensprenger sind eher ungeeignet. Wer dazu noch ein bisschen Wasser sparen möchte, kann Perlschläuche verwenden. Die verteilen über kleine Löcher im Schlauch das Wasser gleichmäßig in der Erde und schützen so vor Verdunstung. Und das kann mit einer Zeitschaltuhr auch gut getimt werden.
1: Richtig gießen im Sommer. Informationen von Radio Eurorad-Reporter Oliver Urbanke waren das. Danke dir.
0: Gerne. Macht's gut.

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7: Es ist 3:30.
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9: Mit Julia Krause. Für uns beim Radio ist heute Zeugnistag. Bei den Lokalmedientagen in Nürnberg wurden die Ergebnisse der diesjährigen Funkanalyse Bayern bekannt gegeben. Wir von Radio Euroherz können feiern. Erstmals in der Sendergeschichte sind wir in ganz Hochfranken Marktführer und liegen vor den landesweiten Programmen. Geschäftsführer Mischa Salzmann.
10: Wir sind nah dran bei den Menschen. Also hier machen Menschen Radio, die von hier sind, die die Region in- und auswendig kennen, die super vernetzt sind, die auch wissen, worüber wird am Stammtisch geredet oder im Café oder was sind die Themen, die die Menschen hier bewegen oder auch unterhalten. Und genau das bilden wir im Programm ab und das muss ein regionales Radio abbilden. Und wenn es das tut, dann schalten die Hörer in großen Massen zu und das sichert einem dann was, was Marktführerschaft heißt. Das feiern wir in diesem Jahr ganz besonders.
9: Jede Stunde hören im Schnitt 17.000 Menschen Radio Euroherz. Das ist ein Plus von 70%. Die Funkanalyse Bayern ist eine Markt- und Reichweitenstudie für Hörfunk und Lokalfernsehen in Bayern. In Hof sind gestern Nachmittag Spezialkräfte der Polizei ausgerückt. Nach mehreren Streitigkeiten hatte ein Mann einer Jugendlichen mehrfach mit dem Tod und massiver körperlicher Gewalt gedroht. Die Polizei hatte außerdem Hinweise, dass der Mann eine Schusswaffe und Munition haben könnte. Spezialkräfte haben ihn daher in seiner Wohnung festgenommen. Bei einer Durchsuchung hat die Polizei dann mehrere Datenträger sichergestellt. Eine Schusswaffe oder Munition hat sie dagegen nicht gefunden, heißt es im Polizeibericht. Weil gegen den Mann ein Haftbefehl in anderer Sache vorlag, ging es für ihn ins Gefängnis. Jetzt ermittelt die Polizei unter anderem wegen Bedrohung. Der Stadtbrand im Jahr 1823 gilt als die größte Katastrophe in der Geschichte der Stadt Hof. Große Teile der Stadt wurden zerstört und zahlreiche Menschen obdachlos. Das historische Ereignis haben Schülerinnen und Schüler des Jean-Paul-Gymnasiums in ihrem P-Seminar aufgearbeitet. Entstanden ist ein Roman über den Hofer Stadtbrand, der sich gezielt an junge Menschen richtet. In dem Jugendroman werden die Ereignisse rund um den Stadtbrand und historische Schauplätze mit einer fiktiven Liebesgeschichte verknüpft, heißt es in einer Mitteilung. Um 18 Uhr lesen die Schülerinnen und Schüler in der Hofer Stadtbücherei aus ihrem Roman vor. Anfang Juli sollt ihr das Buch dann auch im Handel kaufen können.
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9: Familienministerin Prien will Kinder unter 13 Jahren von sozialen Netzwerken wie TikTok, Instagram und Snapchat fernhalten. Sie fordert eine gesetzliche Altersgrenze, am liebsten auf europäischer Ebene. Die Reiselust ist ungebrochen. Fast 2 von 3 Bundesbürgerinnen und Bürgern planen in diesem Jahr einen Sommerurlaub. Das teilte das Institut für Tourismusforschung mit. 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
7: Dankeschön, Julia.
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0: Heiß und sonnig ist und bleibt es bei uns in Hochfranken. Durch den Nachmittag geht es bei durchaus 31 Grad. In der sternklaren Nacht kühlt es dann Richtung 16 Grad ab. Da lässt sich gut durchlüften und das braucht's, denn Sonne pur von früh bis spät gibt's bis einschließlich Sonntag bei uns. Die Temperaturen nähern sich neuen Juni-Rekorden. Morgen sind es um 33, von Freitag bis Sonntag aber örtlich an die 37 Grad. Unglaublich. Aus der Radio Euroherz, Wetterredaktion Christian König.
1: Es ist gleich 4:05. 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
1: A9 Nürnberg-Berlin zwischen dem Bindlacher Berg und Bad Bennekemmel krondichter Verkehr. Im weiteren Verlauf ist die Ausfahrt Bad Lobenstein wegen einer Baustelle bis voraussichtlich 21 Uhr gesperrt. Die A9 in Richtung Nürnberg zwischen Markt Schorgast und dem Dreieck Bayreuth-Kulmbach. 3 Kilometer stockender Verkehr, knappe 5 Minuten dauert es hier länger. Die A70 Bamberg in Richtung Bayreuth zwischen Schestlitz und Rostorf am Berg liegen Reifenteile auf der Fahrbahn. A72 Plauenhof zwischen Hoftöpen und dem Dreieck Bayerisches Vogtland, 1 Kilometer stockender Verkehr. Und die A93 von Hof in Richtung Regensburg zwischen Weiden-Süd und Luhe-Wildenau. Straßenschäden, das Ganze aber beidseitig. Hier gibt es Blow-Ups. Ganz besonders für Motorradfahrer eine richtig tückische Sache. Fahrt vorsichtig, kommt gut und sicher an. 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Da wird geblitzt in Hof am Wahrturmweg und in Oberkotzau. In der Schwarzenbacher Straße bei der Feuerwehr, das Ganze beidseitig. Wenn ihr weitere Meldungen habt, Blitzerstaus, Behinderungen, dann seid so gut, ruft uns an oder schickt uns gerne eine WhatsApp an die 09281 880 880. Wir geben es weiter und dann wissen es alle.
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0: Taylor Swift bei Radio Euro Herz. The Fate of Ophelia. Es ist gleich 3:45. Ich bin Thomas Ploss. Ihr hört den Feierabendstarter. Und wart ihr in diesem Sommer schon schwimmen? Im Freibad, vielleicht auch im Badesee? Es gibt ja wirklich wenige Dinge, die so verlockend sind, wie bei diesem sauheißen Wetter direkt ins kühle Nass zu springen. Wie und wo das am besten klappt und worauf wir achten sollten, weiß Radio Euro Herz Reporter Oliver Urbanke. Olli, das Wichtigste zuerst, wie lang muss ich denn warten, bis ich nach dem Essen wieder ins Wasser darf?
1: Eine wirkliche Zeitbegrenzung gibt's da nicht. Die Wasserexperten von der DLRG empfehlen, weder mit ganz vollem noch mit ganz leerem Magen schwimmen zu gehen. Kurz nach dem Essen will der Körper verdauen, dafür müssen Magen und Darm gut durchblutet werden. Gehen wir jetzt gleichzeitig schwimmen, brauchen auch unsere Muskeln viel Blut und das kann dann schnell zu Kreislaufproblemen führen. Auf der anderen Seite ist es auch nicht gut, unterzuckert ins Wasser zu springen, also am besten ein paar Minuten vorher ein bisschen Obst oder ein Eis essen, dann sind wir gut vorbereitet.
0: Ja, bei Eis bin ich dabei. Worauf sollten wir sonst noch achten?
1: Auch wenn es verlockend ist, mittags, wenn die Sonne besonders heiß brennt, schwimmen zu gehen, die beste Zeit dafür ist morgens oder am späten Nachmittag. Wenn es draußen nämlich am heißesten ist, sinkt unser Blutdruck und damit fährt unser Kreislauf ein bisschen runter. Wenn wir dann ins kalte Wasser springen, kann das schnell gefährlich werden. Deswegen die größte Hitze besser im Schatten abwarten und danach schwimmen gehen. Abwarten gilt auch für Sonnencreme. Um richtig einzuziehen, braucht die etwa eine halbe Stunde. Wer da nicht geduldig ist, riskiert schnell, sie mit den ersten Schwimmzügen gleich wieder abzuwaschen.
0: Okay, wie gut sind denn eigentlich unsere Badeseen und Flüsse?
1: Die sind wie das Wetter top. Die Europäische Umweltagentur hat deutsche Seen, Flüsse und Küstengewässer untersucht und uns fast überall eine ausgezeichnete Wasserqualität bescheinigt. 9 von 10 Gewässer sind sehr gut. Damit landen wir im europäischen Vergleich auf Platz 7 von 29.
0: Also da können wir ruhigen Gewissens ins Wasser gehen. Dankeschön für die Tipps, Olli. Badetipps im Sommer bei Radio Euro Herz.

0: Lola Young und Messi, ist 10 vor 4.
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0: Ja, wir sagen Dankeschön, wir haben heute Zeugnis bekommen bei den lokalen Medientagen in Nürnberg. Plus 70% in der Stundennettoreichweite, wie es im Fachjargon heißt. 17.000 Menschen durchschnittlich schalten Radio Euroherz ein. Vielen, vielen Dank dafür. Und bei dieser Hitze bringe ich euch jetzt mal ein bisschen zumindest auf kühle Gedanken, denn in nur 6 Monaten ist schon wieder Heiligabend. Da können wir uns dann wieder darüber beschweren, dass es nicht schneit. Weihnachten, die einen werden sagen, kümmere ich mich doch jetzt nicht drum. Andere werden lächeln, schlau und die günstige Gelegenheit nutzen. Radio Euroherz-Reporter Ronny Toro hat ein paar Tipps für uns, Ronny. Wie bereiten sich denn schlaue Menschen jetzt schon auf Weihnachten vor?
2: Ja, ich kann nur sagen, Angebot und Nachfrage. Zum Beispiel, manche Menschen buchen ihre Weihnachtsunterkünfte ja schon sehr früh, etwa im Frühjahr. Aber jetzt gerade, wo die Hitze brütet, da denkt ja wohl keiner dran. Jetzt ist also eine gute Zeit, noch Unterkunftsschnäppchen zu buchen, bevor dann im Herbst wieder alle dran denken. Genauso bei Weihnachtsdeko zum Beispiel, online ja das ganze Jahr zu kriegen, aber im Moment eben mangels Nachfrage oft günstiger. Und vielleicht ergattert man sogar jetzt noch Restposten vom letzten Jahr. Auch nicht zu vergessen, der bekannte Ratschlag, kümmere dich früher um Geschenke, der meint ja genau jetzt. Und jetzt hat man keine proppevollen Läden. Und wer Geschenke gern bastelt, der könnte jetzt auch stressfrei damit anfangen. Oder zum Beispiel auch Fotos mit den Großeltern machen für den späteren Enkelfotokalender. Und noch ein Tipp, jetzt noch Urlaub für die Weihnachtsfeiertage beantragen, ist vielleicht auch ganz schlau, bevor dann alle Kollegen schneller waren.
0: Ja, wohl wahr. Also ich stelle fest, es gibt dann doch ein paar Argumente. Ich war immer der Meinung, bei diesen Temperaturen über Weihnachten zu reden, ist fast so bescheuert, wie sich für ein WM-Spiel wie Kolumbien gegen Kongo den Wecker auf 4 Uhr zu stellen. Aber auch ihr habt heute Erfahrungen mit Weihnachten gesammelt.
3: Hallo, liebes Euroherz-Team. Ich wollte euch kurz Bescheid geben. Ihr habt es ja heute schon den ganzen Tag mit in einem halben Jahr aus Weihnachten. Dazu kann ich jetzt kurz was erzählen. Ich war jetzt gerade in Schwarzenbach-Saale in der Saale-Apotheke. Und was meint ihr, was ich da vorfinde? Ja, komplette Weihnachtsdeko. Da steht ein Christbaum drin, die Mitarbeiter haben so Weihnachtsfiguren dran und ja, es ist tatsächlich alles weihnachtlich geschmückt. Wahnsinn. Ganz toll. Bei 35 Grad. Grüße.

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0: Julian Tobi aus dem Euroherz Morgen.
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2: 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Es ist 16 Uhr. 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
3: Ich bin Stefan Schütz. Deutschlands Handynutzer sind aufgerufen, über eine App Funklöcher zu melden. Das soll den Behörden und Netzbetreibern einen genaueren Überblick verschaffen, wo Defizite im Netz liegen. Das Bundesdigitalministerium und die Bundesnetzagentur starten eine einwöchige Mitmachaktion. Genutzt werden soll die App Mobilfunkcheck. Damit wird festgehalten, wo die Übertragung schlecht oder nicht existent ist. In Frankreich gibt es einen Ebola-Fall. Er steht im Zusammenhang mit dem Ausbruch der Krankheit in der Demokratischen Republik Kongo. Positiv getestet wurde ein Arzt nach seiner Rückkehr von dort. Rachel Sommer berichtet.
4: Schon mehr als 1000 Menschen haben sich in der Demokratischen Republik Kongo mit Ebola infiziert und jetzt gibt es auch einen Fall in Frankreich. Allerdings war der Mann vorher für die Arbeit im Kongo und zwar genau dort, wo die Krankheit rumgeht. Sein Zustand ist stabil und auch wenn es für den Mann direkt ins Krankenhaus ging, schauen die Behörden in Frankreich jetzt, ob es Kontaktpersonen gibt, die dann 3 Wochen zu Hause in Quarantäne müssen.
3: Familienministerin Prien ist dafür, dass soziale Medien für Kinder und Jugendliche nicht verboten werden, aber es Altersgrenzen geben sollte. Für Teenager zwischen 13 und 18 Jahren könnte es abgestufte Schutzvorkehrungen geben. Die CDU-Politikerin ist außerdem für kindgerechte und risikoarme Angebote von TikTok, Instagram, Snapchat und Co. für Kinder unter 13 Jahren. Bayern wird bis 2035 rund 290.000 Arbeitskräfte fehlen. Davon geht die Vereinigung der bayerischen Wirtschaft aus. Der Mangel trifft vor allem den Norden und Nordosten des Freistaats. Besonders gesucht sein werden Fahrer, Reinigungskräfte und Fachleute für Gebäudetechnik. Auf der anderen Seite rechnen die Forscher mit einem Überangebot, zum Beispiel in Marketing-, Medien- und naturwissenschaftlichen Berufen. Bei der Fußball-WM werden Kritiker der Regeln des Mammutturniers heute genau hinschauen. Es spielen die Nationalmannschaften der Schweiz und Kanada gegeneinander und beide würden bei einem Unentschieden ins 16. Finale einziehen. Die Trainer haben solche Gedankenspiele bestritten. Parallel spielen ab 21 Uhr Bosnien-Herzegowina und Katar gegeneinander.
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5: Mit Julia Krause. Zeugnistag für Radio Euroherz. Jede Stunde schalten im Schnitt 17.000 Menschen ein. Das bescheinigt die diesjährige Funkanalyse Bayern. Das sind 70% mehr als im Vorjahr. Besonders erfreulich, erstmals in der Sendergeschichte sind wir in ganz Hochfranken Marktführer und liegen vor den landesweiten Programmen. Euroherz-Geschäftsführer Mischa Salzmann führt das darauf zurück, dass das Programm Menschen aus der Region für die Region machen. Wir sagen danke fürs Einschalten. Eine mutmaßliche Maschinenpistole, weitere verbotene Waffen und illegale Pyrotechnik, das alles wollten zwei Niederländer mit nach Deutschland bringen. Die Polizei hat sie am Montagabend auf der B299 bei Waldsassen kontrolliert und die verbotenen Gegenstände gefunden. Im Nachhinein hat sich herausgestellt, dass die Maschinenpistole nicht echt war. Die Polizei stuft sie aktuell als sogenannte Dekorationswaffe ein, heißt es jetzt im Polizeibericht. Die beiden Männer wurden zunächst festgenommen, sind mittlerweile aber wieder auf freiem Fuß. 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
6: Hochhartmut bleibt uns treu in Hochfranken und so kann sich die Hitzewelle weiterentwickeln. Viel Sonne gibt es von früh bis spät. Die Temperaturen erreichen durchaus bis 31 Grad. In der kommenden sternklaren Nacht geht es dann kaum unter 16 Grad. Und dann haben wir in der ganzen zweiten Wochenhälfte viel, viel Sonne zu erwarten, sodass sich die Hitze Tag für Tag noch steigern kann. Es wird

0: Rekord richtig. Nämlich 33 bis 36 Grad sind drin. Aus der Radio Euroherz bei der Redaktion Christian Kühn.
1: 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A9 Nürnberg-Berlin zwischen Hammersdorf und Blech, ein liegen gebliebenes Fahrzeug. Der Standstreifen ist durch einen defekten PKW blockiert. Dann zwischen dem Bindlacher Berg und Bad Bennekemmelkron dichter Verkehr. Ein paar Minuten müsst ihr mehr einplanen. Zwischen Walchorgas und Münchberg Süd Reifen auf der Fahrbahn.

0: Lobenstein ist wegen einer Baustelle bis voraussichtlich 21 Uhr gesperrt. A72 Plauenhof zwischen Pirk und der Landesgrenze. Ein defekter LKW, rechte Spur, ist blockiert. Die Autobahn ist hier auf eine Spur verengt. Es kann sich stauen in diesem Bereich. Die A93 in Richtung Regensburg zwischen Weidensüd und Luhe-Wildenau. Blow-ups, hier ist die linke Spur gesperrt. Passt bitte ganz besonders auf. Und die A93 in Richtung Hof zwischen Höchstädt und Schönwald. Stau, 3 Minuten müsst ihr mehr einplanen. Und gerade eben noch reingekommen, die A9 in Richtung Nürnberg nochmal. Zwischen Marktschorgast und dem Dreieck Bayreuth-Kulmbach 1 Kilometer stockender Verkehr. Wir wünschen euch eine gute Fahrt. 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Es wird geblitzt in Hof im Wartumweg und in Oberkotzau bei der Feuerwehr beidseitig. Das ist die Schwarzenbacher Straße. Blitzer, Staus oder Behinderungen könnt ihr uns gerne jederzeit melden unter der 09281 88 088 0 per Anruf oder WhatsApp Nachricht. Dankeschön.
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0: Vielen Dank fürs Einschalten. Ihr habt uns zur Nummer 1 gemacht vor Antenne Bayern, vor Bayern 1 und Bayern 3. Das ist die Quintessenz, möchte ich es mal nennen, der Funkanalyse Bayern, der repräsentativen Umfrage der Münchner Meinungsforscher von Kantar. Danke fürs Einschalten und das trotz dieser Hitze. Wir schwitzen ja unter dem sogenannten Heat Dome und für die kommenden Tage werden weitere Temperaturrekorde erwartet. Ich hätte ehrlich gesagt nicht gedacht, dass ich die Eisheiligen irgendwann mal vermissen werde. Hier ist Mark Amber und Belong Together. Das ist die beste Playlist für die

0: Still Rock'n'Roll to me in eure Herzklassiker auf der besten Playlist für die Region um 12 nach 4. Ja, die Tage sind richtig schweißtreibend. Der Juni war noch nie so heiß wie aktuell. Fast überall purzeln die Hitzerekorde und das Ende der Fahnenstange ist ja noch nicht erreicht. Und an solchen Hitzetagen kann es im Büro oder in der Wohnung zu Hause wirklich extrem warm werden. Heiß würde ich fast sagen. Man würde am liebsten alles stehen und liegen lassen und ab ins Schwimmbad oder an den See. Das ist aber leider nicht immer so einfach möglich. Radio Euroherz-Reporter Julian Degler hat ein paar Tipps gesammelt, wie man bei Hitze auf Arbeit und zu Hause einen kühlen Kopf bewahren kann. Julian, wie kann ich mich denn, fangen wir damit mal an, zu Hause ganz einfach vor Hitze schützen?
1: Also, damit die Wohnung möglichst kühl bleibt, sollte ich nachts und in den frühen Morgenstunden lüften. Tagsüber sollte ich die Fenster abdunkeln. Ein Ventilator hält die Raumluft in Bewegung, sodass der Schweiß auf der Haut schneller abkühlt. Bei einer Klimaanlage sollte die eingestellte Temperatur nicht mehr als 6 Grad unter der Außentemperatur liegen. Außerdem helfen lockere Kleidung, ausreichend Wasser und leichte Kost. Sport macht man am besten in den Morgen- oder Abendstunden und wer rausgeht, sollte sich unbedingt eincremen und an einen Sonnenschutz für den Kopf denken.
0: Ja, kommen wir zur Arbeit. Was sollte ich im Büro beachten? Hast du da auch ein paar Tipps?
1: Im Büro sollte ich meinen Arbeitsplatz vor direkter Sonneneinstrahlung schützen, etwa durch Jalousien. Ich kann auch leichte, luftdurchlässige Kleidung tragen. Wie zu Hause gilt natürlich auch auf der Arbeit viel trinken. Sehr kalte Getränke wie zum Beispiel Eiswürfel sollte ich aber vermeiden, da der Körper zusätzlich belastet wird. Bei hohen Temperaturen kann ich auch die Handgelenke mit kaltem Wasser kühlen oder einen Ventilator einschalten. Bestenfalls gibt es eine Klimaanlage im Büro.
0: Ja, apropos Büro, kann ich, wenn es da zu heiß wird, einfach auch gehen und hitzefrei machen?
1: Nein, ein Recht auf hitzefrei gibt es im Beruf nicht. Wer einfach geht, riskiert eine Abmahnung oder sogar die Kündigung. Aber ab 26 Grad Raumtemperatur sollte der Arbeitgeber handeln, heißt durchlüften, Jalousien schließen oder Getränke bereitstellen. Ab 30 Grad Raumtemperatur muss der Arbeitgeber aktiv werden und zum Beispiel mobile Klimaanlagen oder Ventilatoren aufstellen.
0: Okay, Julian, jetzt sitzt ja natürlich nicht jeder beim Arbeiten im Büro. Für die, die draußen arbeiten, was sagst du denen? Wie schützt man sich da bei den hohen Temperaturen am besten?
1: Klar ist hier erstmal, ich sollte möglichst im Schatten arbeiten. Zwischen 11 und 15 Uhr ist die Sonneneinstrahlung besonders intensiv. Wenn es geht, sollte ich hier auf Arbeiten im Freien verzichten. Auf Baustellen können Sonnensegel oder Schirme eine Maßnahme sein. Auch Kopfbedeckung und Sonnenbrille schützen bei Hitze. Und ganz wichtig, regelmäßig und sorgfältig eincremen. Die Bundesanstalt für Arbeitsschutz und Arbeitsmedizin empfiehlt ca. 4 gehäufte Esslöffel Sonnencreme für den ganzen Körper. Und gerade dann, wenn man durch körperliche

0: Arbeit viel schwitzt, sollte man eher nochmal mehr Wasser trinken.
1: Alles klar. Danke für die Infos, Julian Degler. Tipps für die Wohnung und die Arbeit bei diesen wirklich schweißtreibenden Temperaturen aktuell.

0: Anfang Juli bringt sie ihr neues Album auf den Markt. Die Queen of Pop, Madonna, berührt eure Herz mit Hang Up. Es ist 5:09. Ich bin Thomas Ploss. Ihr hört den Feierabendstarter am Mittwochnachmittag. Ob Taylor Swift oder Bruce Springsteen, US-Präsident Donald Trump lästert ja gerne über Pop- und Rockstars, wenn sie nicht nach seiner Pfeife tanzen. Und jetzt sorgen auch die Feiern zum 250. Jubiläum der Unabhängigkeitserklärung für Zoff. Heute will Trump mit einem großen Festkonzert punkten. Was Trump plant und wer diesmal bei ihm in Ungnade gefallen ist, weiß Radio Euroherz-Reporter Klaus Braun. Klaus, was hat sich Trump für heute denn ausgedacht?
1: Das wird natürlich eine Veranstaltung der Superlative, darunter macht Trump ja nicht. Er nennt es a Rally to End All Rallies, also sozusagen die Mutter aller Kundgebungen, mit der besten Musik, die es je zu hören gab, Musik, die die Menschen seit Jahren lieben, so hat es Trump auf seiner Plattform Truth Social gepostet. Aber wer denn da nun konkret auftreten wird, da sind die Infos dann schon dünner gesät. Da finden sich im Grunde nur ein Country-Sänger und ein Klassik-Pop-Tenor, beide nicht gerade aus der ersten Liga, und dazu diverse Militärkapellen und Chöre. Das klingt jetzt nicht unbedingt nach dem weltbewegenden Musikprogramm, von dem Trump geschwärmt hat.
0: Ja, wohl wahr. Ursprünglich, Klaus, war ja sogar eine ganze Konzertserie geplant, die hätte morgen starten sollen. Was ist denn daraus geworden?
1: Geplant war ein zweiwöchiges Festival unter dem Motto Freedom 250. Da wären zum Beispiel die Commodores aufgetreten, auch Rapper und Country-Stars, die zumindest in den USA schon einen Namen haben. Denen ist allerdings erst später klar geworden, dass das Ganze weniger eine Feier der amerikanischen Verfassung sein soll, sondern eher eine Feier von Trump und seiner Regierung. Daraufhin haben die alle ihre Auftritte gecancelt. Trump ist natürlich schwer beleidigt. Sein Kommentar: Das sind sowieso alles nur untalentierte und überteuerte Musiker, die die Menschen nur zum Gähnen bringen. Immerhin ein Musiker wäre nicht abgesprungen, Vanilla Ice. Gut, dessen einziger Hit Ice Ice Baby ist auch schon etwas her. Der hat nur gesagt, ich spiele auch für Putin und den Iran, wenn sie mich bitten.
0: Okay, lassen wir einfach mal so stehen. Also Streit um die 250-Jahr-Feier in den USA. Die Popstars gegen Trump oder andersrum. Informationen waren das von Radio Euroherz Reporter Klaus Braun. Danke dir.
1: Bitte, gern geschehen.
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1: Es ist 4:30.
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3: Mit Julia Krause. Radio Euroherz ist die Nummer 1 in Hochfranken. Erstmals in der Sendergeschichte des Hofer Lokalsenders. Das belegt die aktuelle Funkanalyse Bayern. In Stadt und Landkreis Hof und im Landkreis Wunsiedel liegt Radio Euroherz vor den landesweiten Programmen. Besonders erfreulich für Geschäftsführer Mischa Salzmann. Die Stunden-Netto-Reichweite wuchs von 10.000 auf 17.000 Hörerinnen und Hörer. Ein Zuwachs von 70%.
1: Ganz, ganz große Gratulation. Radio Euroherz ist Marktführer in Hochfranken vor Antenne Bayern, vor Bayern 3, vor Bayern 1. Und das haben wir euch zu verdanken, liebe Hörer, fürs Einschalten. Danke auch dafür und nochmal danke ans Team. Ihr seid nah dran an den Themen. Das zeigt auch die qualitative Bewertung aller Hörer. Wir machen das beste Lokalradio, die besten Themen vor Ort, den besten Verkehrsservice, den besten Wetterbericht für die Region hier in Hochfranken und sind auch oft zu sehen und zu hören bei Aktionen vor Ort. Also ganz großes Kompliment ans Radio Euroherz-Team. Wir werden das feiern mit euch und mit euch da draußen, liebe Hörer. Lasst euch überraschen.
3: Mit seinem regionalen Programm, aktueller Information, Unterhaltung und der passenden Musik für Hochfranken setzt Radio Euroherz seinen erfolgreichen Kurs fort und bleibt ein verlässlicher Begleiter im Alltag vieler Menschen. Eine mutmaßliche Maschinenpistole, weitere verbotene Waffen und illegale Pyrotechnik, das alles wollten zwei Niederländer mit nach Deutschland bringen. Die Polizei hat sie am Montagabend auf der B299 bei Waldsassen kontrolliert und die verbotenen Gegenstände gefunden. Im Nachhinein hat sich herausgestellt, dass die Maschinenpistole nicht echt war. Die Polizei stuft sie aktuell als sogenannte Dekorationswaffe ein, heißt es jetzt im Polizeibericht. Die beiden Männer wurden zunächst festgenommen, sind mittlerweile aber wieder auf freiem Fuß. Menschen, die eine Lernschwäche haben oder nur wenig Deutsch sprechen, haben oft Probleme, komplexe Texte und Bücher zu verstehen. In der Hofer Stadtbücherei wird deshalb am Nachmittag ein neues Bücherregal zum Thema leichte Sprache eröffnet. Die Bücher sind speziell ausgewählt. Sie sind in einfachen Worten, kurzen Sätzen und mit klarer Struktur geschrieben, heißt es in einer Mitteilung. In den kommenden Monaten möchte die Hofer Stadtbücherei ihr Angebot in leichter Sprache weiter ausbauen. Damit setzt sie ein Zeichen für Inklusion und Chancengleichheit, heißt es.
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3: In Frankreich gibt es einen Ebola-Fall. Er steht im Zusammenhang mit dem Ausbruch der Krankheit in der Demokratischen Republik Kongo. Positiv getestet wurde ein Arzt nach seiner Rückkehr von dort. Deutschlands Handynutzer sind aufgerufen, über eine App Funklöcher zu melden. Das soll den Behörden und Netzbetreibern einen genauen Überblick verschaffen, wo Defizite im Netz liegen. Das Bundesdigitalministerium und die Bundesnetzagentur starten eine einwöchige Mitmachaktion. 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
4: Vielen Dank, Julia.
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5: Mit Hochhartmut kann sich die Hitzewelle noch weiter verstärken bei uns in Hochfranken. Viel Sonnenschein gibt's von früh bis spät. Und so geht's rauf auf bis zu 31 Grad. In der kommenden sternklaren Nacht kühlt's dann kaum unter 16 Grad ab. Die Gelegenheit nutzen und am besten in der Früh durchlüften. Denn Tag für Tag wird es noch heißer bis ins Wochenende mit viel, viel Sonne. Wahrscheinlich gibt's neue Rekorde mit 33 bis 36 Grad. Aus der Radio Euroherz Wetterredaktion Christian König.
4: Es ist 4:30. Hier ist euer Service mit den schnellsten Verkehrsinfos von hier. A9 Berlin-Nürnberg zwischen Schleiz und Bad Lobenstein. Reifenteile verteilt auf allen Fahrspuren. Hier ein defekter LKW auf dem Standstreifen. Im weiteren Verlauf zwischen dem Dreieck Bayerisches Vogtland und Münchberg Nord. Auch hier Reifenteile auf der Fahrbahn, Standstreifen blockiert ein defekter LKW. Und dann nochmal die A9, dieses Mal aber in Richtung Berlin. Zwischen Hormersdorf und Blech liegen gebliebener PKW auf dem Standstreifen. Behinderungen dann zwischen dem Bindlacher Berg und Bad Bennekimmelkron. 1 Kilometer stockender Verkehr hier. Zwischen Gefrees und Münchberg gibt es 1 Kilometer Stau, 5 Minuten. Müsst ihr hier mehr einplanen. Und nochmal die A9

0: Richtung Berlin. Die Ausfahrt Bad Lobenstein ist noch bis gegen 21 Uhr wegen einer Baustelle gesperrt. Schauen wir auf die A70 in Richtung Bayreuth von Bamberg kommend. Zwischen Kulmbach-Nordrossenfeld und dem Dreieck Bayreuth-Kulmbach dichter Verkehr. A72 Plauenhof zwischen Pirk und der Landesgrenze, ein defekter LKW auf der rechten Spur. Vorsicht, hier ist die Autobahn auf eine Spur verengt, denn es besteht Staugefahr. A93 in Richtung Regensburg zwischen Weiden-Süd und Luhe-Wildenau. Da ist die linke Spur wegen Blow-Ups gesperrt. Fahrt bitte ganz besonders vorsichtig. Kommt gut und sicher an. Alle Blitzer, immer zuerst bei Radio Euroherz, zwei Stück gibt's da aktuell. Einmal Hof-Wartumweg und zum anderen Oberkotzau, Schwarzenbacher Straße bei der Feuerwehr beidseitig. Wenn ihr mehr habt, dann bitte anrufen oder eine WhatsApp schicken. Staus oder Behinderungen könnt ihr uns gerne jederzeit melden unter der 09281 88 0 88 0. Dankeschön.
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0: Pink bei Radio Aurora zum Feierabendstart. Es ist gleich 16:45. Vielleicht geht ihr bei der Fußball-WM zum Public Viewing, vielleicht schaut ihr auch zu Hause oder bei Freunden. Aber es gehört auf alle Fälle, egal wo man guckt, was Gescheites zu essen dazu. Am besten Grillen oder Pizza, einfach Chips zum Snacken. Aber wie sieht's da eigentlich in anderen Ländern aus?
1: In Japan essen viele Fans bei wichtigen Spielen gerne Schweineschnitzel. Das Gericht dazu nennt sich Katsu. Das ist japanisch für Gewinnen. Passt natürlich perfekt zum Fußball, auch weil das japanische Schnitzel als Glücksbringer gilt.
2: Bei uns sind es Chips oder Salzstangen. In Mexiko werden beim Fußballschauen auch ganz gerne mal Heuschrecken gesnackt. Die werden mit Limette, Salz und Chili gewürzt. Chapulines heißt das Ganze.
1: Frittiertes Hähnchen und Bier. Klingt nach USA, aber nein, das essen gerne die Fußballfans in Südkorea. Das Duo hat sogar einen eigenen Namen, Chimek, aus Chicken und Mekju, dem koreanischen Wort für Bier.
2: In Island greifen manche Fans zu Harrit Fiskur, also getrocknetem Fisch. Der wird oft ganz einfach aus der Hand gegessen, manchmal mit etwas Butter. Klingt ungewöhnlich, gehört dort aber zu den beliebtesten Snacks überhaupt.

Cosmos und In the Shadows. Es ist 5:12. Hier ist euer Radservice mit den schnellsten Verkehrsinfos von hier. Es gibt Behinderungen in Hof in der Wunsiedlerstraße, Kreuzung Hügelstraße. Nach einem Unfall, Vorsicht hier, die Rettungskräfte sind vor Ort und es staut sich in beiden Richtungen.

0: Wir sind One Republic bei Radio Herz. Need Your Love. Es ist 9:05 für den Feierabendstarter am Mittwoch. Betrug an der Haustür, das ist unser Thema und das geht oft schneller, als man denkt. Und da gibt es die unterschiedlichsten Maschen. Falsche Stadtwerke-Mitarbeiter zum Beispiel, falsche Handwerker. Und genau das ist Karl-Heinz an einem Dienstag im Februar diesen Jahres passiert.
1: Gegen 10.45 Uhr klopfte ein Mann an die Tür unseres Wohnzimmers. Ich öffnete das Fenster und er sagte zu mir, dass er einen Dachziegel gesehen hätte, der kaputt ist. Und er wäre zufällig Dachdecker und er könnte das auch gleich in Ordnung bringen.
0: Karl-Heinz hat sich gefreut, den Mann reingelassen. Sie sind gemeinsam auf den Dachboden gegangen, um nachzuschauen. Und dann will der angebliche Handwerker eine Tasse Kaffee.
1: Nach etwa 15 Minuten stellte ich die Kaffeekanne auf ein Tablett und lief die Treppe nach oben. Und auf der Treppe kam mir der Mann entgegen und sagte zu mir, ich sollte doch mal in den Keller gehen. Er würde jetzt kaputte Dachziegel über den Schornstein herunterwerfen und ich soll die unten herausnehmen.
0: Okay, das macht dann Karl-Heinz auch und nach 15 Minuten ist immer noch nichts passiert. Da hat er gesagt, okay, ich gehe mal nach oben und schaue nach und der angebliche Handwerker, der war verschwunden und da merkt der Karl-Heinz gleich, irgendwas stimmt hier nicht. Der 79-Jährige schaut nach, ob sein Geldbeutel und die Bankkarten noch da sind. Puh, hat er Glück gehabt, das sind sie tatsächlich. Und er denkt natürlich, es wurde nichts geklaut.
1: Am Abend bin ich ins Bett gegangen. Als ich die Bettdecke anhob, lag unter der Bettdecke eine Kette aus Bernstein. Und dann schaute ich im Nachtschrank nach, weil ich wusste, dass da der Schmuck meiner Frau war. Und da fehlten 3 goldene Ringe und 3 Armbandketten aus Gold.
0: Im Wert von 3.000 Euro. Das Schlimmste ist aber nicht mal unbedingt der Materialwert, sagt Karl-Heinz, sondern der emotionale Wert. Denn 2 der Ringe haben mal seiner Schwiegermutter gehört.
1: Ich habe mich furchtbar geschämt. Habe mir gesagt, du sagst niemandem etwas davon. Aber nach etwa 1,5 Wochen habe ich gedacht, du sprichst mal mit deinem Nachbarn. Der war Leiter der Kriminalpolizei in Hof. Er sagte zu mir, also Sie müssen das unbedingt der Polizei melden. Es ist auch wichtig, damit andere nicht auch auf diese Art und Weise geschädigt werden.
0: Und dann sagen wir nochmal Dankeschön, denn Karl-Heinz hat, wie gesagt, den Diebstahl dann doch noch gemeldet und mit uns gesprochen, um eben euch vor dieser Masche zu warnen. Richtig mutig und wir sagen Dankeschön dafür. Und Karl-Heinz hat auch noch einen Tipp für euch.
1: Man sollte schon wirklich sehr, sehr vorsichtig lassen, Menschen ins Haus zu lassen. Und auch bei Handwerkern ist schon zu empfehlen, Sie zu fragen, ob Sie einen Ausweis dabei haben, das sich ausweisen können. Das habe ich bisher alles nicht gemacht, aber in Zukunft werde ich das auf jeden Fall machen.
0: Tja, und wenn auch euch sowas passiert ist, wie Karl-Heinz, dann meldet euch gerne bei uns. Dann erzählen wir auch eure Geschichte, um andere vor diesen Betrugsmaschen zu warnen. Gleich die Nachrichten, damit ihr besser informiert seid. Vorher Clock Clock mit Out of the Dark bei

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1: Wunsiedel. Wilde Sexpartys erschüttern das Fichtelgebirge. Aufgeflogen ist die Organisation, als ein junges Paar zufällig mit einer Reifenpanne vor der Location liegen blieb. Hintergründe finden Sie unter luisenburg-aktuell.de.
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3: Ich bin Stefan Schütz. Familienministerin Prien will Kinder unter 13 Jahren von sozialen Netzwerken wie TikTok, Instagram und Snapchat fernhalten. Sie fordert eine gesetzliche Altersgrenze, am liebsten auf europäischer Ebene.
4: Ich will keinen Hehl daraus machen, dass ich eine große Sympathie für die Altersgrenze 13 bei der eigenständigen Nutzung sozialer Medien habe. Ich glaube auch, dass Eltern und Großeltern in diesem Land erwarten, dass die Politik hier auch klare Vorgaben macht.
3: Rund 2 Stunden lang standen gestern am späten Abend die Züge in Deutschland still. Von der Bahn heißt es inzwischen, dass bei planmäßigen Wartungsarbeiten wohl ein technischer Fehler aufgetreten sein soll. Bundesweit war der digitale Bahnfunk gestört. Das hat nicht nur rund 100.000 Fahrgästen einigen Ärger bereitet. Güterzüge fahren vor allem nachts und waren darum besonders stark betroffen. Der Drogenkonsum unter Jugendlichen und jungen Erwachsenen nimmt zu. Das zeigt eine Studie, zu der sich der Drogenbeauftragte Streeck geäußert hat. Fast 20% der 18- bis 25-Jährigen hat demnach schon Erfahrungen mit illegalen Drogen gemacht. 2023 waren es gut 13%. Streeck sagt, an Drogen kommen junge Menschen immer einfacher über digitale Kanäle. Besonders alarmierend sei der steigende Kokainkonsum. In Zweibrücken hat der Prozess begonnen, in dem es um den gewaltsamen Tod eines Zugbegleiters in Rheinland-Pfalz geht. Der 26-jährige Angeklagte hat dabei die volle Verantwortung übernommen. Er soll den Schaffner Anfang Februar nahe Landstuhl bei einer Fahrkartenkontrolle so heftig geschlagen haben, dass dieser 2 Tage später starb. Der Fall löste eine bundesweite Debatte über Sicherheit im Bahnverkehr aus. Mehr als 3/4 der Menschen in Bayern ab 14 Jahren hören Werktagsradio, ob zu Hause, im Auto oder bei der Arbeit. Das zeigt die aktuelle Funkanalyse, die heute bei den Lokalmedientagen in Nürnberg vorgestellt worden ist. Der Trend geht allerdings leicht nach unten. Vor einigen Jahren haben noch deutlich mehr als 80% täglich eingeschaltet.
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5: Mit Julia Krause. Die Funkanalyse Bayern gibt Radio Euroherz einen Grund zu feiern. Erstmals in der Sendergeschichte sind wir die Nummer 1 in Hochfranken. Laut der Analyse liegt Radio Euroherz im Hofer Land und im Landkreis Wunsiedel vor den landesweiten Programmen. Im Schnitt hören 17.000 Menschen pro Stunde Radio Euroherz. Das ist ein Plus von 70%. Besonders gut bewerten die Hörer die lokalen Themen, den Verkehrsservice und den Wetterbericht. Dankeschön euch fürs Einschalten. Auf der Tagesordnung des Reauer Stadtrates stehen heute 3 wichtige Themen. Zunächst stellen die Verantwortlichen die konkreten Pläne für die Generalsanierung der Bezirksklinik vor. Auch der Haushalt 2026 der Stadt Reau wird Thema sein und es geht um das 600. Stadtjubiläum. In der Stadtratssitzung soll es ein Update zum Planungsstand der Veranstaltungen und Aktionen im kommenden Jahr geben. 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
6: Mit sternklarem Himmel geht es durch die Nacht in Hochfranken und so kühlt es einigermaßen ab auf in der Früh so etwa 16, 17 Grad. Also bitte durchlüften und dann alles dicht machen, denn tagsüber scheint wieder volle Kanne die Sonne und treibt die Temperaturen Richtung 33 Grad. Aber damit nicht genug. Am Freitag, Samstag und Sonntag werden die 35 Grad überschritten. Mal schauen, wie viel es wird. Aber es sieht schwer nach neuem Juni-Rekord für Hochfranken aus. Aus der Radio Euroherz Wetterredaktion Christian König.
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7: A9 Berlin-Nürnberg zwischen Eiler-Selbitz und Dorf-West 1 Kilometer Stau, Viertelstunde dauert es hier länger.

Dinger. Dann zwischen Münchberg Süd und Gefries Reifenteile auf der rechten Spur. In Richtung Berlin gibt es Behinderungen zwischen Rudolfstein und der Raststätte Hirschberg. Hier ein Metallteil auf der linken Spur. Zwischen dem Dreieck Bayreuth-Kulmbach und Bad Benneck-Himmelkron dichter Verkehr. Die Ausfahrt Bad Lobenstein ist wegen einer Baustelle bis gegen 21 Uhr gesperrt. Die A72 Plauenhof zwischen Pirk und der Landesgrenze, defekte LKW auf der rechten Spur. Hier steht nur eine Fahrspur zur Verfügung.

0: Die linke Spur ist wegen Blow-Ups gesperrt. Dann haben wir den Bereich in Hof im Stadtgebiet. Und zwar Wunsiedlerstraße, Kreuzung Hügelstraße. Da gibt es Behinderungen nach einem Unfall. Rettungskräfte sind vor Ort. Das war's mit den Störungsmeldungen. Hab gerade nochmal geguckt. Aber es gibt noch zwei Blitzer. Und zwar einen in Hof, Wartumweg, und dann einen in Oberkotzau, Schwarzenbacher Straße bei der Feuerwehr. Und das beidseitig. Wenn das nicht alles ist, ihr habt auch noch was für uns, dann ruft uns bitte an oder schickt uns eine WhatsApp an die 09281 88 0 88 0. Dankeschön.
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0: So langsam, ganz, ganz langsam wird es ein bisschen erträglicher, was die Temperaturen anbelangt. Aber uns stehen mit bis zu 37 Grad tatsächlich jetzt die heißesten Tage des Jahres bevor. Da kommen dann plötzlich alle freiwillig aus dem Homeoffice ins Büro zurück, nur um vor der Klimaanlage zu sitzen. Hier ist die beste Playlist für die Region. Wir sind die Nummer 1. Danke fürs Einschalten. Und das Ganze vor Antenne Bayern, vor Bayern 1 und Bayern 3. Das gilt für das Stadtgebiet von Hof und die Landkreise Hof und Wunsiedel. Schön, dass ihr auch heute mit dabei seid. Hier ist Holly Humberstone und To Love Somebody. Die beste Playlist für die Region bei Radio Euroherz.

0: Ich wünsche euch einen wunderschönen Mittwochnachmittag mit Radio Eure Herz und dem Feierabendstarter. Radio Eure Herz ist erstmals Marktführer in Hochfranken. Das zeigt die aktuelle Funkanalyse Bayern. Die ist heute im Rahmen der lokalen Medientage in Nürnberg vorgestellt worden. Vielen Dank an euch fürs Einschalten. Laut der repräsentativen Umfrage des Marktforschungsinstituts Kantar liegt Radio Eure Herz in Stadt und Landkreis Hof sowie im Landkreis Wunsiedel vor Antenne Bayern, Bayern 1 und Bayern 3.
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0: Tja, die Stundennettoreichweite stieg von 10.000 auf 17.000 Hörerinnen und Hörer pro Stunde. Ein Plus von 70%. Sehr zur Freude von uns und unserem Geschäftsführer, Mischa Salzmann.
2: Ganz, ganz große Gratulation, Radio Euro Herz, ans gesamte Team. Und vielen Dank, liebe Hörerinnen und Hörer, fürs Einschalten. Radio Euro Herz ist in Hochfranken erstmals Marktführer. Ich wiederhole, Marktführer. Wir sind die Nummer 1 in Hochfranken und das haben wir dem Team zu verdanken, denn die machen täglich ein Programm, das wirklich nah dran ist an den Themen hier in der Region. Wir haben einen Slogan, der heißt, hier schlägt unser Herz und den leben wir eben jeden Tag und es kommt dann auch in den Bewertungen raus. Wir haben Bestnoten natürlich für unsere lokalen Inhalte, insbesondere auch für die Nachrichten, für die Themen, für den Verkehrsservice, aber auch für den Wetterbericht und man nimmt uns auch ganz, ganz oft wahr bei Aktionen, bei denen wir vor Ort dabei sind. Also ganz, ganz großes Lob ans Team. Wir werden das feiern, auch mit den Hörern. Ihr hört von uns, wir lassen uns was

0: einfallen.
1: Ja, nah dran an den Menschen in der Region. Das ist für Mischa Salzmann das Erfolgsrezept von Radio Euroherz.
0: Im Prinzip machen wir in Oberfranken eine Sache besonders gut. Das zeigen die Ergebnisse der Funkanalyse Bayern, repräsentativ ermittelt. Das ist, wir sind nah dran bei den Menschen. Also hier machen Menschen Radio, die von hier sind, die die Region in- und auswendig kennen, die super vernetzt sind, die auch wissen, worüber wird am Stammtisch geredet oder im Café oder was sind die Themen, die die Menschen hier bewegen oder auch unterhalten. Und genau das bilden wir im Programm ab und das muss ein regionales Radio abbilden. Und wenn es das tut, dann schalten die Hörer in großen Massen zu und das sichert einem dann was, was Marktführerschaft heißt. Das feiern wir in diesem Jahr ganz besonders. Das ist harte Arbeit, jeden Tag, aber es macht riesengroßen Spaß und wenn es dann mal ein gutes Zeugnis und eine Belohnung dafür gibt, dann freut mich das ganz besonders.
1: Ja, im kommenden Jahr wird Radio Euroherz 40. Für Unternehmen, die ihre Zielgruppe in Hochfranken erreichen wollen, ist und bleibt Radio Euroherz eine starke Werbeplattform.
0: Ja, absolut. Wir sind ja bald 40 Jahre Radio Euroherz. Hier in der Region gibt es quasi kein so wirkungsmächtiges Medium wie das Radio. Wir sind super kontaktstark in allen Zielgruppen hier in der Region Hochfranken. Und das ist natürlich für die Werbetreibenden eine ideale Plattform. Man kann uns ganz viele Dinge anstellen. Man kann natürlich Radiowerbung machen, aber wir haben natürlich auch eigene große Social-Media-Reichweiten. Wir haben Konzepte für Social Media und wir haben Veranstaltungskonzepte oder alles aus einem Guss individuell geplant. Also fordert uns, wir können was. Und wir können für euch auch was.
1: Radio Euroherz, die Nummer 1 in Hochfranken. Das ist das Ergebnis der Funkanalyse Bayern 2026. Wir sagen danke fürs Anschalten. Und

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1: 24. Juni 1985. Madonna steigt mit Crazy for You neu in die Charts ein. Es wird heiß, und zwar so richtig heiß. Mitte der 80er ist Madonna schon eine echte Ikone. Die Queen of Pop hat einen Hit nach dem anderen und sie wird dafür vergöttert. Millionen Fans lieben ihre Musik, aber auch ihre glamourösen Outfits und ihre verheißungsvolle Ausstrahlung sind wichtige Bestandteile dieses einzigartigen Hypes, der sich nach und nach um sie entwickelt. Befeuert wird diese Begeisterung natürlich auch von Madonnas Texten. In Crazy for You nimmt die Sängerin ihre Fans quasi mit in ihr Schlafzimmer. Ein Song über eine heiße Nacht, in der man sich komplett seinen Gefühlen hingibt. Aber auch musikalisch ist der Song ein wichtiger Meilenstein. Es ist nämlich Madonnas erste Ballade. Ihr selbst ist der Song sehr wichtig. Sie will ihren Fans und Kritikern beweisen, dass sie mehr kann, dass sie, abgesehen von den fröhlichen Dance-Tracks, auch gefühlvolle Balladen beherrscht. Und das kann sie mit Crazy for You am Ende definitiv beweisen.

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7: Es ist kurz nach 17:30.
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9: Mit Julia Krause. Für uns beim Radio ist heute Zeugnistag. Bei den lokalen Medientagen in Nürnberg wurden die Ergebnisse der diesjährigen Funkanalyse Bayern bekannt gegeben. Wir von Radio Euroherz können feiern. Erstmals in der Sendergeschichte sind wir in ganz Hochfranken Marktführer und liegen vor den landesweiten Programmen. Geschäftsführer Mischa Salzmann.
10: Wir sind nah dran bei den Menschen. Also hier machen Menschen Radio, die von hier sind, die die Region in- und auswendig kennen, die super vernetzt sind, die auch wissen, worüber wird am Stammtisch geredet oder im Café oder was sind die Themen, die die Menschen hier bewegen oder auch unterhalten. Und genau das bilden wir im Programm ab und das muss ein regionales Radio abbilden.
9: Jede Stunde hören im Schnitt 17.000 Menschen Radio Euroherz. Das ist ein Plus von 70%. Die Funkanalyse Bayern ist eine Markt- und Reichweitenstudie für Hörfunk und Lokalfernsehen in Bayern. Die Bezirksklinik in Rehau ist in die Jahre gekommen und soll generalsaniert werden. Stand jetzt soll das aber bis 2030 dauern. Um die Versorgung in der Zwischenzeit sicherzustellen, hat der Bezirk Oberfranken einen Interimsbau auf dem Gelände der Klinik geschaffen. Mit der Generalsanierung der Bezirksklinik selbst beschäftigt sich am Abend der Rehauer Stadtrat. Die Verantwortlichen stellen in der Sitzung die konkreten Planungen vor. Auf der Tagesordnung stehen auch noch zwei weitere wichtige Themen. Der Haushalt 2026 der Stadt Rehau und das 600. Stadtjubiläum. Das feiert Rehau im kommenden Jahr. In der Stadtratssitzung soll es um den Planungsstand der Veranstaltungen und Aktionen im Jubiläumsjahr gehen. Der Stadtbrand im Jahr 1823 gilt als die größte Katastrophe in der Geschichte der Stadt Hof. Große Teile der Stadt wurden zerstört und zahlreiche Menschen obdachlos. Das historische Ereignis haben Schülerinnen und Schüler des Jean-Paul-Gymnasiums in ihrem P-Seminar aufgearbeitet. Entstanden ist ein Roman über den Hofer Stadtbrand, der sich gezielt an junge Menschen richtet. In dem Jugendroman werden die Ereignisse rund um den Stadtbrand und historische Schauplätze mit einer fiktiven Liebesgeschichte verknüpft, heißt es in einer Mitteilung. In einer halben Stunde lesen die Schülerinnen und Schüler in der Hofer Stadtbücherei aus ihrem Roman vor.
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9: Familienministerin Prien will Kinder unter 13 Jahren von sozialen Netzwerken fernhalten. Sie fordert eine gesetzliche Altersgrenze, am liebsten auf europäischer Ebene. Rund 2 Stunden lang standen gestern am späten Abend die Züge in Deutschland still. Von der Bahn heißt es inzwischen, dass bei planmäßigen Wartungsarbeiten wohl ein technischer Fehler aufgetreten sein soll. Bundesweit war der digitale Bahnfunk gestört. Das hat rund 100.000 Fahrgästen einigen Ärger bereitet. 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
7: Vielen Dank, Julia.
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11: Sternenhimmel begleitet uns durch die Johannisfeuernacht und das bei Tiefstwerten so um 16, 17 Grad. Da kann man nochmal durchlüften, denn danach wird es wieder sonnig und heiß mit allemal 33 Grad. Es wird aber noch heißer am Freitag, Samstag und vor allem auch zum Sonntag. Da werden wir mancherorts sogar über die 35 Grad hinauskommen und das sieht dann schwer nach einem neuen Juni-Rekord aus. Aus der Radio Euroherz Wetterredaktion Christian König.
7: Es ist 17:05, hier ist eure Herz-Service, die schnellsten Verkehrsinfos von hier. A9 Berlin-Nürnberg zwischen dem Dreieck Badisches Vogtland und durch Westdefekte LKW auf dem Standstreifen. Die A9 in Richtung Berlin, hier ist bis voraussichtlich 21 Uhr wegen einer Baustelle

0: die Ausfahrt Bad Lobenstein gesperrt. A72 Plauenhof zwischen Pirk und der Landesgrenze, defekte LKW auf der rechten Spur. Hier ist die Autobahn auf eine Spur verengt und es herrscht Staugefahr. Stadtgebiet Hof, Wunsiedlerstraße, Kreuzung Hügelstraße, hier Behinderungen nach einem Unfall. Wir wünschen euch eine gute Fahrt. 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Geblitzt wird in Hof im Wartumweg und in Oberkotzau in der Schwarzenbacher Straße bei der Feuerwehr beidseitig. Wenn ihr noch mehr habt, bitte anrufen oder eine WhatsApp schicken an die 09281 880 880. Dankeschön.
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0: 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Das ist der Feierabendstarter mit der besten Playlist für die Region bei Radio Euroherz, eurer Nummer 1. Heutzutage herrscht Ausnahmezustand, wenn Taylor Swift oder BTS auf Deutschlandtour gehen. Vor genau 60 Jahren war die Hölle los, weil die Beatles gekommen sind. Die hatten schon 1960 in Hamburg in kleinen Clubs gespielt, bevor sie berühmt wurden. Aber heute, vor genau 60 Jahren, haben die Beatles auf dem Höhepunkt des Erfolgs in München ihre einzige Deutschland-Tournee gestartet. Die Bravo-Beatles-Blitz-Tournee, organisiert von der Teenie-Zeitschrift. Und die Polizei war auf hysterische bis randalierende Fans vorbereitet.
1: Nun sind sie also da, die berühmtesten Vertreter der Beatmusik. In Einsatzbesprechungen beim Kommando der Schutzpolizei mit Vertretern des Bravo-Verlages, des Veranstalters, der Jugendbehörde und anderen betroffenen Institutionen waren Einzelheiten festgelegt worden, um einen störungsfreien und reibungslosen Verlauf des Gastspiels zu gewährleisten.
0: Die Beatles haben an 3 Tagen hintereinander jeweils 2 Konzerte in München, Essen und Hamburg gegeben. Und dazwischen gab es auch noch Zeit für Pressekonferenzen.
2: Ob wir müde sind? Nein, wenn wir keine Lust mehr hätten, würden wir ja aufhören. Das Geld dazu haben wir schon lange. Wir machen weiter, weil es uns Spaß macht. Das ist der einzige Grund.
0: Ja, alle Beatles-Konzerte waren sofort ausverkauft. Zwischen 10 und 25 D-Mark hat damals die Karte gekostet. Die Presse hat damals über die horrenden Ticketpreise geschimpft, wenn die mal gewusst hätten, wie sich das alles weiterentwickelt. Hier sind die Beatles bei Radio Euroherz mit Hello.

0: Dua Lipa und Houdini. Das ist die beste Playlist für die Region. Das ist der Feierabendstarter bei Radio Euroherz. Am Mittwoch ist es 10 vor 6 und heute gab es Zeugnisse für Radio Euroherz. Jede Stunde schalten im Schnitt 17.000 Menschen ein. Das bescheinigt die diesjährige Funkanalyse Bayern und das ist Grund für uns, Danke zu sagen.
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0: Also, was es dann gibt, erfahrt ihr morgen ab 5 bei Tobi und Julia. Und wir können uns dann ab 15 Uhr wieder hören. Wenn ihr wollt, zum Feierabendstarter. Schönen Mittwochabend wünsche ich euch mit der besten Playlist für die Region. Servus, bis bald, macht's gut.

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4: Ich bin Florian.

0: Jan Klaus. Die Funklöcher in Deutschland sollen gestopft werden. Dafür wollen das Bundesdigitalministerium und die Bundesnetzagentur herausfinden, wo die Not am größten ist. Dabei setzen sie auf die Mithilfe der Menschen im Land. Über die App Mobilfunkcheck können wir festhalten, wo das Netz schlecht ist oder gar nicht funktioniert. Die Aktion soll eine Woche dauern. Die Bundesanwaltschaft ermittelt gegen einen Russen wegen möglicher Sabotageversuche an der Gasversorgung in Deutschland. In Berlin und Frankfurt am Main hat es Durchsuchungen gegeben. Es geht um eine ehemalige Tochterfirma des staatlichen russischen Energiekonzerns Gazprom. Tanja Wagner berichtet.
1: Es geht um einen Zeitraum zu Beginn des Ukraine-Kriegs. Damals wollte ein angeblich neuer Eigentümer die Gazprom Germania aus dem Nichts heraus liquidieren, hieß es von der Bundesanwaltschaft. Das hätte die Gasversorgung in Deutschland in einer ohnehin kritischen Phase weiter erschweren können. Das Bundeswirtschaftsministerium bekam Wind von der geplanten Aktion und verhinderte sie.
0: Plötzlich herrscht in den Zügen in Deutschland Funkstille und darum dann auch Stillstand auf den Gleisen. Laut Bahn ist der Bahnfunk gestern Abend deswegen ausgefallen, weil es bei Wartungsarbeiten ein Problem gegeben hat. Bevor die Backup-Lösungen für so einen Fall genutzt werden konnten, musste demnach erst die Ursache des Problems gefunden werden. Darum musste der komplette Zugverkehr eingestellt werden. Viele Reisende saßen dadurch über mehrere Stunden fest. Der Zugang zu Drogen wird immer leichter. Das beklagt der Drogenbeauftragte der Bundesregierung Streeck. Der Anteil der jungen Erwachsenen, die schon Erfahrungen mit illegalen Drogen gemacht haben, ist in den vergangenen Jahren gestiegen. Bei den 18- bis 25-Jährigen sind es jetzt knapp 19%. Vor 3 Jahren waren es noch unter 14%. Besonders der steigende Kokainkonsum macht Streeck Sorgen. Bei der Fußball-WM werden Kritiker der Regeln des Mammutturniers heute genau hinschauen. Es spielen die Nationalmannschaften der Schweiz und Kanada gegeneinander und bei einem Unentschieden würden beide ins 16-Finale einziehen. Die Trainer haben solche Gedankenspiele bestritten. Parallel spielen ab 21 Uhr Bosnien-Herzegowina und Katar gegeneinander.
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3: Mit Julia Krause. Zeugnistag für Radio Euroherz. Jede Stunde schalten im Schnitt 17.000 Menschen ein. Das bescheinigt die diesjährige Funkanalyse Bayern. Das sind 70% mehr als im Vorjahr. Besonders erfreulich, erstmals in der Sendergeschichte sind wir in ganz Hochfranken Marktführer und liegen vor den landesweiten Programmen. Euroherz-Geschäftsführer Mischa Salzmann führt das darauf zurück, dass das Programm Menschen aus der Region für die Region machen. Wir sagen danke fürs Einschalten. Den ganzen Juni über konntet ihr in Naila jeden Mittwoch Live-Musik unter freiem Himmel genießen. Heute ist das Finale der diesjährigen Naila mittendrin Konzerte. Jeweils um 19 Uhr gibt's Live-Musik bei der Freien Turnerschaft Naila und beim Stadtbauhof. Beim Stadtbauhof könnt ihr außerdem etwas Gutes tun. Der Erlös aus dem mittendrin Konzert geht vollständig an das Herzenswunsch-Hospizmobil des BRK-Kreisverbands Hof. Das erfüllt schwerst Kranken und mobil eingeschränkten Personen besondere Wünsche. 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
4: Heute Nacht habt ihr wieder die Chance, ein bisschen durchzulüften. Die Temperaturen gehen runter auf 18 bis 15 Grad. Dann gibt's allerdings morgen wieder Sonne und richtig viel Hitze mit bis zu 35 Grad. Und auch von Freitag bis Sonntag geht's heiß weiter. Da können sogar 38 Grad werden. Am Sonntag kann's dann auch Gewitter geben. Auf der A9 in Richtung Nürnberg zwischen dem Dreieck Bayerisches Vogtland und Hof West steht ein defekter LKW, die Standspur ist blockiert. Dann im weiteren Verlauf zwischen Hormersdorf und Schneitach liegen Reifenteile auf der Fahrbahn, auch da ein defekter LKW, auch da die Standspur blockiert. Dann haben wir die A9 in Richtung Berlin. Zwischen Bindlacher Berg und Bad Bernay-Kimmelkron momentan 2 Kilometer Stau, da dauert es ein bisschen länger und die Ausfahrt Bad Lobenstein ist bis heute 21 Uhr gesperrt. Dann noch weiter auf die A72 Plauen Richtung Hof. Zwischen Pirk und der Landesgrenze steht der nächste defekte LKW, diesmal die rechte Spur blockiert. Die Fahrbahn ist auf eine Spur verengt. Geblitzt wird auch in Hof im Wartturmweg und in Oberkotzau in der Schwarzenbacher Straße bei der Feuerwehr in beiden Richtungen. Wenn ihr sonst noch was habt, dann gebt Bescheid mit einer WhatsApp an die 09281 880 880.
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3: Mit Julia Krause. Guten Abend. Die Handwerkskammer für Oberfranken kritisiert das Rentenreformpaket der Bundesregierung. Präsident Matthias Grassmann sagt, die Reform löse zwar einige langfristige Fragen, bringe den Betrieben aber aktuell keine echte Entlastung. Vor allem die hohen Sozialabgaben seien weiter ein Problem. Für das Handwerk reiche es nicht, nur die Beiträge stabil zu halten. Ziel müsse sein, Betriebe und Beschäftigte spürbar zu entlasten. Grassmann sieht zwar auch positive Punkte, etwa mehr Generationen Gerechtigkeit und eine stärkere Altersvorsorge. Offen seien aber wichtige Fragen, zum Beispiel für Menschen in körperlich anstrengenden Berufen und für Minijobs. Die Handwerkskammer fordert klare Nachbesserungen und weniger Belastung für die Wirtschaft. Der Flüsse-Radweg im Landkreis Hof soll die Flüsse Main, Saale und Elster miteinander verbinden. Nach 3 Monaten sind die nächsten 3 Abschnitte zwischen Oberkotzau und Stöhlau fertig. Landrat Oliver Bär.
4: Langsam erkennt man, dass Mosaikstein für Mosaikstein sich zusammenfügen und wir am Ende eine wunderbare Radwegeverbindung haben können, die die ganze Region miteinander verbindet.
3: Der Abschnitt hat rund 700.000 Euro gekostet, zum Großteil finanziert durch Förderungen. Mit dem Ausbau verbessert sich die Anbindung für alle, die mit dem Fahrrad nach Hof pendeln. Gleichzeitig soll er mehr Touristen in die Region locken, die den Flüsse-Radweg durchgängig befahren können. Den ganzen Juni über konntet ihr in Naila jeden Mittwoch Live-Musik unter freiem Himmel genießen. Heute ist das Finale der diesjährigen Naila mittendrin Konzerte. Jeweils um 19 Uhr gibt's Live-Musik bei der Freien Turnerschaft Naila und beim Stadtbauhof. Beim Stadtbauhof könnt ihr außerdem etwas Gutes tun. Der Erlös aus dem mittendrin Konzert geht vollständig an das Herzenswunsch-Hospizmobil des BRK-Kreisverbands Hof. Das erfüllt schwerst Kranken und mobil eingeschränkten Personen besondere Wünsche.
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3: Die Funklöcher in Deutschland sollen gestopft werden. Dafür wollen das Bundesdigitalministerium und die Bundesnetzagentur herausfinden, wo die Not am größten ist und setzen dabei auf die Mithilfe der Menschen im Land. Über die App Mobilfunkcheck können wir festhalten, wo das Netz schlecht ist oder gar nicht funktioniert. Die Bundesanwaltschaft ermittelt gegen einen Russen wegen möglicher Sabotageversuche an der Gasversorgung in Deutschland. In Berlin und Frankfurt am Main hat es Durchsuchungen gegeben. Es geht um eine ehemalige Tochterfirma des staatlichen russischen Energiekonzerns Gazprom. 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
5: Es ist eigentlich dasselbe Spiel wie gestern. Heute Nacht könnt ihr wieder durchlüften und die Temperaturen ein bisschen runterbringen bei euch in der Wohnung. Die Temperaturen außen gehen nämlich runter bis auf 15 Grad mit ein bisschen Glück. Morgen dann aber schon wieder richtig viel Sonnenschein bis zu 35 Grad. Und von Freitag bis Sonntag wird es noch wärmer. Da sind 38 Grad in der Spitze möglich. Am Sonntag kann es dann aber auch Gewitter geben. Auf der A9 in Richtung Berlin ist die Ausfahrt Bad Lobenstein bis heute 21 Uhr wegen Bauarbeiten gesperrt. Dann im weiteren Verlauf zwischen Dittersdorf und Triptis liegen Reifenteile auf der rechten Spur. Da steht ein defekter PKW auf der Standspur. Dann die A72 Plau in Richtung Hof zwischen Pirk und der Landesgrenze. Ein defekter LKW auf der rechten Spur. Die Fahrbahn ist hier auf einen Streifen verengt. Und die A93 Hof Richtung Weiden schließlich noch zwischen Wiesau und Falkenberg steht ein defekter PKW, die Standspur auch da blockiert. Geblitzt wird in Hof im Wartturmweg und in Oberkotzau in der Schwarzenbacher Straße bei der Feuerwehr in beiden Richtungen. Und wenn es noch nicht alles ist, gebt Bescheid mit einer WhatsApp an.

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1: Ich bin Florian Klaus. In mehreren Ländern wird über Social-Media-Verbote für Kinder und Jugendliche diskutiert. Australien hat so etwas sogar schon. In Deutschland will Familienministerin Prien einen weniger strikten Weg gehen. Sie will eine Altersgrenze für unter 13-Jährige mit Ausnahmen für nachweislich kindgerechte Angebote. Prien will dafür im besten Fall eine europäische Regelung. Nach dem bundesweiten Ausfall des Zugverkehrs gestern hat die Aufarbeitung begonnen. Beim Tausch einer technischen Komponente im digitalen Funksystem sei ein Problem aufgetreten, heißt es von der Bahn. Thomas Thunfeld berichtet.
2: Das Verständnis für die Probleme mit der technischen Komponente hält sich in Grenzen. Wenn es an Hardware oder einem Update-Problem eines Servers gelegen habe, müsse die Bahn dafür sorgen, dass sich sowas nicht wiederholt, so die klare Erwartung von Bundesverkehrsminister Schnieder. Die Probleme zeigen, dass die Systeme der Bahn dringend modernisiert werden müssen, sagt der Vorsitzende des Verkehrsausschusses im Bundestag Al-Wazir.
1: Bayern werden bis 2035 rund 290.000 Arbeitskräfte fehlen. Davon geht die Vereinigung der bayerischen Wirtschaft aus. Der Mangel trifft vor allem den Norden und Nordosten des Freistaats. Besonders gesucht sein werden Fahrer, Reinigungskräfte und Fachleute für Gebäudetechnik. Auf der anderen Seite rechnen die Forscher mit einem Überangebot, zum Beispiel in Marketing-, Medien- und naturwissenschaftlichen Berufen. Deutschland kauft keine neuen Fregatten vom Typ F-126. Verteidigungsminister Pistorius hat das milliardenschwere Rüstungsprojekt gestoppt. Der Grund: ein beauftragtes niederländisches Unternehmen kann Zeit- und Kostenvorgaben nicht einhalten. Insgesamt sollten 6 Fregatten gebaut werden für rund 10 Milliarden Euro. Die bisher entstandenen Kosten von rund 2,3 Milliarden Euro müssen wohl größtenteils abgeschrieben werden. Wann wird der neue Tiefbahnhof fertig? Diese Frage beschäftigt die Menschen in Stuttgart schon lange und die Antwort hat sich in der Zeit mehrfach geändert. Jetzt soll Stuttgart 21 Ende 2031 in Betrieb gehen. Das haben Bahnvertreter laut Teilnehmern im Verkehrsausschuss des Bundestags gesagt. Dass ein Teil des Bahnhofs schon in diesem Jahr eröffnet wird, war im November abgesagt worden, unter anderem wegen Problemen bei der Digitalisierung. Es ist jetzt 7:15.
3: Es geht wieder rein in eine erfrischende Nacht mit Temperaturen zwischen 18 und 15 Grad. Morgen wird es allerdings schon wieder heiß. Der Donnerstag bringt bis zu 35 Grad und Freitag bis Sonntag werden noch heißer. Bis zu 38 Grad sind da möglich. Am Sonntag kann es dann aber auch Gewitter geben. Auf der A9 in Richtung Berlin ist die Ausfahrt Bad Lobenstein noch bis 21 Uhr gesperrt. Grund dafür ist eine Baustelle. Im weiteren Verlauf zwischen Dittersdorf und Triptistan bitte Vorsicht, da liegen Reifenteile auf dem rechten Fahrstreifen und ein defekter PKW steht auf dem Standstreifen. Weiter auf die A70 Plauen Richtung Hof zwischen Pirk und der Landesgrenze ein defekter LKW auf dem rechten Fahrstreifen. Die Fahrbahn ist da auf eine Spur verengt. Und die A93 Hof Richtung Weiden zwischen Wiesau und Falkenberg steht ein defekter PKW, die Standspur ist da blockiert. Geblitzt wird auch noch in Oberkotzau in der Schwarzenbacher Straße bei der Feuerwehr in beiden Richtungen und in Hof im Wartturmweg. Und wenn ihr noch was habt, dann gebt Bescheid mit einer WhatsApp an die 09281 880 880.
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3: Ich bin Florian Klaus. In mehreren Ländern wird über Social-Media-Verbote für Kinder und Jugendliche diskutiert. Australien hat so etwas sogar schon. In Deutschland will Familienministerin Prien einen weniger strikten Weg gehen. Sie will eine Altersgrenze für unter 13-Jährige mit Ausnahmen für nachweislich kindgerechte Angebote. Prien will dafür im besten Fall eine europäische Regelung. Nach dem bundesweiten Ausfall des Zugverkehrs gestern hat die Aufarbeitung begonnen. Beim Tausch einer technischen Komponente im digitalen Funksystem sei ein Problem aufgetreten, heißt es von der Bahn. Thomas Thunfeld berichtet.
4: Das Verständnis für die Probleme mit der technischen Komponente hält sich in Grenzen. Wenn es an Hardware oder einem Update-Problem eines Servers gelegen habe, müsse die Bahn dafür sorgen, dass sich sowas nicht wiederholt, so die klare Erwartung von Bundesverkehrsminister Schnieder. Die Probleme zeigen, dass die Systeme der Bahn dringend modernisiert werden müssen, sagt der Vorsitzende des Verkehrsausschusses im Bundestag, Al-Wazir.
3: Das waren die Nachrichten um 5:30.
5: In der kommenden Nacht gehen die Temperaturen runter auf 18 bis 15 Grad. Morgen am Donnerstag wird es dann aber schon wieder heiß mit 35 Grad. Und Freitag bis Sonntag werden sogar noch heißer. Da wird es bis zu 38 Grad. Am Sonntag kann es dann aber auch teilweise kräftige Gewitter geben. Auf der A9 in Richtung Berlin ist die Ausfahrt Bad Lobenstein noch bis 21 Uhr gesperrt. Dann weiter auf die A72 Plau in Richtung Hof. Zwischen Pirk und der Landesgrenze steht ein defekter LKW auf dem rechten Fahrstreifen. Die Fahrbahn ist auf eine Spur verengt. Und die A93 Hof Richtung Weiden zwischen Wiesau und Falkenberg steht ein defekter PKW. Die Standspur ist da blockiert. Geblitzt wird auch und zwar in Hof im Wartturmweg und in Oberkotzau in der Schwarzenbacher Straße bei der Feuerwehr in beiden Richtungen. Wenn ihr sonst noch was entdeckt, dann gebt Bescheid mit einer WhatsApp an die 09281 880 880.
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5: Ich bin Florian Klaus. Die Bundesanwaltschaft ermittelt gegen einen Russen wegen möglicher Sabotageversuche an der Gasversorgung in Deutschland. In Berlin und Frankfurt am Main hat es Durchsuchungen gegeben. Es geht um eine ehemalige Tochterfirma des staatlichen russischen Energiekonzerns Gazprom. Tanja Wagner berichtet.
6: Es geht um einen Zeitraum zu Beginn des Ukraine-Kriegs. Damals wollte ein angeblich neuer Eigentümer die Gazprom Germania aus dem Nichts heraus.

0: Gas liquidieren, hieß es von der Bundesanwaltschaft. Das hätte die Gasversorgung in Deutschland in einer ohnehin kritischen Phase weiter erschweren können. Das Bundeswirtschaftsministerium bekam Wind von der geplanten Aktion und verhinderte sie.
1: Extreme Hitze ist aus Sicht der Weltgesundheitsorganisation eine der gefährlichsten Folgen des Klimawandels. Rund 500.000 Menschen sterben laut WHO-Chef Tedros weltweit jährlich an Hitzefolgen. Viele der Todesfälle seien aber vermeidbar. Besonders Risikogruppen sollten geschützt werden, so die WHO. Dazu gehören nicht nur Alte, Kranke, Schwangere und Kinder, sondern auch Arbeiter und sozial benachteiligte Menschen. Rund 2 Stunden lang standen gestern am späten Abend die Züge in Deutschland still. Von der Bahn heißt es inzwischen, dass bei planmäßigen Wartungsarbeiten wohl ein technischer Fehler aufgetreten sein soll. Bundesweit war der digitale Bahnfunk gestört. Das hat nicht nur den Fahrgästen einigen Ärger bereitet. Güterzüge fahren vor allem nachts und waren darum besonders stark betroffen. Die Lage sei extrem angespannt, hieß es von einem Branchenverband. Der Drogenkonsum unter Jugendlichen und jungen Erwachsenen nimmt zu. Das zeigt eine Studie, zu der sich der Drogenbeauftragte Streeck geäußert hat. Fast 20% der 18- bis 25-Jährigen hat demnach schon Erfahrungen mit illegalen Drogen gemacht. 2023 waren es gut 13%. Streeck sagt, an Drogen kommen junge Menschen immer einfacher über digitale Kanäle. Besonders alarmierend sei der steigende Kokainkonsum. Wenn sich Kanada und die Schweiz heute bei der Fußball-WM unentschieden trennen, sind beide sicher weiter. Sie stehen in Gruppe B gerade beide bei 4 Punkten. Die Trainer haben aber vor dem Spiel beide klargemacht, der Gruppensieg soll her. Bei einem Remis läge Kanada vorne. Um 21 Uhr geht es los. Gleichzeitig spielt Bosnien-Herzegowina gegen Katar. Es ist jetzt 8:15.
2: Durchlüften und runterkühlen ist angesagt heute Nacht. Die Temperaturen gehen runter, auf jeden Fall auf 18 bis 15 Grad. Morgen dann schon wieder heiß, bis zu 35 Grad. Und auch Freitag bis Sonntag werden heiß, da werden sogar bis zu 38 Grad. Der Sonntag kann dann aber auch Gewitter bringen. Auf der A9 in Richtung Berlin ist die Ausfahrt Bad Lobenstein bis heute 21 Uhr wegen Bauarbeiten gesperrt. Im weiteren Verlauf zwischen Dittersdorf und Triptis gibt es eine Nachtbaustelle auf der rechten und mittleren Spur. Die linke Spur ist offen, allerdings nur mit einer Breite von 3,50 Meter. Dann weiter auf die A72 Plauen Richtung Hof. Zwischen Pirk und der Landesgrenze steht ein defekter LKW auf der rechten Spur. Die Fahrbahn ist auf einen Streifen verengt. Und auf der A93 in Richtung Weiden zwischen Wiesau und Falkenberg steht ein defekter PKW und der blockiert die Standspur. Geblitzt wird auch in Oberkotzau in der Schwarzenbacher Straße bei der Feuerwehr in beiden Richtungen. Und wenn ihr sonst noch was habt, dann gebt Bescheid und schickt uns eine WhatsApp an die 09281 880 880.
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1: Ich bin Florian Klaus. Die Bundesanwaltschaft ermittelt gegen einen Russen wegen möglicher Sabotageversuche an der Gasversorgung in Deutschland. In Berlin und Frankfurt am Main hat es Durchsuchungen gegeben. Es geht um eine ehemalige Tochterfirma des staatlichen russischen Energiekonzerns Gazprom. Tanja Wagner berichtet.
2: Es geht um einen Zeitraum zu Beginn des Ukraine-Kriegs. Damals wollte ein angeblich neuer Eigentümer die Gazprom Germania aus dem Nichts heraus liquidieren, hieß es von der Bundesanwaltschaft.

0: schafft. Das hätte die Gasversorgung in Deutschland in einer ohnehin kritischen Phase weiter erschweren können. Das Bundeswirtschaftsministerium bekam Wind von der geplanten Aktion und verhinderte sie.
1: Extreme Hitze ist aus Sicht der Weltgesundheitsorganisation eine der gefährlichsten Folgen des Klimawandels. Rund 500.000 Menschen sterben laut WHO-Chef Tedros weltweit jährlich an Hitzefolgen. Viele der Todesfälle seien aber vermeidbar. Besonders Risikogruppen sollten geschützt werden, so die WHO. Dazu gehören nicht nur Alte, Kranke, Schwangere und Kinder, sondern auch Arbeiter und sozial benachteiligte Menschen. Das waren die Nachrichten um 5:30.
2: Ein bisschen Abkühlung gibt's heute Nacht. Temperaturen zwischen 18 und 15 Grad. Morgen dann wieder viel Sonne, wieder gut über 30 Grad bis zu 35. Und von Freitag bis zum Sonntag geht's mit genauso viel Sonne weiter und die Temperaturen gehen noch ein Stückchen weiter hoch bis auf 38 Grad. Am Sonntag kann's dann aber auch Gewitter geben. Es ist einiges los auf den Straßen. Fangen wir an mit der A9. In beiden Richtungen zwischen Hormersdorf und Schneitach sind da Rehe auf der Fahrbahn. Dann die A9 in Richtung Berlin. Die Ausfahrt Bad Lobenstein ist gesperrt bis 21 Uhr wegen Bauarbeiten. Im weiteren Verlauf zwischen Dittersdorf und Triptis gibt es eine Nachtbaustelle auf dem rechten und mittleren Fahrstreifen. Die linke Spur ist offen mit einer Breite von 3,50 Meter. Weiter auf die A72 Plau in Richtung Hof. Zwischen Pirk und der Landesgrenze steht ein defekter LKW auf dem rechten Fahrstreifen. Die Fahrbahn ist auf eine Spur verengt. Dann die A93 Hof Richtung Weiden. Zwischen Wiesau und Falkberg ein defekter PKW. Die Standspur ist blockiert. Und auf der B470 Neustadt-Waldnab Richtung Pegnitz. Zwischen Parksteinhütten und der Abzweigung nach Pechhof sind Personen auf der Fahrbahn. Da hat es den Unfall gegeben. Es sind Fahrstreifen blockiert und Rettungsfahrzeuge im Einsatz. Und geblitzt wird auch noch in Oberkotzau in der Schwarzenbacher Straße bei der Feuerwehr. In beiden Richtungen.
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1: Ich bin Florian Klaus. Deutschlands Handynetze sind besser geworden, teils ist die Verbindung aber immer noch ziemlich mies. Über eine App sollen Nutzer jetzt Funklöcher melden. Die Aktion geht vom Bundesdigitalministerium und der Bundesnetzagentur aus. Tanja Wagner berichtet.
2: Aktuell gibt es immer noch Orte in Deutschland, an denen keines der großen Handynetze von Telekom, Vodafone und O2 standardmäßig funktioniert. Das sind immer noch gut 786 Quadratkilometer. Über die App Mobilfunkcheck sollen wir diese Woche melden, wo die Funklöcher sind. Das hilft den Anbietern und der Bundesnetzagentur einzustufen, wie die Situation vor Ort ist und sorgt am Ende dafür, dass die Netzabdeckung in Summe besser wird.
1: Kein TikTok, Instagram oder Snapchat für unter 13-Jährige. Bundesfamilienministerin Prien will eine gesetzliche Altersgrenze für soziale Medien. Für Jugendliche soll es dann je nach Alter abgestufte Schutzkonzepte geben. Eine Expertenkommission hatte vorher Empfehlungen für den Jugendschutz ausgearbeitet. Zu denen gehört zum Beispiel auch, dass in Schulen die private Nutzung von Handys bis zur 7. Klasse verboten sein soll. Plötzlich herrscht in den Zügen in Deutschland Funkstille und darum dann auch Stillstand auf den Gleisen. Laut Bahn ist der Bahnfunk gestern Abend ausgefallen, weil eine technische Komponente ausgetauscht wurde. Wie das genau zu der Störung geführt hat, die zeitweise den kompletten Zugverkehr lahmgelegt hat, wird analysiert. Viele Reisende saßen über mehrere Stunden fest. Nach dem rund zweistündigen Bahnausfall in Deutschland gestern fallen jetzt in Westfrankreich bis Freitag viele Züge aus. Grund dafür ist aber keine technische Störung, sondern die extreme Hitze. Die Eisenbahnanlagen sollen geschont werden, hieß es. Teils sind außerdem die Klimaanlagen in alten Wagen den Temperaturen tagsüber nicht mehr gewachsen. Bis zu 44 Grad sind in Frankreich gestern gemessen worden. In diesen Minuten beginnen bei der Fußball-WM die ersten Spiele des dritten Spieltags. Kanada und die Schweiz liegen in Gruppe B beide bei 4 Punkten. Jetzt spielen sie um den Gruppensieg. Bei einem Unentschieden wären beide sicher.

0: Weiter. Kanada würde dann auf Platz 1 bleiben. Im anderen Spiel der Gruppe treffen außerdem Bosnien-Herzegowina und Katar aufeinander. Es ist jetzt kurz nach 9. Klarer Himmel über Bayern. Die Temperaturen sinken in der Nacht auf 21 bis 13 Grad. Von morgen bis Sonntag bleibt es weiterhin sonnig und ungewöhnlich heiß. Entlang des Mains klettern die Temperaturen auf bis zu 40 Grad. Am Wochenende wird es zunehmend gewittrig, vor allem am Sonntag. Auf der A6 Heilbronn Richtung Nürnberg zwischen Neundettelsau und Schwabach-West liegen Gegenstände auf der Fahrbahn. Hier bitte vorsichtig fahren. Auf der A7 Füssenreute Richtung Ulm zwischen Memmingen Süd und dem Kreuz Memmingen ist außerdem der linke Fahrstreifen gesperrt. Und auf der A8 München Richtung Salzburg zwischen Bad Reichenhall und dem Grenzübergang Bad Reichenhall ist die Richtungsfahrbahn komplett gesperrt. Hier wird die Fahrbahn erneuert. Eine Umleitung ist eingerichtet. Allen unterwegs eine gute Fahrt.
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1: Ich bin Florian Klaus. Deutschlands Handynetze sind besser geworden, teils ist die Verbindung aber immer noch ziemlich mies. Über eine App sollen Nutzer jetzt Funklöcher melden. Die Aktion geht vom Bundesdigitalministerium und der Bundesnetzagentur aus. Tanja Wagner berichtet.
2: Aktuell gibt es immer noch Orte in Deutschland, an denen keines der großen Handynetze von Telekom, Vodafone und O2 standardmäßig funktioniert. Das sind immer noch gut 786 Quadratkilometer. Über die App Mobilfunkcheck sollen wir diese Woche melden, wo die Funklöcher sind. Das hilft den Anbietern und der Bundesnetzagentur einzustufen, wie die Situation vor Ort ist und sorgt am Ende dafür, dass die Netzabdeckung in Summe besser wird.
1: Kein TikTok, Instagram oder Snapchat für unter 13-Jährige. Bundesfamilienministerin Prien will eine gesetzliche Altersgrenze für soziale Medien. Für Jugendliche soll es dann je nach Alter abgestufte Schutzkonzepte geben. Eine Expertenkommission hatte vorher Empfehlungen für den Jugendschutz ausgearbeitet. Zu denen gehört zum Beispiel auch, dass in Schulen die private Nutzung von Handys bis zur 7. Klasse verboten sein soll. Das waren die Nachrichten um 13:30.

0: Klarer Himmel über Bayern. Die Temperaturen sinken in der Nacht auf 21 bis 13 Grad. Von morgen bis Sonntag bleibt es weiterhin sonnig und ungewöhnlich heiß. Entlang des Mains klettern die Temperaturen auf bis zu 40 Grad. Am Wochenende wird es zunehmend gewittrig, vor allem am Sonntag.
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1: Ich bin Yves Simon. Wer noch keine 13 Jahre alt ist, soll draußen bleiben. Bundesfamilienministerin Prien will eine gesetzliche Altersgrenze für Social Media. Ausnahmen soll es aber geben, und zwar für nachweislich kindgerechte Angebote. Prien will das bevorzugt auf europäischer Ebene regeln. Falls das aber nicht klappt, dann bereitet sie nationale Regelungen vor. Eine Expertenkommission hatte an Vorschlägen gearbeitet, um den Jugendschutz im digitalen Raum zu verbessern. Nach dem bundesweiten Ausfall des Zugverkehrs gestern hat die Aufarbeitung begonnen. Beim Tausch einer technischen Komponente im digitalen Funksystem ist offensichtlich ein Problem aufgetreten, heißt es heute von der Bahn. Thomas Thonfeld berichtet für uns.
2: Das Verständnis für die Probleme mit der technischen Komponente hält sich in Grenzen. Wenn es an Hardware oder einem Update-Problem eines Servers gelegen habe, müsse die Bahn dafür sorgen, dass sich sowas nicht wiederholt, so die klare Erwartung von Bundesverkehrsminister Schnieder. Die Probleme zeigen, dass die Systeme der Bahn dringend modernisiert werden müssen, sagt der Vorsitzende des Verkehrsausschusses im Bundestag, Al-Wazir.
1: Die Funklöcher in Deutschland sollen kleiner werden. Dafür wollen das Bundesdigitalministerium und die Bundesnetzagentur herausfinden, wo die Not am größten ist. Und dabei setzen sie auf die Mithilfe der Menschen im Land. Über die App Mobilfunkcheck kann jede und jeder festhalten, wo das Netz schlecht ist oder gar nicht funktioniert. Die Aktion soll eine Woche dauern. Wegen Sabotageverdachts hat die Bundesanwaltschaft heute Räume in Frankfurt und auch in Berlin durchsuchen lassen. Ein 51-Jähriger steht im Verdacht, dass er die

0: russische Gasversorgung stören wollte. Es geht dabei um eine ehemalige Tochter des russischen Energiekonzerns Gazprom. Die Firma sollte verkauft werden, wohl mit dem Ziel, Gasspeicher bei uns in Deutschland außer Betrieb zu nehmen. Das allerdings hat das Bundeswirtschaftsministerium verhindert. Der Zugang zu Drogen wird immer leichter. Das beklagt der Drogenbeauftragte der Bundesregierung Streeck. Der Anteil der jungen Erwachsenen, die schon Erfahrungen mit illegalen Drogen gemacht haben, ist in den letzten Jahren gestiegen. Bei den 18- bis 25-Jährigen sind es jetzt knapp 19%. Vor 3 Jahren waren es noch weniger als 14. Besonders der steigende Kokainkonsum macht Streeck große Sorgen. Es ist jetzt kurz nach 10. Heute Nacht sind nur wenige Wolken über dem Freistaat unterwegs. An vielen Stellen bleibt es auch sternenklar. Es geht runter auf 21 bis 13 Grad, also am besten nochmal ordentlich lüften, denn morgen wird es wieder richtig, richtig heiß. Bis Sonntag bleibt es weiterhin so sonnig und heiß. Wir bekommen teilweise bis zu 40 Grad entlang des Mains, erwarten wir das. Am Wochenende wird es dann auch zunehmend gewitterig, vor allem dann am Sonntag. A3 Würzburg Richtung Nürnberg zwischen Geiselwind und Schlüsselfeld. Hier liegen Reifenteile auf der Fahrbahn. Und die A92 Deggendorf Richtung München am Kreuz Landshut. Da gab es einen Unfall und es sind hier auch Personen auf der Fahrbahn. Allen unterwegs eine gute und sichere Fahrt.
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1: Ich bin Yves Simon. Wer noch keine 13 Jahre alt ist, soll draußen bleiben. Bundesfamilienministerin Prien will eine gesetzliche Altersgrenze für Social Media. Ausnahmen soll es aber geben, und zwar für nachweislich kindgerechte Angebote. Prien will das bevorzugt auf europäischer Ebene regeln. Falls das aber nicht klappt, dann bereitet sie nationale Regelungen vor. Eine Expertenkommission hatte an Vorschlägen gearbeitet, um den Jugendschutz im digitalen Raum zu verbessern. Nach dem bundesweiten Ausfall des Zugverkehrs gestern hat die Aufarbeitung begonnen. Beim Tausch einer technischen Komponente im digitalen Funksystem ist offensichtlich ein Problem aufgetreten, heißt es heute von der Bahn. Thomas Thonfeld berichtet für uns.
2: Das Verständnis für die Probleme mit der technischen Komponente hält sich in Grenzen. Wenn es an Hardware oder einem Update-Problem eines Servers gelegen habe, müsse die Bahn dafür sorgen, dass sich sowas nicht wiederholt, so die klare Erwartung von Bundesverkehrsminister Schnieder. Die Probleme zeigen, dass die Systeme der Bahn dringend modernisiert werden müssen, sagt der Vorsitzende des Verkehrsausschusses im Bundestag, Al-Wazir.
1: Das waren die Nachrichten um halb. Heute Nacht sind nur wenige Wolken über dem Freistaat unterwegs. An vielen Stellen bleibt es auch sternenklar. Es geht runter auf 21 bis 13 Grad, also am besten nochmal ordentlich lüften, denn morgen wird es wieder richtig, richtig heiß. Bis Sonntag bleibt es weiterhin so sonnig und heiß. Wir bekommen teilweise bis zu 40 Grad. Entlang des Mains erwarten wir das. Am Wochenende wird es dann auch zunehmend gewitterig, vor allem dann am Sonntag.
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1: Ich bin Yves Simon. In zwei Wochen findet in der türkischen Hauptstadt Ankara ein NATO-Gipfel statt und den bereiten die größeren europäischen Partner gerade zusammen in Berlin vor. Bundeskanzler Merz hat die Staats- und Regierungschefs von Frankreich, Großbritannien, Italien und Polen zu sich ins Kanzleramt eingeladen. Vor den Gesprächen, da hat Merz nochmal den Willen zur Stärkung der NATO bekräftigt.
2: Wir gehen diesen Weg gemeinsam. Ich sage mit Bedacht, nationale Alleingänge in unserer Verteidigungspolitik wären ein Irrweg. Wir wollen mehr Zusammenarbeit, transatlantisch und europäisch.
1: Ein klarer Wink aus Europa in Richtung USA und vor allem in Richtung Präsident Trump. Deutschland, Frankreich, Großbritannien, Italien und Polen nennen sich gemeinsam E5, angelehnt an den Begriff der G7. Im Prozess um den Tod eines Zugbegleiters in Rheinland-Pfalz hat der angeklagte Schwarzfahrer die Tat eingeräumt und sich bei den Angehörigen entschuldigen lassen, das Ganze aber über seine Anwaltschaft. Er selbst hat nicht gesprochen. Der 26-Jährige soll den Zugbegleiter bei einer Fahrkartenkontrolle nahe Landstuhl so heftig geschlagen haben, dass dieser an einer Hirnblutung gestorben ist. Die Familie bezweifelt die Aufrichtigkeit der Entschuldigung. Im Gericht wurde ein Video der Tat gezeigt. Im Saal kam es zu emotionalen Szenen. Im ehemaligen Gefängnis von Ingolstadt sollen in Zukunft beschleunigte Asylverfahren stattfinden. Die Stadt wird nach dem Münchner Flughafen der zweite Standort bei uns in Bayern für diese sogenannten Außengrenzverfahren. Betroffen sind Menschen mit geringen Chancen auf Asyl in Deutschland. Sie sollen binnen 12 Wochen einen Bescheid bekommen und dürfen in dieser Zeit die Einrichtung nicht verlassen. Der Airbus A380 gilt als einer der beliebtesten Passagierjets auf der Welt und er ist vor allem auch das größte Passagierflugzeug. 16 dieser Riesenflieger müssen jetzt allerdings erstmal am Boden bleiben und kurzfristig überprüft werden wegen möglicher Risse an wichtigen Flügelteilen. Betroffen sind vor allem Maschinen von Emirates und eine von Qantas, der australischen staatlichen Airline. 5 Flugzeuge dürfen erst nach einem Check wieder mit Passagieren starten. Die Lufthansa gibt aber Entwarnung, bei ihren 8 in München stationierten A380 wurden keine Risse gefunden.

0: Seit einer Weile ist ja bekannt, dass TV-Moderator Jörg Pilawa und Bundestagspräsidentin Julia Klöckner ein Paar sind. Jetzt hat Pilawa seine Partnerin bei der Arbeit besucht. Im Netz gibt's gerade Bilder, wie Pilawa im sommerlichen Sakko und mit einer Sonnenbrille auf der Besuchertribüne sitzt und einer Plenarsitzung lauscht. Es ist jetzt kurz nach 11. Heute Nacht sind nur wenige Wolken über dem Freistaat unterwegs. An vielen Stellen bleibt es auch sternenklar. Es geht runter auf 21 bis 13 Grad, also am besten nochmal ordentlich lüften, denn morgen wird es wieder richtig, richtig heiß. Bis Sonntag bleibt es weiterhin so sonnig und heiß. Wir bekommen teilweise bis zu 40 Grad entlang des Mains, erwarten wir das. Am Wochenende wird es dann auch zunehmend gewitterig, vor allem dann am Sonntag. Die A92 Deckendorf Richtung München am Kreuz Landshut, da gab es einen Unfall. Hier sind auch Personen auf der Fahrbahn. Schauen wir ins Stadtgebiet München auf den Mittleren Ring. Zwischen München-Sendling und dem Candidplatz hier aktuell 1 Kilometer Stau. Das dauert 12 Minuten länger. Allen unterwegs eine gute und sichere Fahrt.
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1: Ich bin Yves Simon. In 2 Wochen findet in der türkischen Hauptstadt Ankara ein NATO-Gipfel statt und den bereiten die größeren europäischen Partner gerade zusammen in Berlin vor. Bundeskanzler Merz hat die Staats- und Regierungschefs von Frankreich, Großbritannien, Italien und Polen zu sich ins Kanzleramt eingeladen. Vor den Gesprächen, da hat Merz nochmal den Willen zur Stärkung der NATO bekräftigt.
2: Wir gehen diesen Weg gemeinsam. Ich sage mit Bedacht, nationale Alleingänge in unserer Verteidigungspolitik wären ein Irrweg. Wir wollen mehr Zusammenarbeit, transatlantisch und europäisch.
1: Ein klarer Wink aus Europa in Richtung USA und vor allem in Richtung Präsident Trump. Deutschland, Frankreich, Großbritannien, Italien und Polen nennen sich gemeinsam E5, angelehnt an den Begriff der G7. Im Prozess um den Tod eines Zugbegleiters in Rheinland-Pfalz hat der angeklagte Schwarzfahrer die Tat eingeräumt und sich bei den Angehörigen entschuldigen lassen, das Ganze aber über seine Anwaltschaft. Er selbst hat nicht gesprochen. Der 26-Jährige soll den Zugbegleiter bei einer Fahrkartenkontrolle nahe Landstuhl so heftig geschlagen haben, dass dieser an einer Hirnblutung gestorben ist. Die Familie bezweifelt die Aufrichtigkeit der Entschuldigung. Im Gericht wurde ein Video der Tat gezeigt. Im Saal kam es zu emotionalen Szenen. Das waren die Nachrichten um 13:30. Heute Nacht sind nur wenige Wolken über dem Freistaat unterwegs. An vielen Stellen bleibt es auch sternenklar. Es geht runter auf 21 bis 13 Grad, also am besten nochmal ordentlich lüften. Denn morgen wird es wieder richtig, richtig heiß. Bis Sonntag bleibt es weiterhin so sonnig und heiß. Wir bekommen teilweise bis zu 40 Grad entlang des

0: 1 erwarten wir das. Am Wochenende wird es dann auch zunehmend gewitterig, vor allem dann am Sonntag.
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1: Ich bin Yves Simon. Bundeskanzler Merz hat sich im Bundestag zum zweiten Mal in diesem Jahr den Fragen der Abgeordneten gestellt. Nach einem kurzen Eingangsstatement hat die Fragerunde etwa eine Stunde noch gedauert. Eindeutiges Hauptthema war die geplante Rentenreform. Merz hat nochmal für die 33 Empfehlungen der Rentenkommission geworben.
2: Wenn die Menschen länger leben und älter werden, dann müssen sie auch, um ein auskömmliches Einkommen im Alter zu erzielen, wenigstens einen Teil davon auch länger arbeiten. Das ist möglich und das werden wir auch machen müssen, damit dieses System in sich trägt.
1: Außerdem hat Merz angekündigt, dass demnächst ein Entlastungspaket für die Wirtschaft kommt. Bundesfamilienministerin Prien spricht sich für eine gesetzliche Altersgrenze von 13 Jahren für die eigenständige Nutzung von Social Media, wie zum Beispiel TikTok, Instagram oder auch Snapchat aus. Jüngere Kinder sollen nur nachweislich kindgerechte Angebote nutzen dürfen. Für 13- bis 18-Jährige sind dann abgestufte Schutzvorkehrungen geplant. Eine Expertenkommission fordert vor allem, die Plattformen mit strengen Vorgaben zu kindgerechten Voreinstellungen in die Pflicht zu nehmen. Der neue freiwillige Wehrdienst kommt gut an. Das Verteidigungsministerium meldet 24% mehr Bewerbungen und auch 11% mehr Neueinstellungen bei der Bundeswehr als im Vorjahr. Auch die Wehrerfassung läuft. 96% der jungen Männer haben den verpflichtenden Fragebogen ausgefüllt. Mehr als jeder fünfte zeigt auch Interesse an der Bundeswehr. Gegen die übrigen 4% wird jetzt ein Ordnungswidrigkeitsverfahren geprüft. Da sitzen gerade einige vor dem Rechner und wollen eine Bestellung abgeben, denn nach fast 13 Jahren Wartezeit ist es jetzt soweit. GTA 6 kann jetzt ab Mitternacht offiziell vorbestellt werden. Das Spiel soll dann am 19. November auf PlayStation 5 und Xbox-Versionen auf den Markt kommen. PC-Spieler müssen sich noch weiter gedulden. Neben der Standardversion für etwa 80 Euro bietet Rockstar Games eine Ultimate Edition für etwa 100 Euro an. Bei der Fußball-Weltmeisterschaft hat der letzte Spieltag der Gruppenphase am Abend begonnen. Die Spiele in Gruppe B, die sind auch schon vorbei. Die Schweiz hat Co-Gastgeber Kanada mit 2:1 besiegt und zieht damit als Gruppensieger ins 16-Finale ein vor Kanada. Und im anderen Spiel hat Bosnien-Herzegowina mit 3:1 gegen Katar gewonnen, den Gastgeber der WM 2022. Katar ist damit sicher ausgeschieden. Bosnien-Herzegowina könnte als Gruppendritter noch weiterkommen, das entscheidet sich aber erst noch. Es ist jetzt 12:15. Heute Nacht sind wenig Wolken bei uns im Freistaat unterwegs. Oft ist der Himmel auch sternenklar. Die Temperaturen gehen runter auf 21 bis 13 Grad. Also das ist nicht wirklich kühl, aber am besten trotzdem nochmal Fenster aufreißen. Denn auch heute am Donnerstag wird es wieder sonnig und richtig heiß. Bis Sonntag bleibt es weiter sonnig und die Temperaturen kratzen teilweise an der 40-Grad-Marke, vor allem entlang des Mains. Am Wochenende wird es dann auch zunehmend gewitterig, vor allem am Sonntag. A3, Passau Richtung Nürnberg, zwischen Garham, Vilshofen und Igensbach. Hier ein Pannen-LKW, die rechte Spur ist dicht. Und die A7, Würzburg Richtung Ulm, zwischen Ellwangen und Ahlen-Westhausen, ein unbeleuchtetes Fahrzeug auf dem Standstreifen.
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1: Ich bin Yves Simon. Bundeskanzler Merz hat sich im Bundestag zum zweiten Mal in diesem Jahr den Fragen der Abgeordneten gestellt. Nach einem kurzen Eingangsstatement hat die Fragerunde etwa eine Stunde noch gedauert. Eindeutiges Hauptthema war die geplante Rentenreform. Merz hat nochmal für die 33 Empfehlungen der Rentenkommission geworben.
2: Wenn die Menschen länger leben und älter werden, dann müssen sie auch, um ein auskömmliches Einkommen im Alter zu erzielen, wenigstens einen Teil davon auch länger arbeiten. Das ist möglich und das werden wir auch machen müssen, damit dieses System in sich trägt.
1: Außerdem hat Merz angekündigt, dass demnächst ein Entlastungspaket für die Wirtschaft kommt. Bundesfamilienministerin Prien spricht sich für eine gesetzliche Altersgrenze von 13 Jahren für die eigenständige Nutzung von Social Media wie zum Beispiel TikTok, Instagram oder auch Snapchat aus. Jüngere Kinder sollen nur nachweislich kindgerechte Angebote nutzen dürfen. Für 13- bis 18-Jährige sind dann abgestufte Schutzvorkehrungen geplant. Eine Expertenkommission fordert vor allem die Plattformen mit strengen Vorgaben zu kindgerechten Voreinstellungen in die Pflicht zu nehmen. Das waren die Nachrichten um 9:30. Heute Nacht sind wenig Wolken bei uns im Freistaat unterwegs. Oft ist der Himmel auch sternenklar. Die Temperaturen gehen runter auf 21 bis 13 Grad. Also das ist nicht wirklich kühl, aber am besten trotzdem nochmal Fenster aufreißen. Denn auch heute am Donnerstag wird es wieder sonnig und richtig heiß. Bis Sonntag bleibt es weiter sonnig und die Temperaturen kratzen teilweise an der 40-Grad-Marke, vor allem entlang des Mains. Am Wochenende wird es dann auch zunehmend gewitterig, vor allem am Sonntag.
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1: Ich bin Yves Simon.
2: Bundeskanzler Merz hat angekündigt, dass bis zum Ende des Jahres klar sein soll, wie die Rente in Zukunft genau geregelt wird und ab wann die Änderungen greifen. Bei einer Regierungsbefragung im Bundestag hat Merz dafür geworben, auch wirklich alle 33 Empfehlungen der Rentenkommission umzusetzen, und zwar in Form mehrerer Gesetze. Diese soll jetzt dann während der Sommerpause vorbereitet werden. Es gibt aber auch schon Widerstand gegen einige der Punkte. Unter anderem wehren sich die Landwirtschaft, die Gastronomie und Studierendenverbände gegen das Aus für Minijobs. Die USA und der Iran wollen ihre Gespräche in der nächsten Woche fortsetzen. Nach Angaben von US-Außenminister Rubio sollen die Verhandlungen am Montag oder Dienstag wieder in der Schweiz stattfinden. Dort hatten sich schon am Sonntag Vertreter beider Länder sowie der Vermittler Pakistan und auch Katar getroffen. Ziel ist es, den seit Februar laufenden Krieg gegen den Iran auf Basis eines Rahmenabkommens innerhalb von 60 Tagen endgültig beizulegen. Der ADAC ist ja eigentlich der Club der Autofahrer. Aber jetzt hat der ADAC mal die Deutsche Bahn getestet. Nach 118 ICE-Fahrten in Deutschland haben die Testerinnen und Tester der Bahn ein, gemischtes Zeugnis ausgestellt. Nur 104 Fahrten haben überhaupt stattgefunden. Pünktlich waren nur 41%. Und oft haben die Anschlüsse nicht geklappt. Infos in der DB-App waren oft nicht so ganz zuverlässig. Und gute Noten gab es aber auch, vor allem für die Sauberkeit, fürs Klima, fürs WLAN und das Bordbistro. Im oberbayerischen Nussdorf am Inn hat sich eine Schülerin im Schulbus mit Pfefferspray gewehrt, nachdem ein Mitschüler sie mit einer Wasserpistole nass gespritzt hatte. Der Junge hatte die volle Wolke ins Gesicht bekommen und wurde laut Polizei leicht verletzt. Danach haben im Bus dann noch mehrere Schüler über Atemwegsbeschwerden geklagt. Die Jugendliche wollte eigentlich abhauen, wurde aber schnell von der Polizei gestellt und muss sich jetzt wegen gefährlicher Körperverletzung verantworten. Bei der Fußball-Weltmeisterschaft sind alle Spiele in Gruppe B zu Ende gegangen. Die Schweiz und Co-Gastgeber Kanada stehen sicher im 16. Finale. Die Schweizer haben mit 2:1 gegen Kanada gewonnen und die Gruppe damit vor den Kanadiern gewonnen. Beide Teams können damit in der nächsten Runde erstmal nicht auf Deutschland treffen. Sicher ausgeschieden ist Katar nach einem 1:3 gegen Bosnien-Herzegowina. Es ist jetzt 1:05. Heute Nacht ist kaum Abkühlung in Sicht. Die Temperaturen in Günzburg in Schwaben gerade 20 Grad, Deggendorf in Niederbayern 23 und Schonungen in Unterfranken auch jetzt immer noch 25 Grad. Regen heute Nacht Fehlanzeige und auch der Donnerstag wird wieder richtig, richtig heiß. Wir haben Sonne pur von der Rhön bis runter zu den Alpen. Es sind nur harmlose Wolken am Himmel unterwegs. Es geht rauf auf 33 bis 37 Grad. In Mainfranken können es sogar bis zu 39 werden und vor allem in Schwaben und im Allgäu ein bisschen Wind zumindest, das wirkt dann fast schon wieder Abkühlung. Momentan haben wir keine Meldungen vorliegen. Wir wünschen eine gute und sichere Fahrt durch die Nacht.
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1: Ich bin Yves Simon. Bundeskanzler Merz hat angekündigt, dass bis zum Ende des Jahres klar sein soll, wie die Rente in Zukunft genau geregelt wird und ab wann die Änderungen greifen. Bei einer Regierungsbefragung im Bundestag hat Merz dafür geworben, auch wirklich alle 33 Empfehlungen der Rentenkommission umzusetzen, und zwar in Form mehrerer Gesetze. Diese soll jetzt dann während der Sommerpause vorbereitet werden. Es gibt aber auch schon Widerstand gegen einige der Punkte. Unter anderem wehren sich die Landwirtschaft, die Gastronomie und Studierendenverbände gegen das Aus für Minijobs. Die USA und der Iran wollen ihre Gespräche in der nächsten Woche fortsetzen. Nach Angaben von US-Außenminister Rubio sollen die Verhandlungen am Montag oder Dienstag wieder in der Schweiz stattfinden. Dort hatten sich schon am Sonntag Vertreter beider Länder sowie der Vermittler Pakistan und auch Katar getroffen. Ziel ist es, den seit Februar laufenden Krieg gegen den Iran auf Basis eines Rahmenabkommens innerhalb von 60 Tagen endgültig beizulegen. Das waren die Nachrichten um halb. Heute Nacht ist kaum Abkühlung in Sicht. Die Temperaturen in Günzburg in Schwaben gerade 20 Grad, Deggendorf in Niederbayern 23 und Schonungen in Unterfranken auch jetzt immer noch 25 Grad. Regen heute Nacht Fehlanzeige und auch der Donnerstag wird wieder richtig, richtig heiß. Wir haben Sonne pur von der Rhön bis runter zu den Alpen. Es sind nur harmlose Wolken am Himmel unterwegs. Es geht rauf auf 33 bis 37 Grad. In Mainfranken können es sogar bis zu 39 werden. Und vor allem in Schwaben und im Allgäu ein bisschen Wind zumindest. Das wirkt dann fast schon wieder Abkühlung.
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